0: Dinkelmünd und dem Kreuz Köln-West wegen Wartungsarbeit noch bis 5 Uhr in beiden Richtungen gesperrt. A71 Erfurt Richtung Suhl. Die Fahrbahn zwischen Arnstadt Süd und Stadt Ilm ist wegen Wartungsarbeiten im Tunnel Behringen noch bis 6 Uhr gesperrt. Und A391 Richtung Braunschweig Südwest. Im Dreieck Braunschweig Südwest ist die Überleitung zur A39 Richtung Salzgitter nach einem Unfall gesperrt. Ich wünsche Ihnen eine gute und sichere Fahrt durch diese Nacht.
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0: Ja, heiß her geht's hier im Landesfunkhaus Sachsen-Anhalt des Mitteldeutschen Rundfunks in Magdeburg. Mein Name ist Frank Ebert, einen schönen guten Morgen. Hier ist Glenn Frey von den Eagles. The Heat is on.

Shania Twain um 2.12 Uhr. Hier ist die ARD-Hitnacht. Und jetzt machen wir was ganz Verrücktes. Also ich spiele erstmal Musik von Michael Jackson. Das ist weniger verrückt. Ja, ganz normal, ne? Freuen sich viele drauf. Will You Be There? Aber danach kommen die Eagles. Und da ist er wieder dabei, der Mann, den wir schon vor wenigen Minuten als Solisten gehört haben. Glenn Frey. Also die Eagles mit Lying Eyes aus den 70ern. Freuen sich drauf. Schön Runde wird das. Nena ist auch dabei.

Ja, eine Hymne der neuen deutschen Welle, nur geträumt von Nena hier in der ARD-Hitnacht. Und wir bleiben in den frühen 80ern, aber jetzt kommt was ganz anderes, so vom Stil her. Ja, ein echtes Kunstwerk der Musik. 1981 traten Ultravox auf den Plan mit Vienna.

0: Und hier ist um 2.30 Uhr der Verkehrsservice in der ARD-Hitnacht. Zunächst eine amtliche Unwetterwarnung für Südwest-Niedersachsen. Durch Gewitter aus südwestlicher Richtung kommt es zu starkem Regen mit Regenmengen bis zu 40 Litern pro Quadratmeter in einer Stunde. Weiterhin zu Hagel und auch Windböen sind möglich mit Windgeschwindigkeiten bis zu 95 Kilometern pro Stunde. Es kann auch zu Blitzschlag, umstürzenden Bäumen und Überflutungen von Straßen kommen. Vermeiden Sie unbedingt den Aufenthalt im Freien in Südwest-Niedersachsen. Die A1 Hamburg Richtung Lübeck ist zwischen dem Kreuz Bargte Heide und Bad Oldesloe wegen Bauarbeiten noch bis 6 Uhr gesperrt. Die A1 Köln-Euskirchen ist zwischen Köln-Bocklemünd und dem Kreuz Köln-West wegen Wartungsarbeiten bis 5 Uhr in beiden Richtungen gesperrt. Die A71 Erfurt Richtung Suhl ist zwischen Arnstadt-Süd und Stadt-Illen wegen Wartungsarbeiten im Tunnel Behringen bis 6 Uhr gesperrt. Und A391 Richtung Braunschweig-Südwest. Im Dreieck Braunschweig-Südwest ist die Überleitung zur A39 Richtung Salzgitter nach einem Unfall gesperrt. Kommen Sie gut und unfallfrei an Ihr Ziel.
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Roundabouts. Michael Patrick Kelly war das, ja? Den Namen kennt man. Kelly, da gab es so eine ganze Familie einst. Und die war sehr groß und jeder konnte da so richtig gut singen. Mal im Chor und mal hat man dann später auch solistisch gesungen, wie Michael Patrick. Und er war sehr erfolgreich. Bis heute ist es. So, hier ist die ARD-Hit-Nacht. Und jetzt kommen zwei aus den 80ern, Vince Clarke und Andy Bell. Ja, genau, Sie haben es schon erfasst. Das sind Erasure mit ja einem ihrer schönsten Lieder, Ship of Fools. Und dann habe ich für Sie noch Musik von Carly Simon. Dann kommen noch mal zwei an aus den Vereinigten Staaten. Hall & Oates mit Maneater.

Daryl Hall und John Oates heißen diese beiden US-Amerikaner, die viele Hits hatten, zum Beispiel diesen. Das war vielleicht sogar ihr bekannter. 1982, Maneater, ein echter Evergreen. Ja, auch über 40 Jahre später sagt man, ja, das war eine tolle Zeit, die frühen 80er. Jetzt gehen wir in die späten 90er mit Ronan Keating, When You Say Nothing at All. Und dann habe ich noch Musik aus Deutschland. Da gehen wir wieder in die 80er. Damals, ja, aus Süddeutschland kam ein Popquartett mit Michael Cretu an der Spitze. Tizzy Tears war dabei und die Jungs nannten sich Moti Special. Und ja, die haben ein ganzes Album gemacht mit mehreren Singles. Und die erfolgreichste, also der größte Hit von Moti Special, war Cold Days, Hot Nights. Das kommt dann auch noch.

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1: Um 3 Uhr mit Emily Seidel. Nach der verheerenden Sturzflut läuft in Nepal und Tibet die Suche nach den etwa 1400 Vermissten. Die Zahl der Toten geben die Behörden derzeit mit fast 400 an. Ursache des Unglücks ist Experten zufolge ein Gletschersturz, der die riesige Flutwelle ausgelöst hat. Aus Kathmandu, Markus Spieker.
2: Ja, man muss sich vorstellen, dass ein hunderte Meter breiter Eisblock über 1000 Meter in die Tiefe kracht und dann fast für apokalyptische Verhältnisse sorgt. Also jemand von vor Ort hat mir gesagt, so wie das aussieht, glaubt ihr, die Opferzahlen sind noch sehr, sehr viel höher, weil eben ganze Dörfer weggeschwemmt wurden. Tatsache ist, von den chinesischen Behörden wurden bisher sehr, sehr geringe Opferzahlen gemeldet. Und vor allem da muss man davon ausgehen, dass das noch dramatisch in die Höhe geht.
1: In Münster setzen die Fraktionsspitzen der schwarz-roten Koalition heute ihr Treffen fort. Dabei wollen die Vorsitzenden Thorsten Frey von der CDU, Alexander Hoffmann von der CSU und Matthias Mirsch von der SPD den Kurs für die kommenden Monate abstimmen. Unter anderem geht es um die Debatte über das Ende der abschlagsfreien Rente nach 45 Beitragsjahren. Weitere Themen sind die geplanten Reformen in den Bereichen Steuern, Gesundheit und Pflege. In etwa anderthalb Stunden ist am Himmel eine partielle Mondfinsternis zu beobachten. Ab 4.33 Uhr wird sich der Mond zu mehr als 90% verdunkeln, weil er in den Kernschatten der Erde eintritt. Das Ende des Phänomens gegen kurz vor 8 wird in Deutschland nicht mehr sichtbar sein, weil dann die Sonne schon auf und der Mond untergegangen ist. Heute Abend eröffnen der FC Bayern München und der VfB Stuttgart die neue Saison der Fußball-Bundesliga. Anstoß ist um 20.30 Uhr aus der Sportredaktion Luise Kropf.
3: In Sachen Meisterschaft sind sich viele jetzt schon einig. Der Titel kann in dieser Saison eigentlich nur an den FC Bayern München gehen, wie so oft in den letzten Jahren. Dass der Doublesieger ins Straucheln gerät, ist kaum vorstellbar, zumal der Kader noch stärker zu sein scheint als letzte Saison. Das Verfolgerfeld könnte aus Borussia Dortmund, RB Leipzig und dem VfB Stuttgart bestehen. In dieser Saison sind drei Aufsteiger mit dabei. Die SV Elversberg spielt zum ersten Mal in der Bundesliga. Der SC Paderborn und Schalke 04 kennen die größte Fußballbühne in Deutschland schon aus den vergangenen Jahren.
1: Das waren die Nachrichten. Das Wetter in Deutschland. Heute Nacht im Westen und Nordwesten Schauer und Gewitter, sonst meist trocken. Die Tiefstwerte liegen zwischen 20 bis 14 Grad. Tagsüber dann gebietsweise Schauer und Gewitter. Im Südosten bleibt es länger trocken. Dann die Höchstwerte zwischen 21 bis 31 Grad. Auch am Samstag Schauer und Gewitter, im Südosten weiter freundlicher. Dann 21 bis 26 Grad. Und am Sonntag wechselnd wolkig, Schauer und Gewitter weiterhin. Und im Südosten zeitweise heiter. Dann Temperaturen zwischen 20 bis maximal 28 Grad. Es ist 3.03 Uhr.
4: Und hier ist der Verkehrsservice in der ARD-Hitnacht. Zunächst eine allgemeine Meldung. Im Nordwesten Deutschlands sind in dieser Nacht schwere Gewitter mit heftigem Starkregen und Hagel möglich. Und starke Gewitter sind möglich im Westen, in der Mitte und im Südwesten. Vorsicht, besonders vor starkem Wind mit Windgeschwindigkeiten bis zu 95 Kilometern pro Stunde. Bäume können umstürzen. Vermeiden Sie den Aufenthalt im Freien, wenn es irgendwie möglich ist. Die A1 Hamburg Richtung Lübeck ist zwischen dem Kreuz Barg der Heide und Bad Oldesloe wegen Bauarbeiten noch bis 6 Uhr gesperrt. Die A1 Köln-Euskirchen ist zwischen Köln-Bocklemünd und dem Kreuz Köln-West wegen Wartungsarbeiten bis 5 Uhr gesperrt in beiden Richtungen. Und die A71 Erfurt Richtung Suhl ist zwischen Arnstadt Süd und Stadt Ilm wegen Wartungsarbeiten im Tunnel Behringen bis 6 Uhr gesperrt. Ich wünsche Ihnen eine gute und sichere Fahrt.
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4: Und die kommt immer noch aus dem MDR-Landesfunkhaus Sachsen-Anhalt hier in Magdeburg. Mein Name ist Frank Eberlein. Ich wünsche Ihnen einen schönen guten Morgen an diesem Freitag. Es ist der 28. August.

Ringo Starr hier in der ARD-Hitnacht. Ja, und zahlreiche Frühaufsteher sind bereits auf den Beinen, jetzt um 3:11. Und einige haben auch schon Grüße ins Studio geschickt. Daniel aus Minden zum Beispiel, er hat es gerade mit Unwetter und Regen zu tun. Oder auch Robert aus Hessen, auch bei ihm ist Unwetter angesagt und umgestürzte Bäume auf Autobahnen, wie er uns mitteilt. Ja, und Chris aus Hof findet, dass wir klasse Musik spielen. Ja, das freut uns wirklich zu hören. Dankeschön für diese lieben Meldungen. Ich grüße herzlich zurück. Und jetzt gibt's Musik von den Pet Shop Boys. Hier sind sie mit Suburbia.

Paul Young mit seinem zweiten Hit, der eigentlich der erste war, denn Love of the Common People kam schon 1982 raus. Da wollte es aber keiner haben. Da lag die Single wie Blei in den Regalen. Dann kam Come Back and Stay, wurde ein Riesenhit. Und dann hat man Love of the Common People nochmal veröffentlicht, 83. Und ja, dann schlug auch dieses Stück ein. So, hier die ARD-Hitnacht, jetzt mit einem ganz feinen Stück Ostrock. Hier sind Karat. Über sieben Brücken musst du gehen. Und dann noch eine schöne Ballade von Cyndi Lauper.

0: Es ist 3.30 Uhr, halb vier. Guten Morgen. Hier ist der Verkehrsservice in der ARD-Hitnacht. Zunächst ein allgemeiner Hinweis. Jetzt ist er weg. Moment, gleich haben wir ihn. Ja, also vielerorts gibt es in dieser Nacht Unwetter mit Starkregen und starkem bis schwerem Gewitter. Es können Bäume umstürzen. Bitte vermeiden Sie den Aufenthalt im Freien, wenn es irgendwie möglich ist. Die weiteren Meldungen. Die A1 Hamburg Richtung Lübeck ist zwischen dem Kreuz Berg der Heide und Bad Oldesloe wegen Bauarbeiten noch bis 6 Uhr gesperrt. Die A1 Köln-Euskirchen ist zwischen Köln-Bocklemünd und dem Kreuz Köln-West wegen Wartungsarbeiten noch bis 5 Uhr in beiden Richtungen gesperrt. Und die A71 Erfurt Richtung Suhl ist zwischen Arnstadt Süd und Stadt Ilm wegen Wartungsarbeiten im Tunnel Beringen noch bis 6 Uhr gesperrt. Ich wünsche Ihnen eine gute und sichere Fahrt in den neuen Tag.
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0: Vermissten. Die Zahl der Toten geben die Behörden aktuell mit fast 400 an. Aus der Nachrichtenredaktion Petra Mittermeier.
1: Im Katastrophengebiet sind nach Angaben der nepalesischen Regierung mehr als 13.000 Rettungskräfte von Armee und Polizei im Einsatz. Sie konnten gestern mehr als 570 Menschen retten. Viele Orte sind für die Einsatzkräfte nur schwer oder noch gar nicht zu erreichen. Straßen und Brücken wurden zerstört. Die Flutwelle hat ganze Dörfer mitgerissen und unter Schlamm und Geröll begraben. Am Mittwoch waren gewaltige Schlamm- und Wassermassen durch Täler im Himalaya-Gebiet geschossen, mutmaßlich nach einem Gletscherabbruch.
0: In Münster setzen die Fraktionsspitzen der schwarz-roten Koalition heute ihr Treffen fort. Dabei wollen die Vorsitzenden Thorsten Frei von der CDU, Alexander Hoffmann von der CSU und Matthias Mirsch von der SPD den Kurs für die kommenden Monate abstimmen. Unter anderem geht es um die Debatte über das Ende der abschlagsfreien Rente nach 45 Beitragsjahren. Weitere Themen sind die geplanten Reformen in den Bereichen Steuern, Gesundheit und Pflege. Vor mehr als 11 Jahren ist in den französischen Alpen eine Germanwings-Maschine absichtlich zum Absturz gebracht worden. Heute beginnt vor dem Landgericht Braunschweig ein weiterer Zivilprozess zu der Katastrophe mit 150 Toten. 30 Kläger wollen von der Bundesrepublik Deutschland zwischen 500 und 110.000 Euro. Aus Braunschweig, Jannik Wiechers.
2: Die Angehörigen von Todesopfern der Absturzkatastrophe werfen den Behörden vor, die Flugtauglichkeit des Co-Piloten vor dem Unglück nicht ausreichend überwacht zu haben. Dieser war, so hatten es die Unfalluntersuchungen ergeben, psychisch erkrankt, was bei den regelmäßigen flugmedizinischen Untersuchungen im Vorfeld aber nicht aufgefallen war. Nach einer vorläufigen rechtlichen Einschätzung hält es das Landgericht Braunschweig allerdings für unwahrscheinlich, dass der Staat den Forderungen nachkommen muss. Stattdessen könnten die Klägerinnen und Kläger Schadenersatz Forderungen an die Fluggesellschaft richten.
0: Der FC Bayern und der VfB Stuttgart eröffnen am Abend im ausverkauften Münchner Olympiastadion die 64. Saison der Fußball-Bundesliga. Als klarer Favorit für die neue Spielzeit gilt der amtierende deutsche Meister und Pokalsieger aus München. Für die Tabellenplätze dahinter werden Borussia Dortmund und RB Leipzig gehandelt. Aufgestiegen in die Bundesliga sind Schalke, Elversberg und Paderborn. Das waren die Nachrichten. Das Wetter in Deutschland. Heute tagsüber gebietsweise Schauer und Gewitter, im Südosten länger trocken, Höchstwerte liegen zwischen 21 bis 31 Grad. Auch am Samstag Schauer und Gewitter, im Südosten bleibt es freundlicher, 21 bis 26 Grad. Und am Sonntag dann wechselnd wolkig, auch Schauer und Gewitter, im Südosten zeitweise heiter, dann Temperaturen zwischen 20 bis 28 Grad. Es ist 4:03 Uhr.
3: Und hier ist der Verkehrsservice in der ARD-Hitnacht. Die A1 Hamburg Richtung Lübeck ist zwischen dem Kreuz Barkte Heide und Bad Oldesloe wegen Bauarbeiten noch bis 6 Uhr gesperrt. Die A1 Köln-Euskirchen ist zwischen Köln-Bocklemünd und dem Kreuz Köln-West wegen Wartungsarbeiten bis 5 Uhr in beiden Richtungen gesperrt. Und die A71 Erfurt Richtung Suhl ist zwischen Arnstadt Süd und Stadt Ilm wegen Wartungsarbeiten im Tunnel Behringen bis 6 Uhr gesperrt. Ich wünsche Ihnen eine gute und sichere Fahrt.
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3: Und die kommt vom Mitteldeutschen Rundfunk aus Magdeburg mit Frank Eberlein im Studio. Ich wünsche einen schönen guten Morgen. Und in diese fünfte Stunde dieses Freitags starten wir mit Alphaville. Big in Japan.

Ja, sehr lange ist her, die 60er Jahre mit den Animals, House of the Rising Sun. 4:12 haben wir es, 4:12 am Freitagmorgen. Und hier ist Maxi Priest mit Wild World.

Paso Doble hier in der ARD-Hitnacht. 4.22 Uhr haben wir es. Ja, der 28. August erwacht so langsam. Und ja, der August ist nicht mehr lang. Die Tage sind gezählt, die Tage dieses Sommers. Aber was uns bleibt, sind diese schönen, sommerlich anmutenden Lieder, die zum Beispiel aus Italien kommen. So italienische Sommermomente. Jetzt kommt einer mit Eros Ramazzotti.

0: Und hier ist der Verkehrsservice in der ARD-Hitnacht. Es ist 4.31 Uhr. Schönen guten Morgen. Die A1 Hamburg Richtung Lübeck ist zwischen dem Kreuz Bargteheide und Bad Oldesloe wegen Bauarbeiten noch bis 6 Uhr gesperrt. Die A1 Köln-Euskirchen ist zwischen Köln-Bocklemünd und dem Kreuz Köln-West wegen Wartungsarbeiten bis 5 Uhr in beiden Richtungen gesperrt. Die A71 Erfurt Richtung Suhl ist zwischen Arnstadt-Süd und Stadt-Ilm wegen Wartungsarbeiten im Tunnel Beringen bis 6 Uhr gesperrt. Und die A71 Erfurt-Suhl ist zwischen Ilmenau-West und Gräfenroda in beiden Richtungen wegen starken Windes für Fahrzeuge mit hohen Aufbauten gesperrt. Kommen Sie gut an Ihr Ziel.
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Unaufgeregt und sanft geht es hinein in diesen Freitag. Das waren um 5:10 Double aus der Schweiz mit The Captain of Her Heart. Jetzt kommen aus England die Buggles. Video Killed the Radio Star. Schön, dass Sie Radio hören. Einen schönen guten Morgen Ihnen.

Phil Collins, Another Day in Paradise. Oh ja, die Zeit schreitet voran. 6 Minuten noch, dann ist es schon wieder 5 Uhr und dann ist in einigen Regionen Deutschlands die ARD-Hitnacht beendet. Dann beginnt nämlich das Frühprogramm, vielleicht bei Ihnen. Dann würde ich Ihnen schon mal an dieser Stelle einen schönen Freitag und ein schönes Wochenende wünschen. Aber vielleicht haben Sie auch das Glück, hier weiter dranbleiben zu können. Dann hören wir uns gleich wieder. Jetzt vor den Nachrichten noch Musik von Jimmy Cliff und Diana Ross.

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1: Um 5 Uhr mit Lydia Wagner. Wer direkt zu einem Facharzt geht und nicht vorher noch zum Hausarzt, sollte bestraft werden.

0: Amtskollegen nach Flensburg eingeladen, um gemeinsam zu überlegen. Bianca Schwarz berichtet von dort.
1: Sie wollen im Schwerpunkt über die Gefahr von Drohnen sprechen und wie man sie abwehrt. Aber es geht auch um Desinformationskampagnen aus dem Ausland, um Cyberbedrohungen und um die Sicherheit der kritischen Infrastruktur. Dazu gehören beispielsweise Stromleitungen durch die Ostsee, aber auch See- und Flughäfen. Gemeinsam soll überlegt werden, wie kann man sich besser schützen, wo kann man voneinander lernen und an welchen Stellen ist eine engere Zusammenarbeit sinnvoll, zum Beispiel bei Frühwarnsystemen oder gemeinsamen Drohnenabwehrübungen.
0: Die Regierungsfraktionen von Union und SPD wollen Deutschland bis Jahresende widerstandsfähiger machen. Das steht in einer Absichtserklärung, die bei der Klausurtagung in Münster verabschiedet worden ist. Heute sollen die Beratungen mit Beschlüssen zu Ende gehen, zur inneren Sicherheit und zum Fahrplan für die Reformen in den Bereichen Rente, Pflege und Einkommensteuer. Georg Schmarte über das Treffen.
2: Das Treffen der Fraktionsspitzen dient vor allem der Vergewisserung des gegenseitigen Vertrauens. Das, sagte SPD-Fraktionschef Mirsch, sei die Basis für alles, was für die schwarz-rote Koalition jetzt in turbulenten und polarisierenden Zeiten anstehe. Neben dem Mercedes-Chef sind am zweiten Tag auch die IG Metall-Vorsitzende Benner sowie der Bischof von Münster, der neue Vorsitzende der Deutschen Bischofskonferenz, zu Gast auf der Klausur.
0: Die Europäische Raumfahrtagentur hat einen neuen Wettersatelliten ins All geschickt. Das hat der Raketenbetreiber Arianespace bestätigt. Der Satellit soll Warnungen vor Stürmen und Sturzfluten verbessern und bei der Überwachung von Waldbränden helfen. Vor allem in Europa und in Nordafrika. Dafür soll er Bilder auf die Erde schicken. Das waren die Nachrichten mit Lydia Wagner.
3: Danke, Lydia, und rauf auf die Straßen mit Mathis.
4: Und da blicken wir auf die A3 heute Morgen, Frankfurt Richtung Würzburg. Die Abfahrt Hanau ist wegen einer Baustelle bis 5 Uhr gesperrt.
3: Es ist 5:52 Uhr. Hallo Leute.
4: Naja, immerhin, also wenn es noch gesperrt sein sollte, eine Umleitung wäre eingerichtet. Verhalten wir uns vielleicht einfach mal im Konjunktiv. So, und dann haben wir noch die A5 Heidelberg-Darmstadt. Da ist die Abfahrt Bensheim wegen einer Baustelle gesperrt. Hier aber bis 6 Uhr. Da wären also noch 57 Minuten Zeit, bis es dann da also vorwärts gehen soll. Ansonsten nix los, gute Fahrt.
3: Beim Wetter haben wir es leider ausgerechnet heute Morgen mit vielen Wolken zu tun.
4: Ja, mit vielen Wolken und teilweise auch Regen, der aus der Nacht noch übrig ist. Das zieht sich auch mal noch so ein bisschen in den Vormittag hinein. Vor allem in Süd- und Osthessen sind auch einzelne Gewitter mit dabei. Der Nachmittag sieht dann insgesamt ein bisschen freundlicher aus, bringt neben Wolken auch ein bisschen Sonnenschein mit. Aber auch da kann es nass werden. Teilweise können da auch mal kräftige Schauer oder Gewitter mit dabei sein. In Südhessen dürfte es dann meist aber schon trocken sein. Es bleibt insgesamt kühler als gestern, 21 Grad. Bis 28 Grad maximal.
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3: Und warum ist das besonders schade, dass es gerade wolkig und ein bisschen regnerisch ist? Weil wir ja gerade eine partielle Mondfinsternis über Hessen erleben. Es gibt aber sehr viele Wolken, obwohl Mathis gerade schon eine Lücke entdeckt hat.
4: Ja, in Südhessen gab es zumindest mal eine kurze Lücke rund um Heppenheim. Ob die jetzt noch existent ist, ist natürlich die große Frage.
3: Hat irgendjemand da draußen diese Mondfinsternis erblicken können in den letzten 2 Stunden? Oder sehen Sie sie gerade jetzt? Gerne mal eine WhatsApp-Sprachnachricht an uns durchschicken unter der 069 155 4x1. Würde mich sehr interessieren, wie das aussieht.

0: Einen schönen guten Morgen, hier ist HR1 am Freitag und jetzt gibt's bei uns die schottische Antwort auf U2.
1: Big Country heißen die.
0: Der Song heißt Look Away und wenn man die Augen jetzt zumacht, dann kann man sich sehr gut die Weiten der schottischen Highlands vorstellen.

0: Das ist Carly Simon in HR1. 20 nach 5 haben wir es am Freitag.
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0: Heute von Andrea Sieger aus Oberursel.
2: Neulich war ich abends auf einem Empfang. Ich stand mittendrin im Gewusel, kannte aber niemanden und fühlte mich plötzlich allein. Dabei waren überall Menschen um mich herum. Und dann gehöre ich auch noch zu denjenigen, die gerne locker ins Gespräch kommen, an der Bäckertheke, in der U-Bahn, im Wartezimmer. Aber an diesem Abend fiel mir das schwer. So allein habe ich mich sehr unwohl gefühlt. Genau das ist Einsamkeit. Kein Mangel an Menschen, sondern ein Mangel an Verbundensein. Einsam ist, wer sich mehr soziale Nähe wünscht, als er hat. Das sagt Maike Luhmann. Die Psychologieprofessorin von der Ruhr-Universität Bochum forscht über Einsamkeit. Sich einsam fühlen, das kann auch in Gesellschaft passieren, wie auf einem Empfang. Und das ist etwas völlig anderes als das Alleinsein. Das wünschen sich viele Menschen sogar bewusst. Die gute Nachricht? Gegen Einsamkeit kann man etwas tun. Etwa mit kurzen Gesprächen im Alltag. Ich mache das öfter, plaudere einfach drauf los. Lange dachte ich, das könnte nerven. Die Forscherin aber sagt, die meisten Menschen freuen sich über ein paar nette Worte. In der Bibel steht ganz am Anfang in der Schöpfungsgeschichte, es ist nicht gut, dass der Mensch allein sei. Die Idee dahinter, der Mensch ist von Anfang an auf ein Gegenüber angelegt, auf Beziehungen, auf ein Wir. Und genau deshalb reicht oft schon ein Blick, ein Lächeln, ein Satz mehr als nötig an der Kasse, um dieses Wir für einen Moment entstehen zu lassen. Wer einsam ist, kann Menschen mit ähnlichen Interessen suchen. In Deutschland gibt es viele Vereine, eine wertvolle Basis für soziale Beziehungen. Auch Apps können helfen, mit anderen etwas zu unternehmen. Kirchengemeinden bieten Gemeinschaft, von der Krabbelgruppe bis zum Literaturkreis. Bei dem Empfang habe ich mich übrigens überwunden und dann doch noch jemanden angesprochen. Ein paar Minuten Gespräch und die Einsamkeit war weg. Und wer weiß schon, wessen Tag man mit so einem kleinen Schritt heller macht. An dem Abend war es meiner.
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0: müssen wir mal schön aufdrehen hier in HR1, wenn Kenny Loggins läuft. Hardlight, cooler Song. 17:30 haben wir's. Und wir schauen mal, was die Verkehrslage hergibt um diese Uhrzeit.
1: Nada, null, nix und gar nix. Gute und sichere Fahrt.
0: Damit sind wir schnell beim Wetter. Sind einige aus dem Bett gefallen heute Nacht, weil es gerumpelt hat?
1: Ja, hier und da gab es das ein oder andere Gewitter tatsächlich. Ja, das kann es vielleicht auch im Laufe dieses Tages mal noch geben. Es ist erstmal sehr grau draußen, das können wir schon mal festhalten. Dazu regnet oder schauert es vor allem in der Süd- und Osthessen-Hälfte. Auch Einzelgewitter da noch mit dabei. Der Nachmittag sieht insgesamt freundlicher aus. Der bringt dann neben Wolken auch mehr Sonnenschein. Aber auch aus diesen Wolken kann es durchaus mal nass werden. Teilweise vielleicht auch mal einen kräftigeren Schauer oder auch ein Gewitter geben. Richtung Südhessen eher trocken bei 21 bis 28 Grad heute maximal.
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0: U2 in HR1, where the streets have no name, 20 Minuten vor 6 haben wir es. Und wir haben einen Menschen am Telefon jetzt hier in HR1, der zu einer Berufsgruppe gehört, vor der wir den allerhöchsten Respekt haben, nämlich Notfallsanitäter. Guten Morgen, lieber Benny.
1: Guten Morgen.
0: Nerven wie Drahtseile und ein sehr, sehr großes Maß an Empathie müssen Notfallsanitäter mitbringen. Gibt es irgendwas, was dich aus der Ruhe bringen kann?
1: Nee, also das habe ich jetzt in 18 Jahren gelernt. Ich kriege fast nichts aus der Ruhe.
0: Sehr, sehr coole Eigenschaft. Und ja. Du bist jetzt gerade auf dem Weg zum Dienst nach Dietzenbach.
1: Genau, ich fahre gerade nach Dietzenbach, weil.
0: Und wie gestaltet sich dein Arbeitstag dann gleich?
1: Ich bin in der Verwaltung momentan zuständig. Wir kriegen neue Datenerfassungen für die Rettungswagen. Und die baue ich in die Fahrzeuge ein. Da gibt es neue Drucker in die Fahrzeuge, neue Ladehalterungen, neue Tablets. Und da sorge ich dafür, dass die jetzt in die Fahrzeuge kommen, stelle die Stromanschlüsse dafür her und ändere die Drucker. Ja, und damit 22 Fahrzeuge haben, ist die Woche gut gefüllt.
0: Und Drucker installieren, da braucht man ja auch Nerven wie Drahtseile, also ich zum Beispiel.
1: Ja, bis die sich verbinden wollen, da muss man,
0: Schrecklich.
1: Da muss man Geduld mitbringen, ja.
0: Aber was bringt euch das? Also Drucker nehme ich mal an für EKG oder für sowas? Oder was druckt ihr?
1: Nee, für Protokolle. Wir müssen ja, jeder Patient hat einen Anspruch auf ein Protokoll. Oder der aufnehmende Arzt in der Klinik. Wir lesen, was wir unterwegs gemacht haben, wie wir die Patienten vorgefunden haben. Und dafür schreiben wir Protokolle.
0: Und das wird ausgedruckt in Zeiten von Digitalisierung, dachte ich, so, da schickt man eine Mail.
1: Es kann ausgedruckt werden. Nein, in der Regel übertragen wir das auf PCs. Ja.
0: Okay, dann bin ich beruhigt.
1: Es kann ausgedruckt werden, ja.
0: Dachte, ihr baut jetzt Drucker ein und nächstes Jahr stellt man dann fest, ach nee, es gibt dieses mit dem E-Mail, man kann das ja auch anders machen.
1: Nee, das machen wir jetzt schon. Das ist wirklich nur eine Ausfallreserve. Oder wenn es irgendwelche anderen Probleme gibt, dann drucken wir es noch aus, ja.
0: Klingt aber, als hättest du voll Bock auf deinen Job, oder?
1: Auf jeden Fall.
0: Das sehr schön.
1: Das ist ein richtig guter Job, ja.
0: Dann wünschen wir dir einen zauberhaften Arbeitstag und
1: super,
0: dass alles
1: danke,
0: gut geht, auch mit den störrischen Druckern.
1: Ja.
0: Und nehmen dich herzlich auf in den 5-Uhr-Club hier in HR1.
1: Super, endlich hat geklappt.
0: Ja, du kriegst unser Zertifikat und jetzt kriegst du auch noch Billy Joel auf die Ohren.
1: Ich freue mich, vielen Dank.
0: Mach's gut.
1: Euch einen schönen Tag.
0: Ja. Dir auch.

0: So unterschiedlich kann Liebe klingen.
1: So richtig schön rockig, rotzig bei den Spin Doctors.
0: Und fast schon poetisch und zärtlich bei Mr. Mister.

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1: 6 Uhr. Möglicherweise Kompromiss bei der Rente mit 63. Weiter Suche nach Vermissten in der Himalaya-Region. Entscheidung für großes Rechenzentrum in Gießen. Das Wetter Wolken und Regen, später auch Sonne, 21 bis 27 Grad. Die Nachrichten mit Katrin Austermann. Guten Morgen. In der Diskussion über die Abschaffung der sogenannten Rente mit 63 deutet sich ein Kompromiss an. Unionsfraktionschef Frei äußerte sich nach dem ersten Tag der Koalitionsklausur in Münster. Im ZDF hat er gesagt, er schließe Übergangsfristen und Härtefallregeln für bestimmte Gruppen nicht aus. Das habe auch die Rentenreformkommission selbst vorgeschlagen.
2: Nämlich, dass man sehr zielgenau mit einer sozialen Schutzrente diejenigen in den Blick nimmt, die

0: Betroffenen vor Ort kommt nur langsam an. Straßen und Brücken sind zerstört, die Rettungskräfte sind auf Hubschrauber angewiesen. Mit Sorge beobachten Experten die Lage an den Flussläufen. Wegen der riesigen Mengen von Geröll und Trümmern befürchten sie weitere Überschwemmungen. Nach offiziellen Angaben werden noch etwa 1.400 Menschen vermisst, unter ihnen mindestens 8 Deutsche.
1: Sturm heute Nacht im Rhein-Main-Gebiet und in Südhessen. Polizei und Feuerwehr melden viele Einsätze, vor allem wegen umgestürzter Bäume. Verletzt worden ist, stand jetzt aber niemand. In Gießen soll ein großes Rechenzentrum gebaut werden. Das hat gestern Abend die Stadtverordnetenversammlung beschlossen. Das Projekt ist umstritten, denn das Rechenzentrum wird nach seiner Fertigstellung wahrscheinlich mehr Strom verbrauchen als die gesamte Stadt Gießen. Die Stadt hofft allerdings auf Arbeitsplätze und Gewerbesteuereinnahmen. In der Fußball-Champions League stehen die Begegnungen der Liga-Phase fest. Die Auslosung gestern Abend in Monaco ergab, dass Bayern München unter anderem gegen den Finalisten aus der Vorsaison FC Arsenal antreten muss. ARD-Sportreporter Uli Schäfer.
2: Auch Borussia Dortmund spielt gegen Arsenal, allerdings auswärts. Zudem tritt der BVB gegen Inter Mailand und Europa-League-Sieger Aston Villa an. RB Leipzig erwischte aus deutscher Sicht das wohl schwerste Los, muss unter anderem gegen die Top-Clubs Real Madrid, Manchester City und Manchester United dran. Der VfB Stuttgart bekommt es mit Inter Mailand und Atletico Madrid zu tun.
1: In der Handball-Bundesliga hat die MT Melsungen eine Auswärtsniederlage kassiert. Bei den Füchsen Berlin stand es am Ende 33:31 für die Gastgeber. Und das steht heute noch an. Im VW-Werk in Baunatal bei Kassel stellt sich die Konzernspitze den Beschäftigten. Sie wollen bei der außerordentlichen Betriebsversammlung erfahren, wie sich der Sparkurs auf ihre Jobs auswirkt. Die Bundesagentur für Arbeit veröffentlicht die Arbeitslosenzahlen für August. Fachleute erwarten, dass sich die Lage im Vergleich zum Juli wenig verändert hat. Und die neue Saison der Fußball-Bundesliga geht los. Meister Bayern München spielt am Abend gegen den VfB Stuttgart. Das waren die Nachrichten.
3: Danke, Katrin. Und wir schauen auf die Verkehrslage und stellen fest:
4: Nischt los. Gute und sichere Fahrt durch diesen frühen Freitagmorgen.
3: Beim Wetter war ein bisschen mehr Bewegung.
4: Vor allem in der Nacht war ein bisschen mehr Bewegung drin. Ja, da kam durchaus Regen, durchaus auch Gewitter an der einen oder anderen Stelle runter. Aktuell sind wir so bei um die 20 Grad hier und da sind noch so ein paar Schauer unterwegs. Richtung Vormittag zieht dann manchmal auch noch Regen über Hessen hinweg. So vereinzelt kann es vielleicht mal noch Blitz und Donner geben. Also erstmal viele Wolken. Dann Richtung Nachmittag die Sonne zum Vorschein und Richtung Abend dann kann es wieder Gewitter mit Windböen geben. Hier zum Teil auch vielleicht mal kräftige Regengüsse mit dabei. 25 Grad im Norden, 28 Grad in Südhessen.
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3: Und es fühlt sich gerade in weiten Teilen von Hessen an wie ein Morgen in den Tropen.
4: Es ist so irgendwie so eklig, klebrig, schwül. Man kommt vor die Tür und denkt so, überall.
3: Ja, weil es so viel geregnet hat auf das Heiße von gestern. Und ich habe kurz überlegt, ob ich Goldfische im Topcase meiner Vespa halten soll. Habe ich schön über Nacht aufgelassen.
4: Und dieses Ding voller Wasser, oder was?
3: Ganz voller Wasser. Das stelle ich mir auch ganz schön vor, oder? Wenn ich so durch Hessen düse und hinten so ein Goldfleischglas
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3: Jetzt Falco hier bei uns.

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0: 8 nach 6. Es ist leider in fast ganz Hessen zu bewölkt, um gerade die partielle Mondfinsternis zu beobachten. Aber wer in Osthessen ist, hat jetzt gerade vielleicht eine ganz kleine Chance.
1: Ja, es ist wirklich so ein ganz schmaler Streifen. So von Osthessen, er zieht sich nach unten, Unterfranken rein. Mit ganz viel Glück kann man da vielleicht gerade was sehen. Man muss aber schon sehr tief am Horizont schauen, weil der Mond ja dann so nach und nach langsam auch verschwindet. Viel Glück.
0: Vielleicht lohnt sich ein kleiner Blick.

0: 12 nach 6. 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
1: Also ich fand's ja gut.
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3: Deine Liebe, die ist zuckersüß, zuckersüß.
4: Trällert Peter Alexander. Und seine Fans meinen, das wird man ja wohl noch trällern dürfen. Leider ja. Aber das wird bald teuer, denn bald kommt die
5: Zuckersteuer.
6: Zucker im Kaffee.
4: Ist nämlich nicht lecker, sondern macht krank. Und wer sowas in Umlauf bringt oder sendet, der blecht. Und wer gegen die Zuckersteuer ist, ist ein
7: Diabetesleugner.
4: Denn die Zuckersteuer ist gut für die Gesundheit, weil die Menschen dann weniger Limo kaufen und trinken.
8: Moment mal, dann verdient der Staat ja nichts an der Steuer.
4: Oh, stimmt. Das geht natürlich nicht. Also, wegen der Haushaltslage müssen wir dann mehr Limo kaufen und dann aber gleich wegschmeißen. Wegen der Gesundheit. Genau, das ist die richtige Einstellung.
9: Raus aus der Rezession, raus aus der Schwäche unserer Wirtschaft und hinein
4: in den Getränkemarkt. Und dann, ach komm, hau weg das Zeug. Ist doch für eine gute Sache. Unser Wahlspruch diesen Reformherbst.
7: Diabetes für Deutschland.
4: Fein, das wäre also geklärt. Und damit kommen wir zur Fundsache der Woche. Und das ist natürlich die Germania-Statue aus Darmstadt-Eberstadt. 2003 hat die Stadt Darmstadt das 600 Kilo schwere Denkmal zum Restaurieren gegeben. Und dann vergessen.
8: Sag mal, Heinz, irgendwas war noch, wo mir nachfragen sollte, irgendwas mit Kunst.
10: Frag mich was Leichteres.
4: Ähnlich ging's dem Bildhauerpaar, wo die Statue steht.
8: Sag mal, Schatz, was ist eigentlich das meterhohe Ding unter der Plane da?
10: Frag mich was Leichteres.
4: Fundstück Nummer 2 der Woche ist übrigens der neue Eintracht-Torwart Noah Atubolo. Mit dem SC Freiburg wird ein Leihvertrag unterzeichnet. Und wenn's dann klappt mit der Champions League Quali nächstes Jahr und Adi Hütter gefragt wird, wie er das mit der Truppe geschafft hat, dann wird der Weise lächeln und singen.
11: Es ist alles nur geliehen.
4: Also ich find's, Hauptsache kein Zucker drin.
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0: am Freitagmorgen.
1: Und die entscheidende Frage ist ja, wie kriegen wir jetzt genug Power, um diesen wohlmöglich letzten Arbeitstag der Woche mal so richtig mit Vollgas anzugehen?
0: Wir holen das Luftschlagzeug raus.

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5: Es ist 6.30 Uhr. Viel wird gerade diskutiert über die Abschaffung der Rente mit 63. Jetzt deutet sich ein Kompromiss an. Katrin Austermann aus den hr1 Nachrichten ist im Studio. Katrin, wie könnte dieser Kompromiss aussehen?
6: Also die Rede ist davon Übergangsfristen und Härtefallregelungen für bestimmte Berufsgruppen. Unionsfraktionschef Frei, der hat im ZDF gesagt, er würde das nicht ausschließen. So habe das auch die Rentenreformkommission selbst der Regierung vorgeschlagen. Zuletzt hatten einige Ministerpräsidenten gefordert, die abschlagsfreie Rente nach 45 Beitragsjahren beizubehalten, anders als Kanzler Merz es will. Außerdem noch diese Themen. Nach der Sturzflut am Himalaya suchen Helfer in den Schlammmassen weiter nach Vermissten. Es sollen etwa 1.400 sein. Laut den Behörden wurden mehr als 470 Menschen tot geborgen. Der Sparkurs bei Volkswagen ist am Vormittag Thema bei einer Betriebsversammlung im Werk in Baunatal in Nordhessen. Die Beschäftigten dort wollen wissen, wie es mit dem Standort und ihren Jobs weitergeht.
5: Danke, Katrin. Was in Ihrer Region heute Morgen wichtig ist, das hören Sie jetzt aus unseren Regionalstudios.
2: Hier ist das Studio Darmstadt.
7: Unglaubliche 23 Jahre lang hat sie in einer Werkstatt in Darmstadt-Arheilgen gestanden. Die Germania-Statue, die eigentlich vor das Rathaus in Eberstadt gehört. Die Stadt hat die Statue restaurieren lassen und danach einfach nicht abgeholt. Steinbildhauermeisterin Ruth Andres hat sie seitdem in ihrer Werkstatt gelagert. Erst kürzlich hat die Stadt festgestellt, die Germania steht immer noch dort. Auf eine Rechnung für die Lagerung der Figur hat die Stadt erst nicht reagiert. Sehr zum Ärger der Werkstattbesitzer. Doch dann die Kehrtwende. Oberbürgermeister Hanno Benz hat Andres zugesagt, dass die Stadt die Rechnung von rund 2.600 Euro übernimmt. Und nächste Woche will er persönlich vorbeikommen und sich die Werkstatt und die Statue anschauen. Mare Tesar, Darmstadt.
8: Schlechte Nachrichten für Veranstaltungen in Bensheim. Das Bürgerhaus muss geschlossen bleiben und zwar für mindestens ein Jahr, so die Bensheimer Bürgermeisterin Christine Klein. Eine schwierige Situation, sagt sie. Der Grund dafür ist ein Wasserschaden. Ein verstopftes Rohr hat dafür gesorgt, dass Wasser nicht abfließen konnte, sondern sich unbemerkt am Wochenende im Gebäude ausgebreitet hat. Ein Versicherungsfall. Aber die Sanierung ist langwierig. Deshalb heißt es jetzt zum Beispiel für die große Weinprobe zum Winzerfest, die Sitzungen der Fastnachtsvereine, die Gertrud-Eisold-Gala und auch die Stadtverordnetenversammlung Alternativen suchen. Anna Vogel, Bensheim.
5: Dankeschön und damit schauen wir auf die Straßen und die Verkehrslage heute Morgen.
9: Die ist sehr übersichtlich, fast freitagstypisch ist es, nichts los auf den Straßen. Gute und vor allem eine sichere Fahrt.
5: Beim Wetter ist ein bisschen mehr los. Es hat schon heftig gewittert heute Nacht und Regen gegeben. Was sich heute in Ihrer Region tut, das sagt Ihnen jetzt Martin Gutt.
10: Regenwolken, Sonne und Gewitter. All das tummelt sich heute am Himmel über Südhessen. Dabei gehen wir mit vielen Wolken und auch hin und wieder mit kräftigem Regen durch den Vormittag. Örtlich sind auch Blitz und Donner unterwegs. Zum Nachmittag hin kommt ein bisschen mehr die Sonne durch und dann wird es rund um Darmstadt oder Reichelsheim mit 22 bis 27 Grad auch gleich warm. Allerdings folgen zum Abend hin erneut Gewitter mit kräftigen Regengüssen und Windböen und die machen es bei uns dann langsam auch wieder frischer.
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5: Kannst du bitte nochmal das Geräusch machen, was du gerade gemacht hast, mit Blick auf die nächsten zwei Songs hier in hr1?
11: Boah, da lässt man sich nicht lumpen.
5: Schön, hätte ich es auch nicht sagen können. David Bowie und Duran Duran jetzt hier in hr1.
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0: Toller Song, Duran Duran in HR1, A View to Kill. Soll Island ein Teil der EU werden? Genau diese Frage stellt morgen die isländische Regierung ihren Einwohnern.
1: In einem Referendum soll die Bevölkerung darüber abstimmen, ob es Beitrittsgespräche mit der EU geben soll. Oder halt eben nicht.
0: Und die Isländer sind total gespalten, was diese Frage angeht. Jana Sinram ist unsere ARD-Korrespondentin für Island. Jana, da gibt es wirklich heiße Diskussionen, da geht's hoch her.
2: Ja, dieses Thema ist natürlich super präsent. Also es geht ja jetzt noch gar nicht um den eigentlichen Beitritt, aber es ist trotzdem eine super wichtige Entscheidung für ganz viele. Und vor allem diese Ja- und diese Nein-Kampagne, die es beide gibt, die kämpfen gerade wirklich um jede Stimme mit Veranstaltungen, mit Broschüren, mit großen Wänden, wo man entweder Ja oder Nein sieht, auch so Videoleinwänden. Also dieses Thema ist im Moment gerade ganz präsent und treibt ganz viele um.
0: Und was sind die Argumente auf den jeweiligen Seiten? Also was sagen die Befürworter, was sagen die Gegner?
2: Also die Befürworter sagen vor allem, dass es für Island wirtschaftlich total gut wäre, in die EU einzutreten. Die haben im Moment das Problem, dass sie wahnsinnig hohe Zinsen haben, weil sie haben ja die isländische Krone, das ist so eine Mini-Währung. Island, das sind nur 400.000 Leute und deswegen schwankt diese Währung total. Und ganz viele sagen, Mensch, wenn wir den Euro hätten, dann könnte das diese Zinsen runterdrücken und generell die Währung wäre viel stabiler. Und vielleicht würden dann auch die hohen Lebensmittelpreise, die halt wirklich in Island extrem teuer sind, Lebensmittel. Vielleicht würden die dann auch ein bisschen sinken, weil es einfach mehr Konkurrenz aus Europa gibt.
0: Das klingt ja erstmal nach wirklich handfesten Vorteilen. Was sagen die Gegner?
2: Ja, Bedenken gibt es vor allem bei zwei Themen, bei zwei wirklich auch für Island wichtigen Themen. Einmal ist das die Landwirtschaft. Ich habe zum Beispiel mit einem jungen Bauer gesprochen, der hat 600 Schafe und der hat echt große Sorge, dass er und die anderen isländischen Bauern bei so größerer Konkurrenz aus der EU dann gar nicht mehr mithalten könnten mit ihren kleinen Betrieben und dass die Regeln weit weg von ihnen gemacht werden in Brüssel und sie dann nicht mehr mitentscheiden dürfen. Und das zweite große Thema ist die Fischerei. Viele Fischer in Island haben Angst, dass da jetzt bald Trawler aus anderen Ländern kommen und ihnen den Fisch wegfangen und dass die EU vielleicht auch sagt, ihr dürft weniger fangen, als die im Moment zu ziemlich großzügigen isländischen Quoten das erlauben.
0: Sagt unsere ARD-Korrespondentin Jana Sinram aus dem Studio Stockholm. Vielen Dank für die Infos, liebe Jana.
2: Sehr gerne.
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0: Voll der gute Laune-Song in HR1, Eurythmics mit Thorn in My Side. Und das hier passt super zum Wetter draußen, finde ich.
1: Zu diesem schwülen.
0: Zu diesem tropischen, ja, Gefühl heute Morgen. Corazón Espinao, Santana in HR1.

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1: 7 Uhr. Viele Feuerwehreinsätze wegen Unwetters in Südhessen. Union gibt sich in Rentendebatte optimistisch. Gießener Stadtverordnete stimmen für großes Rechenzentrum. Das Wetter anfangs regnerisch, später wechselhaft, 21 bis 27 Grad. Die Nachrichten mit Katrin Austermann. Guten Morgen. Kurz aber heftig war das Unwetter vergangene Nacht im Rhein-Main-Gebiet und in Südhessen. Polizei und Feuerwehr melden viele Einsätze. Verletzt worden ist aber wohl niemand. HR-Reporterin Jutta Nieswand.
2: Im Frankfurter Gallus ist ein Baum auf die Straße gestürzt, betroffen auch 5 Autos, auf die aber nur ein paar Äste gefallen sind. Auf der Straßenbahnstrecke nach Neu-Isenburg hat ein Baum die Oberleitungen beschädigt, da fahren die Bahnen auch noch nicht. Die Feuerwehr hat den Baum aber schon weggeschafft. In Darmstadt ist ein Auto gegen einen Baum gefahren, aber es wurde niemand verletzt. Hier, wie in Offenbach, sind ein paar Bäume umgefallen.
1: Die Zahl der Opfer nach der verheerenden Flutkatastrophe im Grenzgebiet zwischen Nepal und Tibet ist auf mehr als 470 gestiegen. Mehr als 1400 Menschen werden laut Behörden noch vermisst. Wegen neuer Überflutungsgefahr hat Tibet den Sucheinsatz gestoppt. In Nepal läuft er dagegen weiter. ARD-Korrespondentin Lena Bodewein.
3: Rettungskräfte arbeiten sich mit Baggern und Räumfahrzeugen durch Schlamm und Trümmer. Sie suchen in den verwüsteten Ortschaften entlang der Katastrophenzone nach Überlebenden. Häuser, Autos, Bäume, alles ist Meter.

0: Vertragsjahren beizubehalten. Im Westen von Gießen soll das erste große Rechenzentrum in Mittelhessen gebaut werden. Das hat das Stadtparlament am Abend entschieden mit großer Mehrheit. Vor dem Rathaus haben währenddessen Gegner des Rechenzentrums demonstriert. HR-Reporter Simon Schustic.
1: Die Gegenargumente, eine lange Liste. Das Rechenzentrum soll mehr Strom verbrauchen als die gesamte Stadt Gießen. Es erzeugt Lärm und 16 Hektar Boden müssen versiegelt werden. Die Stadt hält dagegen, es entstünden neue Arbeitsplätze. Rund 200 im Rechenzentrum selbst, weitere 700 auf der angrenzenden Gewerbefläche.
0: Der SC Freiburg hat den Einzug in die Liga-Phase der Fußball-Conference League geschafft. Die Freiburger setzten sich im Qualifikationsrückspiel zu Hause gegen den schottischen Club Motherwell SC mit 4:1 durch. Die deutschen Basketballer sind mit einem Sieg in die zweite Phase der WM-Qualifikation gestartet. Sie gewannen gegen die Niederlande mit 99:83 und haben damit den nächsten Schritt gemacht auf dem Weg zur Weltmeisterschaft nächstes Jahr. Das deutsche Frauenteam hat dagegen das letzte Vorbereitungsspiel für die Heim-WM in einer Woche knapp verloren. Gegen die Türkei stand es am Ende 62:63. Und das steht heute noch an. Um den Sparkurs bei Volkswagen geht es am Vormittag bei einer Betriebsversammlung im Werk in Baunatal in Nordhessen. Die Beschäftigten wollen wissen, wie es um ihre Jobs steht. Nach dem Germanwings-Absturz vor mehr als 11 Jahren beginnt nachher in Braunschweig ein neuer Schmerzensgeldprozess. 30 Hinterbliebene verlangen jeweils bis zu 110.000 Euro vom Staat. Und in Frankfurt beginnt das Museumsuferfest. Dazu werden am Wochenende rund 1 Million Besucher erwartet. Das waren die Nachrichten.
2: Danke, Katrin. Wir schauen auf die Verkehrslage. Ist freitagsgemäß schön entspannt.
3: Ja, außer auf der A6 Heilbronn Richtung Mannheim zwischen Schwetzingen und Hockenheim. Schwetzingen-Hockenheim und Mannheim-Schwetzingen. Da hat es einen Unfall gegeben auf der linken Spur. Deswegen haben wir im Moment 6 Kilometer Stau. Alle anderen Autobahnen sehen aber sehr frei aus. Das ist doch die gute Nachricht. Dann eine gute und sichere Fahrt.
2: Beim Wetter hatten wir es mit heftigen Gewittern heute Nacht zu tun. Wie es heute in Ihrer Region weitergeht, das sagt Ihnen jetzt Martin Gutt.
4: Erst kriegen wir hier in Südhessen heute Vormittag den Regen ab. Der ist in manchen Gegenden hier zwischen Rheinhessen und Mainfranken unterwegs, vereinzelt noch begleitet von Blitz und Donner. Dann kommt die Sonne, die erwarten wir gelegentlich ab der Mittagszeit. Die bringt mit 22 bis 27 Grad auch gleich die Wärme mit. Und dann kommen erneut die Gewitter, zum Abend hin mit Regengüssen und Windböen. Und damit geht's bei uns in ein gemischtes Wochenende. Morgen Abend mit Regen, am Sonntag mit einem bisschen Sonne und es bleibt warm.
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2: Guten Morgen um 7:15 und ich drücke ganz fest die Daumen, dass es Ihnen auf dem Weg zur Arbeit nicht so geht wie dem Mathis heute am ganz frühen Morgen. Der war schon ziemlich genervt, als der hier ankam.
3: Furchtbar. Ich glaube, es gibt auf dem Weg hierher insgesamt 15 Ampeln, über die ich drüber muss. Und ich könnte schwören, 17 davon waren rot heute Morgen. Furchtbar.
2: Mindestens.

In meinen Ohren der beste spanische Rocksong aller Zeiten. Entre dos tierras von Ereos del Silencio. Habe ich mal einen Puls von 180. Gut, dass wir jetzt auch wieder ein bisschen runterkommen können. Rockig zwar, aber schön entspannt mit Heart und Alone.

0: 19 Minuten nach 7 an diesem Freitag und ich weiß jetzt schon, was Vater und Schwiegervater heute Abend um 20.30 Uhr machen. Und ich weiß es ganz genau.
1: Vermutlich das gleiche wie ich, oder?
0: Fußball gucken.
1: Ja, natürlich.
0: Bundesliga, Eröffnungsspiel Bayern gegen Stuttgart. Aus unerfindlichen Gründen sind ja sowohl mein Vater als auch mein Schwiegervater Bayern-Fans.
1: Naja gut, aber so ungewöhnlich ist das bei der Masse an Bayern-Fans.
0: Ja, aber unverständlich.
1: Ja gut, das ist wieder ein anderes Thema, die wir hier in Hessen ja auch haben. So ungewöhnlich ist es ja dann tatsächlich doch nicht.
0: Nein, und die Eintracht-Fans fiebern schon auf morgen hin. 15:30 hat das Warten dann endlich ein Ende.
1: Ja, es ist wieder Bundesliga. In Berlin geht's los für die Eintracht bei Union Berlin. Und was ist wichtig außer guten Spielen?
0: Stimmung?
1: Richtig, ganz genau. Und für die ist vor allem ein Mann zuständig bei der Eintracht. Seit Jahren schon. Gestern hat er uns hier in HR1 besucht. Eintracht-Urgestein Timmy Chandler.
2: Ich komme jeden Morgen sehr, sehr laut in die Kabine. Da muss sich jeder drauf einstellen, der kommt. Dann wissen sie, glaube ich, schon mal, okay, bei dem ist vielleicht nicht alles so gerade. Aber wie gesagt, wir hatten immer viele Spieler, die zu uns sagen, Timmy, so wie du das machst, das ist einfach unglaublich. Du kommst mit jedem klar, du kannst mit jedem kommunizieren. Aber auch wenn es dann hart auf hart kommt, kann ich auch mal ein paar Sachen ansprechen, die wichtig sind. Und deswegen respektieren mich, glaube ich, auch alle Jungs und nehmen auch viel von mir an.
0: Okay, ich nehme mit. Um die Stimmung muss man sich dank Timmy schon mal keine Sorgen machen. Aber wie sieht es sportlich aus bei der Eintracht?
1: Naja, ist schon so, dass sich da viel getan hat im Sommer, ne, in der Mannschaft, und mit Adi Hütter ist ja auch ein neuer alter Trainer da. Also da gibt es schon noch so ein paar Baustellen, finde ich. Wir haben Timmy Chandler da natürlich auch danach gefragt. Naja, ich sag's mal so, der Timmy hat das Timmy-like schön wegmoderiert.
2: Ja, Baustellen gibt es doch immer in ganz Frankfurt, oder? Das wissen wir doch. Also von daher, natürlich werden vielleicht nur ein, zwei Spieler zu uns stoßen, aber die Jungs, die jetzt hier sind, die vertraue ich auch, dass sie uns bei Union sehr, sehr gut vertreten werden.
1: Tja, ich bin mal gespannt. Morgen Nachmittag 15:30 bzw. 17:20 Uhr sind wir dann irgendwann schlauer.
0: Und moderiert wird das Ganze morgen Nachmittag natürlich von Mathis Hohmes. Morgen endlich wieder Heimspiel in HR1.

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6: Es ist 7.30 Uhr. Das Unwetter heute Nacht in Rhein-Main und Südhessen hat wohl einige aus dem Schlaf gerissen. Die Feuerwehr meldet viele Einsätze. Top-Thema jetzt bei Katrin Austermann in den hr1-Nachrichten.
7: Immerhin verletzt wurde, stand jetzt aber niemand. Die Einsatzkräfte hatten vor allem mit umgefallenen Bäumen zu tun, die weggeräumt werden mussten. Im Frankfurter Gallusviertel wurden mehrere Autos beschädigt. Da waren Äste abgebrochen bei dem Sturm. Und auf der Straßenbahnstrecke nach Neu-Isenburg hat ein Baum die Oberleitung erwischt. Außerdem noch diese Themen. Nach der Sturzflut in der Himalaya-Region bleibt die Lage dramatisch. Weil neue Überflutungen drohen, ist in Tibet die Suche nach Vermissten gestoppt worden. In Nepal geht sie dagegen weiter. Und es deutet sich ein Kompromiss an in der Diskussion über die Abschaffung der sogenannten Rente mit 63. Unionsfraktionschef Frei hat im ZDF gesagt, er schließe Übergangsfristen und Härtefallregeln für bestimmte Gruppen nicht aus.
6: Danke, Katrin. Neues aus Ihrer Region gibt's jetzt aus unseren Regionalstudios.
0: Hier ist das Studio Darmstadt.
8: Der Saisonstart ließ zu wünschen übrig bei den Zweitliga-Fußballern des SV Darmstadt 98. Ein einziges Pünktchen holten die Lilien aus den ersten beiden Spielen. Und klar ist, die vor allem in der Offensive rund erneuerte Mannschaft wird noch Zeit brauchen, um sich zu finden. Gepunktet werden sollte trotzdem zwingend, wenn es für die Lilien am Sonntag gegen Hannover 96 geht und damit gegen einen der großen Aufstiegsaspiranten. Das Böllenfalltor muss als akustisches Faustpfand dienen, damit die Mannschaft wachsen kann. Was den Lilien Mut macht, in Hannover lief der Saisonstart noch schlechter. Die 96er haben bislang beide Partien verloren. Dort dürfte der Druck also noch größer sein als in Darmstadt. Philipp Hofmeister, Sportredaktion.
9: Schlechte Wasserqualität, viel zu warme Temperaturen im Bach und ein niedriger Pegelstand. Der Modau geht's gerade richtig schlecht, vor allem wegen der Hitzewelle vor ein paar Wochen. Sand von Bauarbeiten am Modau-Radweg und achtlos weggeworfener Müll setzen dem Gewässer zusätzlich zu. Deshalb will der örtliche Anglerverein jetzt etwas unternehmen und ruft am Sonntag zu einer Müllsammelaktion auf. Freiwillige sollen von 9 bis 18 Uhr die Ufer und das Bachbett säubern. Damit erhofft sich der Verein, dass der kleine Fluss sich wieder etwas erholen kann. Denn gerade der Bestand der Bachforellen ist deutlich zurückgegangen. Deshalb, wer am Sonntag in der Nähe ist, einfach vorbeikommen und die Ufer und das Bachbett vom Müll befreien. Helene Wilke, Darmstadt.
6: Vielen Dank. Und wir schauen auf die Verkehrslage mit Mathis. Hast du Probleme mit den Knöpfchen?
10: Nee, es läuft noch alles. Es ist noch nicht im Wochenende angekommen. Wir gucken schnell auf die A66 Fulda Richtung Frankfurt in Höhe der Auffahrt Steinau. Eine ungesicherte Unfallstelle auf dem Beschleunigungsstreifen. Und die 6 Heilbronn Richtung Mannheim zwischen Schwetzingen-Hockenheim und Mannheim-Schwetzingen. Immer noch 6 Kilometer Stau. Da hat es einen Unfall gegeben auf der linken Spur. Sonst ist alles frei. Gute und sicher. Ah, stimmt nicht. Haha, kommt gerade noch was dazu. Vorsicht bitte auf
6: Probleme mit den Knöpfchen.
10: Vorsicht auf der B203. Fritzlar-Melsungen zwischen Ründa und Gensungen befindet sich eine Person auf der Fahrbahn. Das kam gerade noch ganz frisch rein. Gute und sichere Fahrt jetzt aber.
6: Und damit sind wir beim Wetter und den Aussichten für heute für Ihre Region von Martin Gutt.
11: Regenwolken, Sonne und Gewitter. All das tummelt sich heute am Himmel über Südhessen. Dabei gehen wir mit vielen Wolken und auch hin und wieder mit kräftigem Regen durch den Vormittag. Örtlich sind auch Blitz und Donner unterwegs. Zum Nachmittag hin kommt ein bisschen mehr die Sonne durch und dann wird es rund um Darmstadt oder Reichelsheim mit 22 bis 27 Grad auch gleich warm. Allerdings folgen zum Abend hin erneut Gewitter mit kräftigen Regengüssen und Windböen und die machen es bei uns dann langsam auch wieder frischer.
6: Und dann nochmal der Rückpass zurück zu Mattes. Jetzt nochmal eine Warnmeldung reingekommen.
10: Für die A44 Dortmund-Kassel zwischen Zierenberg und Kassel-Bad Wilhelmshöhe, da befindet sich jetzt auch eine Person auf der Fahrbahn. Bitte fahren Sie auch dort vorsichtig.
6: Haben wir es jetzt?
10: Also an mir liegt's nicht.
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10: In seltensten Fällen übrigens liegt das an mir.
6: Ja, ja, das sagen sie immer
10: ich
6: alle.
10: Ich mache die nicht selber. Nee.
6: Ich war letztens auf einem Konzert in Marburg beim Royal Republic Konzert. Das ist eine schwedische Punkrock-Band. Eine tolle schwedische Punkrock-Band.
10: Ja.
6: Und als das Konzert rum war, haben sie die Jungs sich so richtig schön feiern lassen. Ne? Auf der Bühne standen da noch und haben aber andere Musik eingespielt. Unter anderem diesen Song hier. Bonnie Tyler, Holding Out for a Hero. Und die ganze Menge hat getobt und gefeiert und mitgesungen. Es war wirklich genial.

0: 7.43 Uhr am Freitagmorgen, hier ist HR1. Ganze Dörfer sind vom Schlamm verschluckt, wirklich ausradiert von der Landkarte. Nach der Flutkatastrophe in Nepal steigt die Zahl der bestätigten Todesopfer ständig an. 470 ist die neue aktuelle Zahl heute Morgen. Aber sie wird noch weiter steigen. Über 1400 Menschen werden in Nepal und in Tibet noch vermisst und es droht eine weitere Katastrophe. Lena Bodewein, ARD-Korrespondentin für die Region. Es geht da um eine mögliche neue Sturzflut, mit der die Behörden rechnen. Woher kommt die?
1: In dem Grenzgebiet zwischen Nepal und Tibet entsteht ein neuer See. Also die verbliebenen Geröllmassen der Sturzflut stauen eine Flussmündung an entscheidender Stelle und da entsteht ein See. Und auch durch anhaltenden Regen in den kommenden 3 Tagen könnte der riesig anwachsen und über seine Ufer treten. Und diese Wassermassen könnten dann natürlich weitere Schäden in Tibet und stromabwärts in Nepal anrichten. Darum werden dort flussnahe Bereiche vorsorglich evakuiert. Aber auch da besteht die Schwierigkeit, die Menschen zu informieren. Ohne Strom und ohne Mobilfunknetze ist das einfach sehr schwierig.
0: Und ein großer Teil der Infrastruktur ist durch die eingestürzten Brücken natürlich auch zerstört. Also die Lage in Nepal weiter katastrophal. Das war Lena Bodewein, unsere Korrespondentin für die Region. Und sobald es was Neues gibt, hören Sie es natürlich hier bei uns.
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0: Freddie Mercury in HR1, The Great Pretender, und da ist Mathis gerade rausgerutscht.
1: Ich mag das.
0: Oh, Lieblingssong.
1: Ich sehe echt meinen Freddie-Lieblingssong. Ich mag das Teil total.
0: Und können wir dieses großartige Gefühl am Freitagmorgen noch toppen? Ich glaube ja. Und zwar, indem wir uns jetzt 8 Minuten Zeit nehmen für Led Zeppelin und Stairway to Heaven.

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1: 8 Minuten Led Zeppelin, da kann er eigentlich nicht, kann nichts mehr schief gehen heute. Mein Tag ist gerettet. Großartige Wahnsinn. Nummer hier in HR1.

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1: 8 Uhr. Gewitter sorgt für viele Feuerwehreinsätze in Südhessen. Angespannte Lage nach Sturzflut am Himalaya. Union gibt sich in Rentendebatte optimistisch. Das Wetter anfangs Regen, später Wolken und Sonne bis 27 Grad. Die Nachrichten mit Katrin Austermann. Guten Morgen. Gewitter mit Sturm und Starkregen haben vergangene Nacht in Südhessen und im Rhein-Main-Gebiet für viele Feuerwehreinsätze gesorgt. Dabei sind Bäume umgefallen, Verkehrsschilder wurden durch die Luft gewirbelt. Verletzte gab es aber wohl nicht. HR-Reporterin Jutta Nieswand.
2: Im Frankfurter Gallus ist ein Baum auf die Straße gefallen, dessen Äste auf 5 Autos gelandet sind. Auf der Straßenbahnstrecke nach Neu-Isenburg hat ein Baum die Oberleitungen erwischt. Den musste die Feuerwehr in den frühen Morgenstunden noch wegräumen. Da können auch noch keine Bahnen fahren. In Darmstadt ist ein Auto gegen einen Baum gefahren, aber es wurde niemand verletzt. Auch hier sind ein paar Bäume umgestürzt. In Offenbach ist neben ein paar Bäumen auch ein Zaun umgefallen. Bei einigen Alarmanlagen wurde ein Fehlalarm ausgelöst.
1: In der Himalaya-Region ist die Lage nach der heftigen Sturzflut weiter angespannt. Die Rettungskräfte in Tibet mussten ihren Einsatz erst einmal unterbrechen, weil eine neue Flut drohen könnte. In Nepal geht die Suche nach Vermissten weiter. Nach offiziellen Angaben sollen es 1.400 sein, unter ihnen auch 8 Deutsche. Die Zahl der Todesopfer wird mit mehr als 470 angegeben. In der Diskussion über die Abschaffung der sogenannten Rente mit 63 deutet sich ein Kompromiss an. Unionsfraktionschef Frei äußerte sich nach dem ersten Tag der Koalitionsklausur in Münster. Im ZDF hat er gesagt, er schließe Übergangsfristen und Härtefallregeln für bestimmte Gruppen nicht aus. Das habe auch die Rentenreformkommission selbst vorgeschlagen.
3: Nämlich, dass man sehr zielgenau mit einer sozialen Schutzrente diejenigen in den Blick nimmt, die aufgrund ihrer gesundheitlichen Konstitution und aufgrund ihrer Arbeit nicht länger als 45

0: die Topclubs Real Madrid, Manchester City und Manchester United dran. Der VfB Stuttgart bekommt es mit Inter Mailand und Atletico Madrid zu tun.
1: In der Handball-Bundesliga hat die MT Melsungen eine Auswärtsniederlage kassiert. Bei den Füchsen Berlin stand es am Ende 33-31 für die Gastgeber. In der Tabelle steht Melsungen auf dem vorletzten Platz. Und das steht heute noch an. Im VW-Werk in Baunatal bei Kassel stellt sich die Konzernspitze den Beschäftigten. Sie wollen bei der Betriebsversammlung erfahren, wie sich der Sparkurs auf ihre Jobs auswirkt. Wie sieht es auf dem deutschen Arbeitsmarkt generell aus? Die aktuellen Zahlen für den August veröffentlicht die Bundesagentur für Arbeit am Vormittag. Und die neue Saison der Fußball-Bundesliga startet am Abend mit der Partie Bayern München gegen den VfB Stuttgart. Das waren die Nachrichten.
2: Danke, Katrin. Und wir schauen auf die Verkehrslage mit Mathis.
3: Da haben wir ein Sorgenkind heute Morgen. Das ist die A6 Heilbronn-Mannheim zwischen Schwetzingen-Hockenheim und Mannheim-Schwetzingen. Da geht ja nahezu wenig. 6 Kilometer Stau haben wir da immer noch nach einem Unfall auf der linken Spur. Wenn Sie nicht ausgerechnet da unterwegs sind, dann sieht es sehr gut aus, denn dann gilt freie Fahrt. Kommen Sie gut an.
2: Das Wetter ist abwechslungsreich heute. Hat ja schwere Gewitter gegeben heute Nacht. Was es heute in Ihrer Region bringt, das sagt Ihnen jetzt Martin Gutt.
4: Erst kriegen wir hier in Südhessen heute Vormittag den Regen ab. Der ist in manchen Gegenden hier zwischen Rheinhessen und Mainfranken unterwegs, vereinzelt noch begleitet von Blitz und Donner. Dann kommt die Sonne, die erwarten wir gelegentlich ab der Mittagszeit. Die bringt mit 22 bis 27 Grad auch gleich die Wärme mit. Und dann kommen erneut die Gewitter, zum Abend hin mit Regengüssen und Windböen. Und damit geht's bei uns in ein gemischtes Wochenende. Morgen Abend mit Regen, am Sonntag mit einem bisschen Sonne und es bleibt warm.
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2: Was habe ich gerade noch gesagt? Stairway to Heaven vor 8 und schon ist mein Tag gerettet, egal was noch kommt. Und flups kommt eine Mail rein von Karin.
3: Ja, und der geht es offensichtlich nicht viel anders. Sie hatte auch Frühdienst, schreibt, ja, toller Frühdienst. Muss man sich erstmal trauen, morgens vor 8 Stairway to Heaven im Programm zu haben.
2: Allerdings.
3: Bombe, mein Tag läuft damit auch. Und wo Dubis gespielt werden, da lasse ich mich doch nieder. Schönen Dank und nice Weekend wünscht sie uns.
2: Das wünschen wir dir auch, liebe Karin. Und wir machen noch einfach so weiter. Gleich Aerosmith mit bei uns und das hier sind New Order mit True Faith. Schönen Start in den Freitag. Ja.

0: 12 nach 8, hier ist HR1 und jetzt gibt's die Rainbirds hier bei uns. Die einzige Frage, die ich mir immer stelle bei den Rainbirds ist
1: ja,
0: warum haben die nicht noch mehr Songs gemacht wie Blueprint?
1: Eine richtige Frage.
0: So ein geiles Teil.
1: Ja.

0: Guten Morgen mit HR1, 20 Minuten nach 8. Oh, viele von uns würden ja so gerne mal nach Island reisen. Vulkanlandschaften, Geysire, wilde Pferde. Dafür ist das Land mitten im Nordatlantik bekannt. Gehört ja geografisch gesehen auch zu Europa.
1: Ganz genau. Und könnte demnächst vielleicht auch politisch noch etwas mehr zu Europa, ja, sozusagen dazugehören. Denn es wird darüber entschieden werden, ob Island ein EU-Mitglied werden möchte. Morgen stimmen die Menschen auf Island darüber ab, ob es erstmal Beitrittsgespräche überhaupt mit der EU geben soll.
0: Und eine davon, die mit abstimmen darf, ist Lynn Meinka Johannesdottir. Sie ist in Deutschland geboren und lebt seit aber über 20 Jahren auf Island. Einen schönen guten Morgen.
2: Guten Morgen.
0: Wir waren das Wahlgeheimnis. Ich will nicht abstimmen, aber das ist ein, ich will nicht fragen, wie Sie abstimmen, aber das ist schon wirklich großes Thema bei Ihnen, ne?
2: Also ich werde Nein stimmen, das traue ich mich jetzt zu sagen, weil ich wirklich nicht glaube, dass das die Lösung für Island ist und bin davon auch wirklich fest überzeugt. Aber ich glaube, es wird wirklich, wirklich knapp.
0: Das überrascht mich jetzt ehrlich gesagt, weil ich gedacht habe, als gebürtige Deutsche stimmen Sie für die EU. Warum sind Sie dagegen? Was macht Sie so skeptisch, dass das die richtige Lösung für Island ist?
2: Ich war ja ein junger Mensch, als quasi die EU entstanden ist. Und ich fand das schon immer ein bisschen seltsam. Also ich kann geografisch das schon verstehen, dass quasi diese Länder, die auf diesem geografisch relativ kleinen Fleck Erde zusammen sind, dass die miteinander agieren müssen und funktionieren müssen auch. Ich finde es dann doch nur so ein bisschen herausfordernd, wenn wir mal die skandinavischen Länder uns anschauen und dann wiederum ganz Südeuropa, das unter einen Hut zu bringen, finde ich schon recht sportlich. Und das hat sich für mich nicht ganz dargelegt, wie das eigentlich funktionieren soll. Und Island ist jetzt diese kleine Insel mitten im Atlantik. Und das sollst du dann quasi unter das ganze Reglement dieser kleinen Traube an Ländern im europäischen Raum, die ja alle praktisch über Binnenwege miteinander verbunden sind, unter einen Hut bringen. Und das erschließt sich für mich überhaupt nicht.
0: Sagt Lynn Meinka Johannesdottir zum Island-Referendum an diesem Samstag. Und sie wird mit Nein stimmen. Vielen Dank für das Gespräch.
2: Ja, bitteschön, gerne.

0: 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Wir haben noch eine frische Warnmeldung.
1: Und zwar betrifft die A661 Oberursel nach Egelsbach. Zwischen Frankfurt-Ost und Offenbach-Kaiserlei liegt aktuell ein Spanngurt auf der Fahrbahn. Bitte fahren Sie da besonders vorsichtig. Gute Fahrt.

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6: Es ist 8.30 Uhr. Der Sparkurs bei Volkswagen verunsichert die Beschäftigten auch in Baunatal bei Kassel. Heute könnten sie Antworten auf ihre Fragen bekommen. Katrin Austermann aus den hr1 Nachrichten.
7: Genau, in dem VW-Werk in Nordhessen steht nämlich in etwa einer Stunde eine außerordentliche Betriebsversammlung an. Dazu kommen Top-Manager des Konzerns und von ihnen wollen die Mitarbeiterinnen und Mitarbeiter in Baunatal wissen, wie es um den Standort und um ihre Jobs steht. Volkswagen hatte angekündigt, 50.000 Stellen zu streichen. Außerdem noch diese Themen. Die Rettungsarbeiten in der Himalaya-Region sind schwierig. Wegen neuer Überflutungen haben die Helfer in Tibet die Suche nach Vermissten unterbrochen. In Nepal wird wohl weiter gesucht. In Münster geht nachher das Treffen der Fraktionsspitzen von Schwarz-Rot weiter. Dabei soll der Reformkurs der Regierung für die kommenden Monate abgesteckt werden.
6: Danke, Katrin. Was in Ihrer Region heute Morgen wichtig ist, das hören Sie jetzt aus unseren Regionalstudios.
8: Hier ist das Studio Darmstadt.
9: Die Aufzüge am Bischofsheimer Bahnhof sind schon länger ein großes Ärgernis, denn sie sind immer wieder kaputt und außer Betrieb und machen Menschen mit Behinderungen und zum Beispiel auch Eltern mit Kinderwagen das Leben schwer. Doch damit soll jetzt endlich Schluss sein. Denn von Montag auf Dienstag werden die Aufzugsschächte geliefert und eingebaut. Kostenpunkt 1,3 Millionen Euro. Dass der Umbau jetzt erst stattfindet, das hat einen Grund. Rund um den Bahnknoten Mainz wird gerade viel saniert und dafür müssen zeitweise auch die Oberleitungen gesperrt werden. Diese Bahnpause nutzt die Gemeinde jetzt, um die Aufzugsanlage auszutauschen. Und bis Ende diesen Jahres sollen die neuen Aufzüge dann fertig sein. Helene Wilke, Bischofsheim.
10: Die Wettervorhersage fürs Wochenende klingt ja eher durchwachsen. Ein Freibadbesuch ist möglicherweise nur noch was für Hartgesottene. Aber wer noch mal durchs Waldschwimmbad in Rüsselsheim kraulen möchte, der kann das nur noch bis Sonntag machen. Dann endet dort die Saison. Anderswo im Kreis Groß-Gerau bleiben die Freibäder weiter offen. Das Waldschwimmbad Mörfelden zum Beispiel bis zum 6. September, das Freibad in Groß-Gerau, das Bad in Trebur und das Freibad an der Lache in Rüsselsheim schließen voraussichtlich Mitte September. Wer einen Ausflug ins Freibad Krummstadt plant, sollte vorher auf der Homepage vorbeischauen, ob das Bad noch offen ist. Denn dort wird die Saison kurzfristig je nach Wetterlage beendet. Conny Bechstedt, Studio Südhessen.
6: Vielen Dank und rüber zu Mathis und der Verkehrslage.
11: Guten Morgen auf die Straßen. Was ist gerade los? Vorsicht auf der A661 Oberursel-Egelsbach zwischen Frankfurt-Ost und Offenbach-Kaiser. Leider liegt ein Spanngurt auf der Fahrbahn. Die A45 Aschaffenburg-Gießen zwischen Mainhausen und Klein-Ostheim im Moment 1 Kilometer Stau. Und die A661 Oberursel-Egelsbach zwischen Bad Homburger Kreuz und Frankfurt-Eckenheim streckenweise stockender Verkehr. Dann sind wir durch. Gute Fahrt.
6: Das Wetter wird sehr abwechslungsreich heute, vor allen Dingen auch nass. Die Aussichten für Ihre Region jetzt von Martin Gutt.
12: Regenwolken, Sonne und Gewitter. All das tummelt sich heute am Himmel über Südhessen. Dabei gehen wir mit vielen Wolken und auch hin und wieder mit kräftigem Regen durch den Vormittag. Örtlich sind auch Blitz und Donner unterwegs. Zum Nachmittag hin kommt ein bisschen mehr die Sonne durch und dann wird es rund um Darmstadt oder Reichelsheim mit 22 bis 27 Grad auch gleich warm. Allerdings folgen zum Abend hin erneut Gewitter mit kräftigen Regengüssen und Windböen und die machen es bei uns dann langsam auch wieder frischer.
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6: Nach dem verheerenden Gletscherabsturz in Nepal rechnen Experten mit 9 Überflutungen. Eigentlich haben sie gesagt, innerhalb der nächsten 3 Tage. Aber vermutlich ist das gerade jetzt schon der Fall. Die nepalesische Polizei warnt vor 9 Überschwemmungen im Katastrophengebiet. Wir sprechen gleich mit Tabea Seitz von der Welthungerhilfe. Sie ist im Moment in der nepalesischen Hauptstadt in Kathmandu vor Ort. Und wir fragen sie, wie die Lage dort gerade ist.

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0: Guten Morgen, hier ist HR1.
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0: Nach der schlimmen Flutkatastrophe in Nepal befürchten Experten, dass es weitere verheerende Überschwemmungen geben kann, weil sich durch die liegen gebliebenen Geröllmassen ein neuer See gestaut hat und der überlaufen oder eben brechen könnte. Und genau das könnte jetzt gerade der Fall sein, sagt Tabea Seitz von der Welthungerhilfe. Sie ist gerade vor Ort in Nepal.
2: Gerade kam die Eilmeldung durch die nepalesischen Medien von dem District Chief Officer, dass die chinesische Seite gemeldet hat, dass der Staudamm gebrochen ist, der Stausee. Ja, die Bevölkerung ist aufgerufen, sich zu evakuieren, und das erschwert natürlich auch die laufenden Rettungsarbeiten enorm.
0: Wir haben gerade auch eine Meldung bei uns auf den Nachrichtenticker bekommen. Da heißt es: Warnung vor Überschwemmung im Katastrophengebiet nach Austritt von Wasser aus See in Tibet, meldet die nepalesische Polizei. Das heißt, es könnten enorme Mengen Wasser wieder durch das Land schießen. Wann genau und wie viel?
2: Wie schnell und wie viel Wasser kommt, ist bis jetzt nicht bekannt. Es gab bisher nur eine kurze Eilmeldung. Das wird sich in den nächsten Stunden zeigen.
0: Und wir haben Tabea Seitz auch gefragt, was heißt das jetzt für die Rettungseinsätze, die ja noch laufen?
2: Also von tibetischer Seite hat man gehört, dass die Rettungsarbeiten vor ungefähr einer Stunde abgebrochen wurden aufgrund der Gefahr. Und von nepalesischer Seite, dadurch, dass die Meldung vor einigen Minuten erst kam, ist noch nichts bekannt. Aber ich gehe stark davon aus, dass die Arbeiten jetzt auch unterbrochen werden müssen. Im Moment hier aus Kathmandu, aus der Hauptstadt, hört man noch die Hubschrauber-Einsätze fliegen, die immer hin und her fliegen. Wird sich jetzt zeigen in der nächsten Stunde,
0: sagt Tabea Seitz von der Welthungerhilfe, gerade vor Ort in Nepal. Wir beobachten die Situation natürlich weiter, und sobald es was Neues gibt, hören Sie es hier in HR1.

0: 9 Minuten vor 9, das heißt, Ihre Homies machen jetzt Feierabend.
1: So sieht's aus, jawohl. Aber Susanne Schwarzenberger kommt gleich und hält Sie natürlich auch über die Lage im Himalaya auf dem Laufenden.
0: Sobald es da was Neues gibt, hören Sie es natürlich hier in HR1. Schönen Freitag noch.

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6: 9 Uhr. Norwegens König Harald ist gestorben. Außerordentliche Betriebsversammlung bei VW in Baunatal. Viele Gewittereinsätze in Rhein-Main und Südhessen. Das Wetter anfangs Regen, später Wolken und Sonne, 21 bis 27 Grad. Die Nachrichten mit Katrin Austermann. Guten Morgen. Norwegens König Harald ist tot. Das hat das Königshaus in Oslo gerade bekannt gegeben. Er ist 89 Jahre alt geworden. Damit wird jetzt sein Sohn Håkon der neue König von Norwegen. Seit Dienstag besucht die Volkswagen-Konzernspitze die Standorte. Gleich ist sie im Werk im nordhessischen Baunatal. Zentrales Thema der außerordentlichen Betriebsversammlung ist der geplante Sparkurs. Rund 50.000 Jobs sollen insgesamt wegfallen. HR-Reporterin Elisabeth Tschech.
7: Der Sparkurs bei VW sorgt weiter für Verunsicherung. Der Betriebsrat hatte die Kommunikation des Vorstands als desaströs kritisiert. Nun will die Belegschaft bei der Betriebsversammlung in Baunatal Klarheit darüber, wie es mit ihren Arbeitsplätzen und dem Standort weitergeht. Hintergrund sind die milliardenschweren Sparpläne des Konzerns. Viele Beschäftigte fühlen sich nach eigenen Angaben verunsichert und erwarten bei der Betriebsversammlung heute konkrete Antworten.
6: Nach der Sturzflut im Himalaya-Gebirge ist in Nepal die Zahl der Todesopfer auf mindestens 469 gestiegen. Die Volksrepublik China vermeldet nach wie vor 3 Tote. Insgesamt gelten mehr als 1400 Menschen als vermisst. Aus China ARD-Korrespondentin Eva Lambi-Schmidt.
8: Anhaltender Regen und Warnungen vor einer möglichen weiteren Sturzflut erschweren die Rettungsarbeiten im Unglücksgebiet. Die chinesischen Behörden sprechen von einem hohen Risiko für erneute Überflutungen. Hinter Geröllmassen habe sich ein See gebildet, in dem sich weiter Wasser ansammelt. Sollte der Damm brechen oder der See überlaufen, könnten die Wassermassen im chinesischen Grenzort Tirong in Tibet und stromabwärts weitere Schäden anrichten, sowie die Rettungskräfte gefährden.
6: Zweiter Tag der Koalitionsklausur in Münster. Die Fraktionsspitzen von Union und SPD beraten weiter über Reformprojekte der Bundesregierung. ARD-Korrespondent Georg Schwarte.
9: Heute Nachmittag geht das zweitägige Treffen dann mit 2 Beschlüssen zu Resilienz und innerer Sicherheit sowie zum Fahrplan für die anstehenden Reformen von Rente, Pflege und Einkommensteuer zu Ende. Neben dem Mercedes-Chef sind am zweiten Tag auch die IG Metall-Vorsitzende Benner sowie der Bischof von Münster, der neue Vorsitzende der Deutschen Bischofskonferenz, zu Gast auf der Klausur.

0: zum Juli wenig verändert hat. Und in Frankfurt beginnt das Museumsuferfest. Dazu werden am Wochenende rund 1 Million Besucher erwartet. Das waren die Nachrichten.
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2: A45, Aschaffenburg Richtung Gießen. Zwischen Mainhausen und Kleinostheim laufen Wartungsarbeiten auf dem linken Fahrstreifen. Deshalb haben wir hier 1 Kilometer Stau und dadurch auch noch mal 2 Kilometer Stau auf der B469 zwischen Stockstadt und Mainhausen. Und dann geht's weiter auf die A661 noch Oberursel Richtung Egelsbach. Zwischen Bad Homburger Kreuz und Frankfurt-Eckenheim auch streckenweise stockend im Berufsverkehr. Kommen Sie gut an.
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2: Erst nass, dann warm, dann wieder nass. Das wäre meine Kurzfassung. Martin Gutt weiß es etwas genauer.
3: Erst kriegen wir hier in Südhessen heute Vormittag den Regen ab. Der ist in manchen Gegenden hier zwischen Rheinhessen und Mainfranken unterwegs, vereinzelt noch begleitet von Blitz und Donner. Dann kommt die Sonne, die erwarten wir gelegentlich ab der Mittagszeit. Die bringt mit 22 bis 27 Grad auch gleich die Wärme mit. Und dann kommen erneut die Gewitter, zum Abend hin mit Regengüssen und Windböen. Und damit geht's bei uns in ein gemischtes Wochenende. Morgen Abend mit Regen, am Sonntag mit ein bisschen Sonne und es bleibt warm.
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2: Ich habe mir heute Morgen erstmal schön beim Autofahren meinen gesamten Milchkaffee übers T-Shirt gekippt. Also kann nur besser werden, dieser Tag.
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0: 12 Minuten nach 9, es geht maximal lässig in den Freitagvormittag mit den Dire Straits.
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0: Mehr als 1000 Menschen sind vermisst, Hunderte sind tot und in diesem Moment rauscht schon eine neue schwere Flutwelle durch das Katastrophengebiet zwischen Nepal und Tibet. Schlamm- und Geröllmassen, die hatten dort einen Fluss aufgestaut zu einem riesigen Stausee und der ist jetzt gebrochen. Also gigantische Wassermengen sind das, die jetzt erneut ins Tal stürzen von dort aus. Tabea Seitz ist für die Deutsche Welthungerhilfe in Nepal. Ich habe sie kurz vor dieser Sendung erreicht.
1: Ja, richtig. Gerade kam die Eilmeldung, dass die chinesische Seite gemeldet hat, dass der Staudamm gebrochen ist, der Stausee. Die Bevölkerung ist aufgerufen, sich zu evakuieren und das erschwert natürlich auch die laufenden Rettungsarbeiten enorm.
0: Mhm. Ja. Sind die jetzt unterbrochen oder sind aktuell noch Hubschrauber unterwegs, um in der betroffenen Region nach vielleicht Überlebenden zu suchen?
1: Also von tibetischer Seite hat man gehört, dass die Rettungsarbeiten vor ungefähr einer Stunde abgebrochen wurden. Und von nepalesischer Seite, dadurch, dass die Meldung vor einigen Minuten erst kam, ist noch nichts bekannt. Aber ich gehe stark davon aus, dass die Arbeiten jetzt auch unterbrochen werden müssen. Hier aus Kathmandu, aus der Hauptstadt, hört man noch die Hubschrauber-Einsätze fliegen, die immer hin und her fliegen.
0: Ja, mit den Hubschraubern wurden bislang Rettungsteams einfach auch abgesetzt in entlegenen Orten oder haben vom Hubschrauber aus geschaut, ob da noch irgendjemand sitzt und vielleicht gerettet werden kann.
1: Ja, sowohl als auch. Die Einsätze werden vom Militär geleitet und bislang, die aktuellen Zahlen sind 900 Menschen auch gerettet worden aus der Region und nach Kathmandu entweder in Krankenhäuser oder in Sicherheit gebracht. Also es geht vor allen Dingen darum, Hilfsgüter dorthin zu bringen und Menschen in Sicherheit zu bringen.
0: Was können denn Sie als Deutsche Hungerhilfe ganz konkret aktuell überhaupt tun?
1: Also im Moment geht es hier vor allen Dingen darum, herauszufinden, wie ist die Situation vor Ort in enger Abstimmung mit dem Krisenstab, der von der Regierung eingerichtet ist. Und gleichzeitig bereiten wir uns vor, eigentlich heute auch in die Region zu fahren und insbesondere mit dem dringendsten Trinkwasser, Nahrungsmittelpaketen und Notunterkünften zu unterstützen.
0: Tabea Seitz für die Deutsche Welthungerhilfe in Kathmandu. Vielen Dank und alles Gute.
1: Vielen Dank.
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eine wichtige Warnmeldung für die B450. Bad Arolsen Richtung Fritzlar. Zwischen Merxhausen und dem Abzweig nach Riede ist eine Person auf der Fahrbahn. Fahren Sie hier bitte vorsichtig.

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4: Genau 9:30 ist es.
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4: Die hat Katrin Austermann.
6: Norwegens König Harald ist gestorben mit 89 Jahren. Das teilte das Königshaus mit. König Harald hatte in den vergangenen Jahren immer wieder gesundheitliche Probleme und war vor kurzem in ein Krankenhaus eingeliefert worden. Ihm folgt sein Sohn Håkon auf den Thron. Der Sparkurs bei Volkswagen ist jetzt Thema bei einer außerordentlichen Betriebsversammlung im Werk in Baunatal in Nordhessen. Dazu kommen Top-Manager des Konzerns dorthin. Die Beschäftigten wollen wissen, wie es mit dem Standort und ihren Jobs weitergeht. Angespannte Lage im Katastrophengebiet im Himalaya. Die Behörden sagen, dass sich durch Regen und Geröll ein neuer See angestaut hat, der jetzt überläuft. Deswegen müssen sich in Tibet die Helfer selbst in Sicherheit bringen. Und jetzt mehr Aktuelles aus unseren Regionalstudios.
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8: Wenn ja, was dann? Mit dieser Frage startet das Staatstheater Darmstadt am Abend in seine neue Spielzeit. Und zum Auftakt verwandelt sich der Georg-Büchner-Platz traditionell wieder in eine riesige Arena mit einem Open-Air-Konzert. Das Staatstheater Darmstadt und Mitglieder des Opernensembles bieten dabei einen Vorgeschmack auf die neue Spielzeit. Auf dem Programm stehen unter anderem Werke von Rossini, Verdi und Anderson. Los geht's um 19.30 Uhr und das bei freiem Eintritt. Auf die große Bühne in der neuen Spielzeit bringt das Staatstheater dann unter anderem die Kammeroper Les Enfants Terribles, das Musical A Chorus Line und die Operette Die lustige Witwe. Raphael Stübig aus Darmstadt.
9: Schlechte Nachrichten für Veranstaltungen in Bensheim. Das Bürgerhaus muss geschlossen bleiben und zwar für mindestens ein Jahr, so die Bensheimer Bürgermeisterin Christine Klein. Eine schwierige Situation, sagt sie. Der Grund dafür ist ein Wasserschaden. Ein verstopftes Rohr hat dafür gesorgt, dass Wasser nicht abfließen konnte, sondern sich unbemerkt am Wochenende im Gebäude ausgebreitet hat. Ein Versicherungsfall. Aber die Sanierung ist langwierig. Deshalb heißt es jetzt zum Beispiel für die große Weinprobe zum Winzerfest, die Sitzungen der Fastnachtsvereine, die Gertrud-Eisold-Gala und auch die Stadtverordnetenversammlung Alternativen suchen. Anna Vogel, Bensheim.
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4: Da ist immer noch ein Fahrradfahrer unterwegs auf der B450 Bad Arolsen in Richtung Fritzlar. Zwischen Merxhausen und dem Abzweig nach Riede bitte vorsichtig fahren. A3 Frankfurt Richtung Köln. In Höhe Niedernhausen steht ein defekter Laster auf dem Beschleunigungsstreifen. Dann laufen Wartungsarbeiten auf der A45 Aschaffenburg Richtung Gießen. Zwischen Mainhausen und Kleinostheim 1 Kilometer Stau auf dem linken Fahrstreifen und dadurch auch 2 Kilometer Stau auf der B469 zwischen Stockstadt und Mainhausen. Und nochmal streckenweise stockender Verkehr heute Morgen auf der A661 Oberursel Richtung Egelsbach zwischen Bad Homburger Kreuz und Frankfurt-Eckenheim. Machen Sie langsam, kommen Sie gut und sicher an.
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4: Das wird wechselhaft heute mit Regen, Sonne und Gewittern alles dabei. Die Aussichten mit Martin Gutt.
10: Aktuell haben wir in weiten Teilen hier im Süden von Hessen dicke Wolken. Es ist auch Regen dabei, nur ganz vereinzelt begleitet von Blitze und Donner. Am Nachmittag kommt dann ein bisschen mehr die Sonne durch mit warmen 22 bis 27 Grad, bevor zum Abend hin erneut Schauer und Gewitter mit Windböen und Regengüssen hier und da für ein bisschen Unruhe sorgen. Etwas gemütlicher geht's von Darmstadt bis Mannheim ins Wochenende. Das bringt nur morgen Abend wieder Regen, sonst aber scheint auch mal die Sonne und es bleibt warm.
4: Schönen guten Morgen mit Susanne Schwarzenberger und wir trommeln Sie jetzt wach. Mit den Pretenders.
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0: Das ist ein Brett, oder? Einfach gute Musik spielen wir hier in HR1. Zum Beispiel auch diesen Hammer hier von Rainbow gleich. Vorher habe ich noch die Geschichte zum Song für Sie.
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1: Rainbow sind seit ihrer Gründung eine echte Bank. Die Band von Deep Purple-Gitarrist Ritchie Blackmore liefert seit ihrer Gründung 75 stets erfolgreichen Rock'n'Roll ab. Nur komischerweise nur in England und Europa. In Amerika interessiert das kaum wen. Das muss sich ändern, findet das Label, finden auch die Musiker. Und überlegen so Ende der 80er fieberhaft, woran das liegen könnte, dass die Band in Übersee immer floppt. Man startet einen Versuch. Jetzt mit einem Stück, das bei anderen schon erfolgreich war. Und so sucht die Band im Frühjahr 79 bei der Arbeit zum neuen Album fieberhaft Passendes. Und findet Since You've Been Gone von Russ Ballard. Das ist 3 Jahre alt, ein kleiner Hit, schon mehrfach gecovert worden, unter anderem von der südafrikanischen Band Cloud. Aber ein Stück, das es schon so oft gab, das sei doch eine sichere Bank, denken Rainbow. Und sie nehmen es auf mit dem neuen Sänger Graham Bonnet. Der Trick klappt. Es wird 79 nicht nur ein Hit, sondern auch der erste in Amerika und damit sowas wie Rainbows Durchbruch dort. Für viele ist es bis heute die beste Version überhaupt von Since You've Been Gone.
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0: 12 Minuten vor 10. Das Wochenende breitet schon die Arme aus und hier kommt Rückenwind von Starship. Die treiben uns so richtig nach vorne. 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
4: 10 Uhr. Norwegens König Harald ist gestorben. Zahl der Arbeitslosen bundesweit gestiegen. Außerordentliche Betriebsversammlung bei VW in Baunatal. Das Wetter wechselhaft bei 21 bis 27 Grad. Die Nachrichten mit Katrin Austermann. Der norwegische König Harald V. ist im Alter von 89 Jahren gestorben. Das hat das norwegische Königshaus mitgeteilt. Sein Gesundheitszustand hatte sich zuletzt weiter verschlechtert. Harald war der älteste regierende König in Europa. ARD-Korrespondent Arne Bartram.
5: König Harald galt als bodenständig und tolerant. Er machte sich stark für die Rechte von Migranten und queeren Menschen. Als kleines Kind wurde er selbst zum Flüchtling, musste mit seiner Familie 1940 fliehen, als deutsche Truppen im Zweiten Weltkrieg Norwegen besetzten. Später heiratete der damalige Kronprinz Sonja Haraldsen, eine Bürgerliche, was für Widerstand im Königshaus sorgte. Das Paar bekam 2 Kinder, Kronprinz Håkon und Prinzessin Märtha Louise. 1991 wurde Harald zum König Norwegens ernannt. Jetzt wird sein Sohn Håkon Norwegens neuer König.
4: Die Zahl der Arbeitslosen in Deutschland ist gestiegen. Nach Angaben der Bundesagentur für Arbeit waren im August 3.061.000 Menschen arbeitslos gemeldet. 54.000 mehr als noch im Juli. In Hessen ist die Zahl der Arbeitslosen dagegen leicht gesunken, um 180. Damit sind hier 214.000 Menschen ohne Job. HR-Reporterin Jutta Nieswand.
6: Laut Frank Martin, Geschäftsführer der Regionaldirektion Hessen, sind 180 Arbeitslose weniger, zwar nicht viel, aber für einen August trotzdem ein gutes Ergebnis. Denn typischerweise seien in diesem Monat vor allem viele junge Leute nach der Schule oder Ausbildung noch arbeitslos gemeldet, bevor sie mit einem Studium oder einem neuen Job starteten. Damit könne auch von einer Trendwende am Arbeitsmarkt jetzt keine Rede sein. Dazu müsste die Zahl der Arbeitslosen auch in den nächsten Monaten weiter sinken.
4: Im VW-Werk in Baunatal in Nordhessen läuft eine außerordentliche Betriebsversammlung. Dabei stellt sich die Konzernspitze gerade den Fragen der Beschäftigten. Sie wollen wissen, wie es um ihre Jobs steht. Anlass sind die Sparpläne des Konzerns. Rund 50.000 Stellen sollen insgesamt gestrichen werden. Eine Sturzflut hat im Himalaya-Gebiet ganze Dörfer unter sich begraben. Es gibt hunderte Tote und Vermisste. Jetzt kommt für die Menschen im Katastrophengebiet ein neues Problem dazu. Die Behörden sagen, dass sich durch Regen und Geröll ein neuer See angestaut hat, der jetzt überläuft. Deswegen müssen sich in Tibet die Helfer selbst in Sicherheit bringen. Wie kann sich Deutschland besser vor hybriden Bedrohungen schützen? Mit dieser Frage beschäftigen sich heute Bundesinnenminister Dobrindt und einige seiner EU-Kollegen. Bei einem Treffen in Flensburg geht es auch um eine bessere Zusammenarbeit auf europäischer Ebene. Aus Flensburg, ARD-Hauptstadtkorrespondentin Bianca Schwarz.
7: Die Innenminister und Staatssekretäre kommen größtenteils aus den nordischen und baltischen EU-Staaten. Sie wollen im Schwerpunkt über die Gefahr von Drohnen sprechen und wie man sie abwehrt. Aber es geht auch um Desinformation. Kampagnen aus dem Ausland, um Cyberbedrohungen und um die Sicherheit der kritischen Infrastruktur. Dazu gehören beispielsweise Stromleitungen durch die Ostsee, aber auch See- und Flughäfen.

0: B469 zwischen Stockstadt und Mainhausen. Und es stockt auch noch auf der A661 aktuell. Egelsbach Richtung Oberursel zwischen Offenbach-Kaiserlei und Frankfurt-Friedberger Landstraße.
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0: Erstmal viele Wolken, später wärmer, dann wieder nass. Martin Gutt hat die genauen Aussichten.
2: Der Rest vom Tag wird hier in Südhessen weiter bunt gemischt. Dabei kommt mittendrin auch mal ein bisschen die Sonne hervor und es geht rund um Schafheim oder Birkenau noch hoch auf 22 bis 27 Grad. Zum Abend hin brodelt es noch einmal verstärkt in der Atmosphäre, örtlich funken Gewitter dazwischen mit kräftigem Regen und mit Windböen. Wenn die weg sind, geht es in der Nacht runter auf 15 Grad und ins gemischte Wochenende. Das bleibt bei uns recht warm, bringt morgen Abend ein bisschen Regen, drumherum aber auch mal Sonnenschein.
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0: Ach, um 9:55 ist der Tag ja noch jung. Die To-Do-Liste hoffentlich auch noch überschaubar. Kommen Sie mir entspannt in diesen Freitag.
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Also da haben sich zwei gefunden. Feingeist Mike Oldfield und Raubein Roger Chapman. Was für eine Kombi, was für ein Song.

0: moderner König gewesen, Harald von Norwegen. Heute Morgen kommt die Nachricht, dass er gestorben ist mit 89 Jahren. Sein Volk trauert um einen Mann, der Menschen verbinden wollte und konnte, egal welche Herkunft sie haben, wen sie lieben oder woran sie glauben.
1: Norweger sind auch aus Afghanistan, Pakistan und Polen, Schweden, Somalia und Syrien eingewandert. Zu Hause ist da, wo unser Herz ist. Das lässt sich nicht immer mit Landesgrenzen beschreiben, sagte er zu seinem 25. Thronjubiläum. Er war zuletzt der älteste König im Amt in ganz Europa. König Harald galt als bodenständig, zugewandt und tolerant. Norweger sind Mädchen, die Mädchen lieben, Jungen, die Jungen lieben und Mädchen und Jungen, die einander lieben. Norweger glauben an Gott, an Allah, an alles und nichts. Mit Aussagen wie dieser sammelt König Harald auch bei jungen, progressiven Norwegern viele Pluspunkte. Er hat in seinen mehr als 30 Jahren auf dem Thron Norwegen zu dem Land gemacht, das es heute ist. Ich bin sehr zufrieden mit ihm. Privat war König Harald eher unauffällig. 1968 heiratete er als Kronprinz gegen den Widerstand seines Vaters eine Bürgerliche, seine Jugendliebe Sonja Haraldsen. Das Paar bekam zwei Kinder, Prinzessin Märtha Louise und Kronprinz Håkon. Nach Haralds Tod wird jetzt Sohn Håkon neuer König. Er übernimmt den Thron mitten in stürmischen Zeiten für das norwegische Königshaus. Seine Frau Mette Marit lebt mit einer Spenderlunge und geriet wegen ihrer Freundschaft zum US-Sexualstraftäter Jeffrey Epstein in die Kritik. Ihr ältester Sohn aus einer früheren Beziehung wurde wegen Vergewaltigungsvorwürfen zu einer Haftstrafe verurteilt. Harald war über Jahrzehnte die Konstante. Zwischen all den Schlagzeilen war der König für viele Norweger ein verlässlicher, ruhiger Fels in der Brandung. Dieser Fels wird fehlen.

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5: Genau 9:30 ist es.
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5: Jetzt mit Katrin Austermann.
6: Er war der älteste noch lebende Monarch. Jetzt ist Norwegens König Harald V. gestorben mit 89 Jahren. Das hat der Palast offiziell mitgeteilt. Harald hatte zuletzt in einem Krankenhaus in Oslo gelegen. Neuer König wird sein Sohn Håkon. Die Zahl der Arbeitslosen bundesweit ist im August gestiegen. Laut Bundesagentur für Arbeit waren 3.061.000 Menschen arbeitslos gemeldet. 54.000 mehr als noch im Juli. In Hessen ist die Zahl der Arbeitslosen dagegen leicht gesunken. Im Katastrophengebiet im Himalaya gibt es neue Schwierigkeiten. Die Behörden sagen, dass sich durch Regen und Geröll ein neuer See angestaut hat, der jetzt überläuft. Deswegen müssen sich in Tibet die Helfer selbst in Sicherheit bringen. Es geht um den Sparkurs. Im VW-Werk in Baunatal bei Kassel findet gerade eine außerordentliche Betriebsversammlung statt. Die Beschäftigten dort wollen von der Konzernspitze wissen, wie es mit dem Standort und ihren Jobs weitergeht. Das waren die HR1-Nachrichten.
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5: Da läuft Kraftstoff aus im Landkreis Kassel auf der K6 zwischen Nieste und Oberkaufungen. Und zwar im Kurvenbereich. Bitte besonders vorsichtig fahren. A3 Frankfurt Richtung Köln zwischen Wiesbadener Kreuz und Niedernhausen streckenweise stockend. Hier ist eine Wanderbaustelle auf dem linken Fahrstreifen. A45 Aschaffenburg Richtung Gießen zwischen Mainhausen und Kleinostheim 1 Kilometer Stau. Es laufen hier Wartungsarbeiten auf dem linken Fahrstreifen. Dadurch haben wir auch nochmal 2 Kilometer Stau auf der B469. Zwischen Stockstadt und Mainhausen. Und die A661 Egelsbach Richtung Oberursel zwischen Offenbach-Kaiserlei und Frankfurt-Friedberger Landstraße 2 Kilometer stockend. Eine Tagesbaustelle ist hier auf dem linken Fahrstreifen.
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5: Wechselhaft wird es heute mit Regen, Sonne und Gewittern. Die Aussichten mit Martin Gutt.
7: Aktuell haben wir in weiten Teilen hier im Süden von Hessen dicke Wolken. Es ist auch Regen dabei, nur ganz vereinzelt begleitet von Blitz und Donner. Am Nachmittag kommt dann ein bisschen mehr die Sonne durch mit warmen 22 bis 27 Grad, bevor zum Abend hin erneut Schauer und Gewitter mit Windböen und Regengüssen hier und da für ein bisschen Unruhe sorgen. Etwas gemütlicher geht's von Darmstadt bis Mannheim ins Wochenende. Das bringt nur morgen Abend wieder Regen, sonst aber scheint auch mal die Sonne und es bleibt warm.
5: Schönen Freitag wünsche ich Ihnen. Ich hoffe, Sie haben nicht mehr ganz so einen weiten Weg vor sich wie jetzt die Hooters. Die müssen noch 500 Meilen unterwegs sein. Ich bin Susanne Schwarzenberger. Schönen Vormittag.
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0: Wichtiges sofort in HR1. Wir haben gerade eine Warnmeldung für alle, die unterwegs sind auf der A66 Frankfurt Richtung Fulda. Personen auf der Fahrbahn zwischen Neuhof Nord und Fulda Süd. Und dann haben wir, den Kraftstoff, den hatten wir schon. Okay, das muss ich Ihnen jetzt nicht noch erzählen. Wir haben aktuelle Nachrichten aus Gießen. Gießen sagt Ja zum neuen Rechenzentrum. Nach langer und wirklich großer Kontroverse in der Stadt haben die Stadtverordneten am Abend ihr Go gegeben. Rechenzentren sind ja aktuell sowieso großes Streitthema in Hessen. Einerseits brauchen wir sie, um KI, Smartphones, Streaming und so weiter am Laufen zu halten. Aber die Dinger verbrauchen selbst eben auch massenhaft Strom und sie sind einfach nur dicke Klötze in der Landschaft. Jetzt also kommt das neue Rechenzentrum Simon Schustic, HR Gießen, und das wird richtig, richtig groß.
1: Ja, insgesamt reden wir von ungefähr 23 Fußballfeldern und 34 Meter hohen Hallen. Ein Teil ist fürs Rechenzentrum, ein Teil Gewerbefläche. Das eigentlich Spannende ist aber, das Rechenzentrum wird bei Vollauslastung weit mehr Strom verbrauchen als die gesamte Stadt Gießen zusammengerechnet. Also 490 Millionen Kilowattstunden jährlich. Die Stadt Gießen zum Vergleich verbraucht ungefähr 390 Millionen Kilowattstunden. Das Ganze soll im sogenannten Katzenfeld entstehen, nordwestlich der Kernstadt. Und die Stadt verspricht sich da eben Arbeitsplätze, bis zu 900 angeblich. Ein Teil im Rechenzentrum, ein größerer Teil im Gewerbegebiet.
0: Also mit den Arbeitsplätzen, das klingt ja erstmal gut, aber trotzdem gibt es große Proteste. Etwa 100 Menschen vor dem Rathaus sind gestern zusammengekommen und haben protestiert. Auch eben wegen dieses wahnsinnig hohen Stromverbrauchs, oder?
1: Ja, genau. Also ein Energietechnik-Experte hat mir gesagt, für richtig große Rechenzentren gehe man eigentlich von einer Anschlussleistung von mindestens 15 bis 20 Megawatt aus. Das Rechenzentrum in Gießen soll bis zu 65 bekommen, also mehr als dreimal so viel. In Deutschland werden ja gerade viele Rechenzentren gebaut. Das Land will ja auch digital unabhängiger werden von den USA. Und da sagt aber der Experte, steckt halt auch gerade das große Geld drin. Und das könnte auch ein Grund sein, warum die Stadt das so groß baut. Zum anderen geht es dann um viele andere Dinge, wie zum Beispiel sehr viel Abwärme, die in die Umwelt kommt, sehr viel Lärm, das das Rechenzentrum auch erzeugen wird. Benachbart ist direkt eine Schule und auch ein Kindergarten, die das überhaupt nicht gut finden. Und dann werden eben auch viele Flächen versiegelt. Und dann gibt es auch noch eine lange Liste von anderen Gegenargumenten.
0: Ja, also aber beschlossen ist es. Wie geht's jetzt weiter? Wann wird dieses Rechenzentrum fertig sein?
1: Genau, Ende des Jahres soll das sogenannte Katzenfeld erschlossen werden und dann sollen da auch schon 20.000 LKW-Ladungen Erde aufgeschüttet werden, damit das alles ein bisschen erhöht liegt und halt ganz wichtig auch vor Hochwasser geschützt ist, die ganze Elektrik. Dann muss das Regierungspräsidium noch zustimmen und das Ganze muss ja auch noch jemand bezahlen. Das ist jetzt auch interessant, es ist noch nicht geklärt, wer das Rechenzentrum eigentlich betreiben wird und wann das genau also entsteht, das ist auch total noch davon abhängig.
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Kleiner Stilwechsel jetzt, bitte nicht erschrecken. Alice Cooper. Und direkt sind wir alle wieder wach. Mit Poison.

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2: 11 Uhr. Norwegen trauert um König Harald. Zahl der Arbeitslosen bundesweit gestiegen. Eintracht Frankfurt verpflichtet neuen Torwart. Das Wetter wechselhaft, 21 bis 27 Grad. Die Nachrichten mit Katrin Austermann. Der norwegische König Harald V. ist im Alter von 89 Jahren gestorben. Das hat das Königshaus mitgeteilt. Sein Gesundheitszustand hatte sich zuletzt weiter verschlechtert. Harald war der älteste regierende König in Europa. ARD-Korrespondent Arne Bartram.
3: König Harald galt als bodenständig und tolerant. Er machte sich stark für die Rechte von Migranten und queeren Menschen. Als kleines Kind wurde er selbst zum Flüchtling, musste mit seiner Familie 1940 fliehen, als deutsche Truppen im Zweiten Weltkrieg Norwegen besetzten. Später heiratete der damalige Kronprinz Sonja Haraldsen, eine Bürgerliche, was für Widerstand im Königshaus sorgte. Das Paar bekam zwei Kinder, Kronprinz Håkon und Prinzessin Märtha Louise. 1991 wurde Harald zum König Norwegens ernannt. Jetzt wird sein Sohn Håkon Norwegens neuer König.
2: Die Zahl der Arbeitslosen ist diesen Monat gestiegen auf 3.061.000. Das waren noch einmal 54.000 mehr als im Juli. Dagegen ist in Hessen die Zahl der Arbeitslosen etwas kleiner geworden, rund 214.800. Und der Hessenchef der Arbeitsagentur Frank Martin sieht Anzeichen, dass die Lage insgesamt etwas besser werden könnte.
4: Wir sind sehr erfreut, dass wir beispielsweise im Moment sehr wenig Anzeigen in Kurzarbeit haben und sehr wenige kurzarbeitende Menschen in Hessen verzeichnen. Wir gehen aber auch nicht davon aus, dass es jetzt einen steilen Aufschwung gibt und plötzlich alle sagen, ja, lasst uns investieren, der nächste Monat wird der beste aller Zeiten.
2: Die AfD in Thüringen ist mit ihrem Misstrauensvotum gegen den CDU-Ministerpräsidenten Vogt gescheitert. 33 Abgeordnete stimmten im Landtag für AfD-Fraktionschef Höcke als neuen Ministerpräsidenten. Nötig gewesen wären 45 Stimmen. Höcke hatte das Misstrauensvotum damit begründet, dass die TU Chemnitz Vogt den Doktortitel entzogen hat. In Nepal wächst die Angst vor einer zweiten Sturzflut. Nach Angaben der Polizei ist wie befürchtet der Damm eines Stausees gebrochen, und zwar auf der chinesischen Seite in Tibet. Die Polizei riet Rettungskräften und Zivilisten zu größter Vorsicht und Alarmbereitschaft, um notfalls schnell in sicheres Gebiet zu können. Nach der Sturzflut vorgestern durch einen Gletscherabbruch werden noch mindestens 1.400 Menschen vermisst, unter ihnen 8 Deutsche. Geborgen wurden mehr als 470 Tote. Pünktlich zum Start der neuen Saison der Fußball-Bundesliga hat Eintracht Frankfurt einen neuen Torhüter. Wie der Verein mitgeteilt hat, ist der Wechsel von Noah Atubolu vom SC Freiburg an den Main jetzt perfekt. HR-Sportreporter Philipp Hofmeister.
5: Das Torwartkarussell bei Eintracht Frankfurt dreht sich immer schneller. Nachdem Noah Atubolu als neue Nummer 1 verpflichtet wurde, ist Ersatzkeeper Michael Zetterer auf dem Sprung nach England. Medienberichten zufolge soll Zetterer zu Leeds United wechseln. Zetterer war erst im vergangenen Sommer aus Bremen nach Frankfurt gewechselt.
2: Das erste Spiel der neuen Saison bestreiten heute Abend Bayern München und Stuttgart gegeneinander. Das waren die Nachrichten.
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6: Da ist eine Wanderbaustelle auf der A3 Frankfurt Richtung Köln zwischen Wiesbadener Kreuz und Niedernhausen. Deshalb streckenweise stockender Verkehr. Die Wanderbaustelle ist auf dem linken Fahrstreifen. Es stockt wegen einer anderen Baustelle auf der A3 Frankfurt Richtung Würzburg zwischen Aschaffenbach und Goldbach auf 6 Kilometer Länge. Dann 5 Kilometer stockender Verkehr auf der A7 Fulda Richtung Würzburg zwischen Fulda Dreieck und Bad Brückenau Volkers. Und die A661 noch Egelsbach Richtung Oberursel, eine Tagesbaustelle hier zwischen Offenbach-Kaiserlei und Frankfurt-Friedberger Landstraße. Deshalb

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1: Und Martin hat eben das richtige Stichwort schon genannt. Wochenende, egal ob gemischt oder einfarbig. Ich nehme es auf jeden Fall gerne an. Schönen Freitagvormittag.
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0: Die Jungs von Survivor, die fragen gar nicht, ob wir schon wach sind. Die machen einfach wach.
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0: Also das ist mir auch noch nie passiert. Ich bin gestern Abend mit einer Fledermaus zusammengestoßen. So gegen 9, da bin ich mit dem Fahrrad über die Wiesen gefahren, bei uns im Taunus in Königstein. Ja, und da ist eine Fledermaus mir direkt gegen den Helm geflogen. Es hat so richtig Peng gemacht, aber dann ist sie zum Glück weitergeflattert. Wolf Emmer, Fledermausexperte beim NABU in Mörfelden-Walldorf. Wieso bauen Fledermäuse Unfälle? Ich dachte, die haben den Sonar.
1: Fledermäuse haben ein sehr, sehr gutes Sonar und können eigentlich bis menschliche Haarstärke orten. Das heißt, sie sehen eigentlich mit ihren Ohren sehr genau, was um sie passiert. Aktuell ist es so, dass es natürlich viele Jungtiere aus diesem Jahr gibt, die jetzt auf Nahrungssuche gehen, ihre Jagdstrategie verbessern, verfeinern. Und wenn sie in eine Gruppe von Fledermäusen kommen, die ganz konzentriert sind auf ihr Insekt, und dann kommt plötzlich ein Fahrrad, kriegt die leichte Kurve nicht mehr.
0: Und kann das sein, dass man aktuell besonders viele Fledermäuse sieht?
1: Im Moment sind ganz, ganz viele unterwegs. Zum einen hatten wir ja den ganz, ganz trockenen Sommer mit sehr wenig Insekten. Jetzt hat es 2, 3, 4 Mal geregnet. Jetzt gibt es wieder Insekten zum einen. Zum anderen ist es so, dass die Fledermäuse jetzt Ende August, Anfang September so langsam in ihr Winterquartier wollen. Und die Tiere, die in diesem Jahr geboren sind, sind jetzt auch verstärkt unterwegs. Das heißt, im Moment, so für die nächsten 3 Wochen, dürften noch viel, viel mehr Fledermäuse unterwegs sein wie sonst.
0: Ja, und deswegen ist es auch kein Wunder, dass dieses Wochenende wieder die Bat Night ist in Hessen vom NABU. Fledermäuse sind verstärkt unterwegs und sie können überall in Hessen ganz viele Aktionen mitmachen, Wanderungen und Fledermaus-Expertengespräche. Herzlichen Dank, Wolf Emmer.
1: Bitteschön, gerne.
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11: Volkswagen. 11:30 haben wir's.
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11: Mit Katrin Austermann.
12: Trauer in Norwegen. König Harald V. ist gestorben. Das hat der Palast am Morgen offiziell mitgeteilt. Der 89-Jährige hatte zuletzt in einem Krankenhaus in Oslo gelegen. Neuer König wird sein Sohn Håkon. Die Zahl der Arbeitslosen in Hessen ist im August leicht um 180 zurückgegangen. 214.000 Menschen sind hier nach Angaben der Regionalagentur für Arbeit ohne Job. Bundesweit stieg die Zahl der Arbeitslosen dagegen auf 3.061.000. Wie steht es um unsere Jobs? Das wollen die Beschäftigten von VW in Baunatal bei Kassel wissen. Ein Konzernvorstand ist zur außerordentlichen Betriebsversammlung wegen der Sparpläne gekommen. Danach will sich auch Hessens Wirtschaftsminister Mansouri äußern. Pünktlich zum Start der neuen Saison der Fußball-Bundesliga hat Eintracht Frankfurt einen neuen Torhüter. Noah Atubolu wechselt vom SC Freiburg an den Main. Das erste Spiel der Saison bestreitet heute Abend Bayern München gegen Stuttgart. Das waren die HR1-Nachrichten.
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11: 6 Kilometer stocken zurzeit auf der A3 Frankfurt Richtung Köln zwischen Wiesbadener Kreuz und Niedernhausen. Der Grund: hier ist eine Wanderbaustelle auf dem linken Fahrstreifen. Dann nochmal stockender Verkehr wegen der Baustelle auf der A3 Frankfurt Richtung Würzburg zwischen Aschaffenburg und Goldbach. 6 Kilometer stockend. Das gleiche gilt für die A7 Fulda Richtung Würzburg. Hier stockender Verkehr auf 5 Kilometer Länge zwischen Fulda Dreieck und Bad Brückenau Volkhass. Und dann nochmal ein Stau wegen der Tagesbaustelle. Auf der A661 ist die Egelsbach Richtung Oberursel auf dem linken Fahrstreifen zwischen Offenbach-Kaiserlei und Frankfurt-Friedberger Landstraße. Kommen Sie gut durch.
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11: Ja, heute ein bisschen wechselhaft mit Regen, Sonne und Gewittern. Die Aussichten mit Martin Gutt.
13: Aktuell haben wir in weiten Teilen hier im Süden von Hessen dicke Wolken. Es ist auch Regen dabei, nur ganz vereinzelt begleitet von Blitz und Donner. Am Nachmittag kommt dann ein bisschen mehr die Sonne durch mit warmen 22 bis 27 Grad, bevor zum Abend hin erneut Schauer und Gewitter mit Windböen und Regengüssen hier und da für ein bisschen Unruhe sorgen. Etwas gemütlicher geht's von Darmstadt bis Mannheim ins Wochenende. Das bringt nur morgen Abend wieder Regen, sonst aber scheint auch mal die Sonne und es bleibt warm.
11: Und wir nehmen Anlauf in Richtung Mittagspause mit Kate Bush, Running Up That Hill. Ich bin Susanne Schwarzenberger. Schönen Freitag.
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0: Das Wochenende klopft schon an die Tür und es gibt überall bei uns in Hessen wieder so schöne Events. Ich habe schon ein Highlight. Das wird definitiv das hier. Jawohl, die Alphornmesse, Sonntag früh auf dem Ettelsberg in Villingen. Das ist eine irre Atmosphäre, wenn da die Alphörner von oben ins Tal hineinblasen und dann, wenn wir Glück haben, ist das noch ein bisschen neblig und diesig. Allerdings Wecker stellen, ne? Und dann ab auf den Ettelsberg. Diesen Sonntag geht's los schon um 8 Uhr früh bei Sigis Hütte. Da können Sie zu Fuß hoch oder mit der Seilbahn. Mehr Alpen geht wirklich nicht in Hessen.
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Da verschwindet er im Weltall. Major Tom. Hier kommt eine wichtige Nachricht, eine ganz irdische, von der A66 Frankfurt Richtung Wiesbaden. Zwischen Nordwestkreuz Frankfurt und Eschborn ist ein Wildschwein auf der Fahrbahn. Hier bitte vorsichtig fahren. Und bitte Vorsicht auf der A5 Kassel Richtung Frankfurt. Zwischen Hattenbacher Dreieck und Alsfeld Ost ein Spanngurt auf der Fahrbahn.

Und wir schauen nicht zurück, wir schauen nur nach vorne, Richtung Wochenende. Freitagmittag, 7:07. Bis zu den HR1 Nachrichten spiele ich noch Herbert Grönemeyer und Pink Floyd für Sie. Und nach 12 alles, was wichtig ist, in HR1 am Mittag bei Johannes Sassenroth. Haben Sie ein wunderschönes Wochenende. Ich bin Susanne Schwarzenberger.

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5: 12 Uhr. Arbeitslosigkeit in Hessen ist im August ganz leicht gesunken. AfD scheitert mit Misstrauensvotum in Thüringen. Huberts hält Pläne der Linken zum Mietendeckel für unrealistisch. Das Wetter, erst noch Regen, später Sonne und Wolken, 21 bis 27 Grad. Mein Name ist Andreas Gerlach. Die Zahl der Arbeitslosen in Deutschland ist gestiegen. Nach Angaben der Bundesagentur für Arbeit waren im August 3.061.000 Menschen arbeitslos gemeldet. Das waren 54.000 mehr als noch im Juli. In Hessen ist die Zahl der Arbeitslosen leicht gesunken um 180. Damit sind hier 214.000 Menschen ohne Job. HR-Reporterin Jutta Nieswand.
6: Laut Frank Martin, Geschäftsführer der Regionaldirektion Hessen, sind 180 Arbeitslose weniger, zwar nicht viel, aber für einen August trotzdem ein gutes Ergebnis. Denn typischerweise seien in diesem Monat vor allem viele junge Leute nach der Schule oder Ausbildung noch arbeitslos gemeldet, bevor sie mit einem Studium oder einem neuen Job starteten. Damit könne auch von einer Trendwende am Arbeitsmarkt jetzt keine Rede sein. Dazu müsste die Zahl der Arbeitslosen auch in den nächsten Monaten weiter sinken.
5: Trauer in Norwegen nach dem Tod von König Harald. Vor dem Palast in Oslo haben tausende Menschen Blumen niedergelegt. Die Fahnen im Land wurden auf Halbmast gesetzt. Das norwegische Staatsoberhaupt war heute früh mit 89 Jahren gestorben. Nachfolger ist sein 53-jähriger Sohn Kronprinz Haakon. ARD-Reporter Christian Stichler.
7: Am Mittag ist der sogenannte Staatsrat zusammengekommen, um Kronprinz Haakon offiziell zum neuen König von Norwegen zu ernennen. Für den Abend wird eine Fernsehansprache erwartet. Harald V. war nach 35 Jahren auf dem Thron der zuletzt älteste regierende Monarch in Europa. Noch im Juli hatte er auf Krücken gestützt die norwegische Fußballnationalmannschaft nach der WM im Schloss empfangen. In Norwegen war Harald sehr beliebt. Er galt zuletzt als Fels in der Brandung angesichts der diversen Krisen im norwegischen Königshaus.
5: In Thüringen bleibt Mario Vogt Ministerpräsident. Die AfD ist im Landtag mit einem Misstrauensvotum gegen den CDU-Politiker gescheitert. AfD-Fraktionschef Höcke bekam 33 Stimmen, nötig gewesen wären mindestens 45. Aus Erfurt Jan Breuer.
8: Dennoch ist das eine Stimme mehr, als die AfD-Fraktionssitze hat im Erfurter Landtag. Bei der Begründung des Misstrauensantrags forderte Björn Höcke den Ministerpräsidenten erneut auf, die politischen Konsequenzen zu ziehen aus der Aberkennung seines Doktortitels durch die TU Chemnitz. Vertreter der regierungstragenden Fraktionen von CDU, BSW und SPD warfen Höcke daraufhin vor, eine politische Showveranstaltung kurz vor der Landtagswahl in Sachsen-Anhalt abzuhalten.
5: Gestern hatte die Linke Vorschläge gemacht, wie Deutschland die steigenden Mietpreise in den Griff bekommen könnte. Unter anderem sollen Mieten eingefroren und teils auch gesenkt werden. Bundesbauministerin Huberts von der SPD sagt jetzt aber, das sei unrealistisch. Für diesen Eingriff in den Wohnungsmarkt gäbe es keine Mehrheit. Sie setzt stattdessen auf eine Wohnbaugesellschaft des Bundes. Diese könnte im großen Stil Aufträge für günstige Wohnungen vergeben. Hoffnung für Ebola-Infizierte in der Demokratischen Republik Kongo. Dort haben Ärzte und Helfer damit begonnen, gegen die Viruserkrankung zu impfen. Ob der Wirkstoff Rwebo auch gegen die dort verbreitete Erregervariante hilft, ist noch nicht erwiesen. Nach Einschätzung der WHO könnte er aber einen gewissen Schutz bieten. Und das waren die Nachrichten.
9: Da will mein Computer nicht so, wie ich will. Eigentlich wollten wir doch hören, dass wir jetzt den Verkehr hören.
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9: Am Ende will der Computer dann doch so, wie der Moderator es will. Sehr schön. Vorsichtig auf der A4 Erfurt Richtung Kirchheimer Dreieck. Da ist ein defekter Laster auf der rechten Spur zwischen Wilde-Könebach und Friedewald. Vorsichtig auch auf der A66 Frankfurt Richtung Wiesbaden. Da befindet sich eine Person auf der Autobahn zwischen Eschborner Dreieck und Frankfurt-Höchst. Und dann haben wir noch Wildschweine, die sich genauso auf die Autobahn verlaufen haben. Und zwar auf die A66 Frankfurt-Wiesbaden. Zwischen Nordwestkreuz Frankfurt und Eschborn sind die unterwegs. Die normalen Staus. A3 Würzburg Richtung Frankfurt zwischen Marktheidenfeld und Rohrbrunn. 6 Kilometer Stau nach dem Unfall. Die A3 Frankfurt Richtung Köln zwischen Wiesbadener Kreuz und Niedernhausen. 6 Kilometer

0: Morgen starten wir erstmal trocken ins Wochenende mit Sonnen- und Wolkenphasen, die sich abwechseln. Regen kommt dann erst wieder am Abend und Sonntag haben wir das mit dem Nass zum Glück abgehakt. Sonne und Wolken im Wechsel, angenehme 20 bis 27 Grad.
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0: Ja, und während das Wetter heute nicht so richtig weiß, was es will, sind wir uns sehr klar, was wir wollen. Nämlich legendäre Hits hier in HR1. Uriah Heep gibt's gleich nach Frankie Goes to Hollywood.

ein Vokal reicht ja, wenn man die richtige Rock-Attitüde hat. Wie Raya Heep hier in A1. Wir haben jetzt Musik, bei der man auch nachts eine Sonnenbrille tragen kann. Sehr cooler Groove. Gefühlt sitzen wir dazu alle im Auto und cruisen durch die Neonlichter einer nächtlichen Großstadt. Ich finde es genau die richtige Dosis Entspanntheit, um durch so einen Freitagstrubel durchzukommen. Mit Eddie Money und H1.

0: Hier ist H1 am Freitagmittag. Es droht wohl eine zweite Schlammlawine im Krisengebiet von Tibet und Nepal. Aktuell pausieren die Rettungskräfte auch mit der Arbeit, denn auf tibetischer Seite soll sich ein Stausee gebildet haben, der bereits übergelaufen sein soll. Die Lage ist unübersichtlich, auch weil die Mobilfunkverbindungen nicht richtig funktionieren. Aus Tibet Eva Lambi-Schmidt.
1: Aufgrund der Warnungen wurden die Such- und Rettungsmaßnahmen vorerst ausgesetzt. Währenddessen sind Teams unterwegs, um die Lage zu erkunden und einzuschätzen, berichtet Xu Xingguo, ein Soldat am Morgen in offiziellen Social-Media-Kanälen der Tibet-Einheit des chinesischen Militärs. Im tibetischen Teil des Katastrophengebiets wurden chinesischen Staatsmedien zufolge mehr als 1000 Menschen in Sicherheit gebracht, darunter knapp 500 Bewohner des Gebiets und mehr als 550 Touristen, die in der Gegend unterwegs waren. Weiterhin werden auf chinesischer Seite 558 Menschen vermisst. Aus dem Auswärtigen Amt in Berlin heißt es, sowohl in Nepal als auch in Tibet seien auch deutsche Staatsangehörige unter den Vermissten. Im abgelegenen und schwer zugänglichen Unglücksort im Himalaya-Gebirge in Tibet sind seit gestern verstärkende Rettungskräfte aus dem Rest Chinas und das Militär im Einsatz. Die Schlamm- und Geröllmassen auf den Straßen machen es den Helfern extrem schwer, zum Unglücksort vorzudringen. Wir setzen derzeit Drohnen ein, um eine Suche entlang des Flusslaufs durchzuführen. Die Straße vor uns ist vollständig unterbrochen und ist somit für unser Personal unpassierbar. Wir können uns bei der Suche nur auf Drohnenflüge in geringer Höhe verlassen, sagt Wang Yongming, ein technischer Leiter der Rettungskräfte vor Ort im chinesischen Staatsfernsehen CCTV. Bilder im Staatsfernsehen zeigen Einsatzkräfte, die mit Baggern und schwerem Baugerät versuchen, Zugangsstraßen zu befreien und zu reparieren. Die Videoaufnahmen von den gewaltigen Wassermassen der Sturzflut, die am ersten Tag noch im chinesischen Netz kursiert sind, haben staatliche Zensoren inzwischen weitestgehend gelöscht. Darunter ein Video von chinesischen Überwachungskameras im tibetischen Grenzort Jirong, das zeigt, wie die Welle aus Schlamm und Geröll ein massives Grenzkontrollgebäude verschluckt und flüchtende Menschen auf dem Vorplatz unter sich begräbt.
0: Aus Tibet Eva Lambi-Schmidt. Eine hoffnungsvolle Nachricht gibt es immerhin, die gerade per Eilmeldung reingekommen ist. Danach ist eine vierköpfige deutsche Familie in Nepal gerettet worden.
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7: Es ist genau 12:30. 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
8: Während der Stadtverordnetenversammlung in Darmstadt ist gestern Abend heftig über den Baustopp des geplanten Besucherzentrums auf der Welterbestätte Mathildenhöhe diskutiert worden. Die Grünen haben Oberbürgermeister Hanno Benz und den Magistrat scharf kritisiert. Die Probleme und Kostensteigerungen seien seit Jahren bekannt gewesen. Die Grünen haben außerdem Akteneinsicht gefordert, um die Vorgänge rund um das Projekt nachvollziehen zu können. SPD und CDU haben dagegen den Baustopp angesichts der Kostenexplosion und der schwierigen Haushaltslage als notwendigen Schritt verteidigt. Ursprünglich sind rund 6 Millionen Euro für das Besucherzentrum vorgesehen gewesen. Inzwischen sind die Kosten auf etwa 21 Millionen Euro geschätzt worden. Jetzt soll das Projekt grundsätzlich neu geplant werden. Mare Tesar, Darmstadt.
9: So hat sich die Familie Lipp die Eröffnung zum Kürbisparadies sicherlich nicht vorgestellt. Es regnet und es hat gestürmt in der Nacht. Aber es ist alles vorbereitet. Das Motto in diesem Jahr ist Fantasy. Hier gibt es einen Phönix aus der Asche. Auch ein Harry Potter Kürbis ist dabei. Der Eintritt, der kostet wie im letzten Jahr auch 5 Euro. In der Stunde hat man hier dann auch eigentlich alles gesehen. Und dann kann man sich nochmal in der Scheune bei einem Pumpkin Spice Latte und einem Kürbiskuchen den Tag hier ausklingen lassen. Am Wochenende, da ist es dann bekanntlich richtig voll hier. Also da muss man sich auch auf lange Schlangen und Einlassstopp einstellen. Zoe Bünning vom Kürbishof in Weiterstadt.
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7: Auf der A3 Würzburg Richtung Frankfurt zwischen Markt Heidenfeld und Rohrbrunn gerade 5 Kilometer Stau und stockend. Da laufen noch Bergungsarbeiten nach dem Unfall. Nochmal die A3, Frankfurt Richtung Würzburg dieses Mal, zwischen Aschaffenburg und Goldbach, 6 Kilometer stockend. Und die A7, da eine Stunde mehr einplanen, Fulda Richtung Würzburg, zwischen Fulda Dreieck und Bad Brückenau-Wildflecken, leider 9 Kilometer Stau. Lassen Sie den Kopf nicht hängen, wir sind an Ihrer Seite.
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7: Das kann sich irgendwie nicht so richtig entscheiden, da ist heute alles möglich. Weiterhin Wolken, weiterhin auch Regenschauer, wie wir es schon vom Vormittag kennen, aber auch mal Sonne zwischendurch hier und da. Das geht teilweise sehr schnell hin und her. Morgen gehen wir das Ding zwischen Sonne und Wolken ein bisschen ruhiger an. Da kommt der Regen nämlich erst abends. Und am Sonntag ist es zum Glück trocken. Angenehmes Sommerwetter bei 20 bis 27 Grad dann. So wunderschön melancholisch hat das gestern noch vor dem Schloss in Oslo geklungen. Ein Chor singt die norwegische Nationalhymne. Da war die Hoffnung noch groß, dass der König nicht sterben würde. Jetzt wissen wir seit heute Morgen, dass es doch anders geworden ist. Wir hören gleich von unserem Reporter in Oslo live, wie groß die Trauer über den Tod von König Harald ist. Ich bin Johannes Sassenroth. Schönen Freitag zusammen.
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0: Wichtigste und das Neueste aus dem H1-Verkehrszentrum, damit Sie gut und sicher ankommen. Achtung auf der A3 Frankfurt Richtung Köln, da in der Auffahrt Idstein. Da ist eine Person unterwegs an einem defekten Laster. A3 Frankfurt Richtung Köln in der Auffahrt Idstein. Das sind so Momente gerade, wo ich königliche Familien wirklich nicht beneide. König Harald von Norwegen ist tot und anstatt in Ruhe zu trauern, muss Sohn Håkon weiter funktionieren. Anders kann man das nicht bezeichnen. Er hat sich eben schon mit der norwegischen Regierung treffen müssen. Er muss eine Ansprache ans Volk vorbereiten und vieles, vieles mehr. Für H1 ist in Oslo Arne Bartram. Direkt vor dem Königsschloss war er gestern Abend auch. Und du hast erlebt, dass, man kann sagen, Norwegen wirklich trauert?
1: Norwegen trauert. Es ist wirklich unfassbar hier. Tausende Menschen sind heute hier wieder auf den Schlossplatz gekommen, legen Blumen nieder, legen sich in den Arm, haben Tränen im Gesicht, weil sie einfach zeigen wollen, wie wichtig ihnen dieser König war. Harald hat dieses Land zusammengehalten. Er hat es geschafft, wirklich so mal konservative Royalisten genauso anzusprechen wie junge Progressive durch seine sehr progressiven Ansichten. Er hat dieses Land wirklich zusammengehalten.
0: Jetzt hat Håkon ja durchaus so ein bisschen, ich sag mal, Altlasten mit dabei. Der Stiefsohn, der für Skandale gesorgt hat. Mette Marit auch Verbindungen zu Epstein. Wird der an die Beliebtheit seines Vaters rankommen?
1: Ich glaube, das wird schwer. Unmittelbar wird er es nicht schaffen, aber die Norweger wollen ihm eine Chance geben. Die Monarchie hat einen wahnsinnig großen Rückhalt. Zuletzt gab es eben durch die Skandale hier rund um Mette Marit, die bisherige Kronprinzessin, so ein paar Dellen. Aber ich glaube, die Norweger sind bereit zu sagen, wir machen jetzt hier einen Neustart, wir geben dir eine Chance. Und er will auch an diese Tradition anknüpfen. Er hat nämlich jetzt schon eben gesagt, was sein Wahlspruch sein wird. Und da hat er sich für denselben, den schon sein Vater hatte, entschieden, nämlich alles für Norwegen.
0: Der König ist tot, es lebe der König, so funktioniert das auch in Norwegen. Trauer, ja, aber auch ein Blick nach vorne nach dem Tod von König Harald.
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0: Also da fing es auch für mich an, dass ich gerne Abkürzungen benutzt habe.
1: ILO.
0: Wer hat schon Zeit, um die ganze Band komplett auszusprechen? Confusion hier in HR1. Während die Woche jetzt gerade so ganz am Ende meistens wie immer sehr trubelig wird, schieben wir lieber den Schalter auf Lagerfeuerentspannung.

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8: 13 Uhr. Offenbar deutsche Familie in Nepal gerettet. Norwegen trauert um König Harald. Landesregierung will Drogenanalyse in Frankfurt erlauben. Das Wetter wechselhaft, aber kaum noch Regen. 21 bis 27 Grad. Mein Name ist Andreas Gerlach. Offenbar deutsche Familie im Katastrophengebiet in Nepal gerettet. Ein Armeesprecher sagte, die vier Deutschen seien mit einem Hubschrauber ausgeflogen worden. Die offizielle Zahl der Toten der Sturzflut stieg inzwischen auf 538. Fast 1000 Menschen werden noch vermisst, auch Deutsche. Und weil auf chinesischer Seite in Tibet der Damm eines Stausees gebrochen sein soll, wächst die Angst. ARD-Korrespondentin Lena Bodewein.
9: In Nepal warnt die Polizei vor einer zweiten Flutwelle. Die Bewohner sollen Bereiche nahe der Flüsse verlassen. Helfer am Boden kämpfen eigentlich verzweifelt darum, Überlebende zu finden. Immer wieder zeigen Bilder, wie Menschen aus dem Schlamm gezogen werden, aus Löchern, Tunneln, von Dächern gerettet werden. Mehrere tausend Überlebende seien schon geborgen worden.
8: Die traditionelle Sommerflaute hat im August den deutschen Arbeitsmarkt belastet, und zwar etwas stärker als üblich, weil die Dynamik fehlt. Das hat die Bundesagentur für Arbeit mitgeteilt. Im August waren demnach bundesweit 3.061.000 Menschen arbeitslos gemeldet, 54.000 mehr als im Juli. In Hessen ist die Arbeitslosigkeit dagegen geringfügig um 180 Personen zurückgegangen. Hier waren 214.000 Menschen ohne Job. Trauer in Norwegen nach dem Tod von König Harald. Vor dem Palast in Oslo haben tausende Menschen Blumen niedergelegt. Die Fahnen im Land wurden auf Halbmast gesetzt. Das norwegische Staatsoberhaupt war heute früh mit 89 Jahren gestorben. Nachfolger ist sein 53-jähriger Sohn, Kronprinz Haakon. ARD-Reporter Christian Stichler.
10: Am Mittag ist der sogenannte Staatsrat zusammengekommen, um Kronprinz Haakon offiziell zum neuen König von Norwegen zu ernennen. Für den Abend wird eine Fernsehansprache erwartet. Harald V. war nach 35 Jahren auf dem Thron der zuletzt älteste regierende Monarch in Europa. Noch im Juli hatte er auf Krücken gestützt die norwegische Fußballnationalmannschaft nach der WM im Schloss empfangen. In Norwegen war Harald sehr beliebt. Er galt zuletzt als Fels in der Brandung angesichts der diversen Krisen im norwegischen Königshaus.
8: Die hessische Landesregierung will Drogenchecks erlauben, aber nur in Konsumräumen in Frankfurt. Süchtige könnten dort ihre Substanzen untersuchen lassen. Dann wird zum Beispiel gecheckt, ob die Drogen hochkonzentriert oder gestreckt sind. Dafür wolle man einen rechtlichen Rahmen schaffen, heißt es aus dem Gesundheitsministerium. Drugchecks gibt es zwar schon in Wiesbaden, aber nur für Cannabis, nicht für verbotene Drogen. Mit der Partie Bayern München gegen Stuttgart startet heute Abend die neue Saison der Fußball-Bundesliga. Anstoß ist um 20.30 Uhr in München. ARD-Sportreporterin Luise Kropf.
11: In Sachen Meisterschaft sind sich viele jetzt schon einig. Der Titel kann in dieser Saison eigentlich nur an den FC Bayern München gehen. Dass der Doublesieger ins Straucheln gerät, ist kaum vorstellbar. Zumal der Kader noch stärker zu sein scheint als letzte Saison. Das Verfolgerfeld könnte aus Borussia Dortmund, RB Leipzig und dem VfB Stuttgart bestehen. In dieser Saison sind drei Aufsteiger mit dabei. Elversberg spielt zum ersten Mal in der Bundesliga. Der SC Paderborn und Schalke 04 kennen die größte Fußballbühne in Deutschland schon aus den vergangenen Jahren.
8: Und das waren die Nachrichten.
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12: So langsam wird's voller auf den hessischen Straßen Richtung Wochenende. Wir haben die A3 gleich zweimal. Einmal Würzburg Richtung Frankfurt zwischen Markt Heidenfeld und Rohrbrunn. 5 Kilometer Stau. Die Unfallstelle ist zwar geräumt, aber das zieht sich noch ein bisschen dort. Die A3 Frankfurt Richtung Würzburg zwischen Aschaffenburg und Goldbach. 6 Kilometer stockend. Die A5 Kassel Richtung Frankfurt zwischen Homburg-Ohm und Grünberg, 1 Kilometer Stau nach einem Unfall. Der dickste Brocken ist gerade auf der A7. Leider 1 Stunde extra. Fulda Richtung Würzburg zwischen Fulda Dreieck und Bad Brückenau-Wildflecken, da gibt es 9 Kilometer Stau. Und gerade neu von der A3 noch dazugekommen, Frankfurt Richtung Köln, zwischen Bad Camberg und Limburg-Nord, 4 Kilometer stockend.
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12: Immerhin ab und zu mal Sonne zwischen den Wolken ab jetzt. Natürlich kann es immer wieder mal passieren, dass es weiterhin ziemlich heftige Regenschauer gibt, die runterkommen. Aber wir genießen dann die freundlichen Phasen. Auch morgen mit dem Start ins Wochenende, der ist nämlich trockener, Sonne und Wolken im Wechsel. Der Regen, der kommt erst am Abend wieder zurück. Und der Sonntag, der ist dann ganz entspannt sommerlich. Nichts mehr mit Regen, Sonne und Wolken, angenehm. Sommertemperaturen, wie ich finde, 20 bis 27 Grad.
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12: Das ist kein einfacher Freitag für über 15.000 Nordhessen. Bis eben hat ein VW-Vorstand im Werk Baunatal über die Zukunft gesprochen. Da war vorab die Angst groß, dass der Spardruck bei VW auch

finde es ja sehr entspannt, wie die Jungs von Toto mit dem Erfolg rund um diesen Song umgehen. Ich habe sie live in Hessen erlebt bei ihrer Jubiläumstour. Letzter Song stand an und Sänger Steve Lukather sagt dann einfach nur: Seid ihr bereit für den einen Song? Und alle drehen sofort durch, weil sie schon vor dem ersten Ton alle wissen, was gemeint ist. Africa hier in H1.

0: mit den Beatles.
1: Durch den Freitagmittag. Hier in H1 fragen wir uns, wie es weitergeht beim größten Arbeitgeber Nordhessens. Im VW-Werk Baunatal arbeiten knapp über 15.000 Menschen, die alle darauf gewartet haben, was ein VW-Vorstand bei der außerordentlichen Betriebsversammlung heute Mittag zu sagen hatte. HR-Reporterin Elli Cech, gerade ist die Versammlung zu Ende gegangen. Gab es dann konkrete Ansagen, wie sich der Spardruck bei VW insgesamt auf Baunatal auswirken könnte?
2: So richtig konkret wurde es heute laut den Beschäftigten offenbar nicht. Wir durften ja als Medienvertreter nicht dabei sein, aber haben in der Pause mit den Beschäftigten gesprochen. Und es war ja auch bei den anderen außerordentlichen Betriebsversammlungen, die ja jetzt konzernweit durchgeführt wurden, schon so, dass es sehr vage Aussagen geblieben sind vom Konzernvorstand. Klar ist, dass der Standort Baunatal erhalten bleiben soll. Aber was jetzt dieser Spardruck für die Beschäftigten genau bedeutet, ist eben noch offen. Und da hat mir eine Beschäftigte auch gesagt, dass sie sich da mehr Antworten versprochen hat, was das jetzt explizit bedeutet und man nicht schlauer als vorher sei.
1: Ja, das kann ich mir sehr gut vorstellen. Also ich als Mitarbeiter wäre bei solchen Wischi-Waschi-Aussagen, wenn es wirklich um die Zukunft geht, unzufrieden. Kann man das so sagen?
2: Ja, auf jeden Fall. Also mir wurde die Stimmung gerade unter den jüngeren Beschäftigten in der Belegschaft als äußerst schlecht beschrieben. Und ein langjähriger Beschäftigter hat mir gesagt, dass er sich auch Sorgen macht, dass die Leistungsträger abwandern. Und dass der Druck eben nochmal höher ist, auch als früher. Er hat schon viele Jahre bei VW gearbeitet, aber er hat gesagt, dass die Konkurrenz aus China eben so groß ist und auch durch die US-Zölle der Spardruck immer größer wird.
1: Unzufriedenheit bei den Mitarbeitern und keine klaren Ansagen von oben bei der außerordentlichen Betriebsversammlung im zweitgrößten VW-Werk in Baunatal.
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9: Heute mit Raphael Stübeck. Schon den ganzen August rollt der Just for Fun Express durch die Region und bringt auf Lastenrädern das Straßentheater direkt zu den Menschen.
10: Wir spielen ein abwechslungsreiches Programm, da ist Luftartistik dabei, Seilbalance, Hula-Hoop, Jonglage, Handschattentheater und Bürokomik.
9: Und an diesem Wochenende ist Endspurt. Drei Auftritte stehen für Carola Kercher und ihre vier Künstlerkollegen aber noch auf dem Programm. Heute Abend beim Verein Menschenskinder in Kranichstein, morgen am Forsthaus Kalkofen und am Sonntag vor dem Hochzeitsturm.
10: Es ist eine Stunde Programm ohne Pause für alle Menschen, die kommen möchten. Und das Besondere bei dem Just for Fun Express ist auch, dass es Gastgeber vor Ort gibt, die uns einladen. Das heißt, die tragen auch dazu bei.
9: In der Zentralstation wird es morgen wieder trendig mit Wollknäuel und Nadeln, denn Stricken ist wieder voll in Mode und unter freiem Himmel bei kühlen Drinks und coolen Sounds vom DJ-Pult macht das noch mehr Spaß. Deshalb lädt Maike Heinig von der Zentralstation bereits zum 5. Wohlbefinden Kollektivstricken ein.
11: Es war generationsübergreifend, geschlechterübergreifend, total tolle Leute, die kamen und sich unterhalten haben, ausgetauscht haben. Und deswegen ist das eine kleine Reihe geworden, die wir hier in der Zentralstation veranstalten. Und wir freuen uns schon drauf. Das 5. Wohlbefinden Open Air, Samstag ab 16.30 Uhr.
9: Und wer will, kann direkt im Anschluss den Tag in der Zentralstation ausklingen lassen beim Best-of-Abend des 50. Walterstädter Filmfests. Aus Darmstadt, Raphael Stübig.
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12: Auf der A3 Frankfurt Richtung Köln zwischen Bad Camberg und Limburg Nord. 4 Kilometer Stop and Go zurzeit. Nochmal die A3, dieses Mal Frankfurt Richtung Würzburg zwischen Aschaffenburg und Goldbach. 6 Kilometer Stop and Go. Rüber auf die A5 Kassel Richtung Frankfurt zwischen Ohmthal Dreieck und Homberg Ohm. 4 Kilometer stockend. Und noch die A7 Fulda Richtung Würzburg. Der große Hammer heute Mittag zwischen Fulda Dreieck und Bad Brückenau-Wildflecken. Leider eine Stunde mehr einplanen. 9 Kilometer Stau.
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12: Ja, weiterhin Wolken und Regen immer wieder möglich heute, aber eben ab jetzt auch durchaus immer mal wieder so ein bisschen Sonne zwischen den Wolken. Nehmen wir mit, genießen wir, dann sind die Regenphasen auch einfacher zu ertragen, wie ich finde. Morgen starten wir trocken ins Wochenende rein bei Sonne und Wolken. Der Regen, der kommt erst morgen Abend zurück, aber auch wirklich nur für den Abend, denn der Sonntag bleibt auch komplett trocken. Richtig schönes Sommerwetter dann in Hessen. Sonne und Wolken bei 20 bis 27 Grad, die dann anstehen. Es ist Freitag 13:30, die To-Do-Liste für den Arbeitsalltag, die wird zum Glück immer kleiner. Die Wochenendeinkaufsliste dafür immer umso länger. Das ist ein gutes Zeichen, dass wir so langsam auf die Zielgerade gehen. Ich bin Johannes Assenroth. Hier ist hr1 und das ist Ultravox. Dancing with Tears in My Eyes.

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0: Elton John,
1: Kiki D.
0: Hier ist HR1 und ich hätte auch niemals gedacht, dass wir Uli Hoeneß nochmal durchdrehen hören. Ausgerechnet wegen zwei Bäumen, die Uli und Susi Hoeneß auf ihrem gigantischen Anwesen am Tegernsee gepflanzt haben. Diese zwei Bäume, die nerven die Nachbarn so immens, dass sie das Ehepaar Hoeneß verklagt haben, weil keine Sicht mehr auf den Tegernsee angeblich. Die Nerven liegen richtig blank, so dass Susi Hoeneß tatsächlich ihr Mann erstmal untersagt hat, mit den Journalisten bei Gericht zu sprechen.
2: Ulrich, du hältst deinen Mund.
0: Ja, nicht mit dem Uli, der hat schon immer gerne geredet.
3: Verhindern überhaupt keinen Blick auf den Tegernsee. Auch wenn die Bäume nicht da wären, könnten Sie das von Ihrem Haus gar nicht sehen, weil dazwischen ein großer Wall ist, den man nicht überblicken kann. Offensichtlich ist der Anwalt, als er dort gewesen ist, blind gewesen.
0: Ja, aber die Klägerin will erstmal eine einstweilige Verfügung erreichen. Das hieße dann, weg mit den Winterlinden, das sind nämlich die zwei Bäume. Das Argument, die Bäumchen auf dem Hoeneß-Anwesen, die senken den Wiederverkaufswert ihres Grundstücks, sagen die zumindest, weil so ein Blick auf den Tegernsee sei sehr viel wert.
4: Bei dem Verfahren handelt es sich um einen fast typischen Nachbarschaftsstreit, der meistens emotional belastet ist. Und dass da Emotionen aufkommen, ist eigentlich normal, mal mehr, mal weniger. Dass die Parteien mal ein bisschen lauter werden oder sich emotional aufregen, ist unser täglich Brot.
0: Ja, der Gerichtssprecher Markus Preisinger, der sieht es etwas neutraler als Uli Hoeneß. In 4 Wochen soll am Landgericht in München das Urteil fallen. Im Baumstreit bis dahin gibt es am Tegernsee nur dieses Thema. Meint zumindest Uli Hoeneß.
3: In ganz Bad Wiessee lachen die Leute, wie man so einen Scheißdreck machen kann. Schikane.
0: Aber auch mal spannend, nachdem das Leben von Uli Hoeneß durch Fußballvereine oder durch Steuerbehörden schwer gemacht wurde, schaffen das jetzt auch mal zwei Bäume.
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Das hat schon Vorteile, wenn man in der Musikbranche durchstarten möchte und deine Eltern mit berühmten Stars abhängen. Chesney Hawkes, erster Hit, The One and Only, hat er nicht selbst geschrieben, sondern ein Freund der Familie. Er kannte ihn als Onkel Nick. Wir kennen den Mann als Nick Kershaw. Der hat den Hit geschrieben. Das Problem ist, wenn andere für dich irgendwie Songs schreiben, um durchzustarten in der Musikbranche, du kannst vielleicht danach nicht mehr so viel nachliefern, weil Chesney Hawkes blieb ein One-Hit-Wonder, aber ein großartiges. The One and Only hier in HR1. Jetzt mit einem Mann, der mehr als ein One-Hit-Wonder ist. Nicht nur dank seiner Coolness. Billy Idol. Sweet 16.

Achtung, wir haben Fahrradfahrer neu auf der A671. Das ist das Neueste aus dem H1-Verkehrszentrum. Wiesbaden Richtung Mainz, A671 zwischen Mainz am Möhneburg und Mainz Kastell ist der Fahrradfahrer auf der Autobahn unterwegs. Und wir haben auch noch eine Stoßstange auf der A49, das kann auch gefährlich werden. Kassel Richtung Gießen zwischen Borken und Neuental, da liegt die Stoßstange auf der linken Spur. Ansonsten eine gute Fahrt durch Hessen.

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4: 14 Uhr. Offenbar deutsche Familie in Nepal gerettet. Ostsee-Anrainerstaaten planen Taskforce zur Drohnenabwehr. Impfungen gegen Ebola im Kongo gestartet. Das Wetter am Nachmittag wechselhaft, aber kaum noch Regen, 21 bis 27 Grad. Mein Name ist Frank Wornheit. Offenbar deutsche Familie im Katastrophengebiet in Nepal gerettet. Ein Armeesprecher sagte, die vier Deutschen seien mit einem Hubschrauber ausgeflogen worden. Die offizielle Zahl der Toten der Sturzflut stieg inzwischen auf 538. Fast 1000 Menschen werden noch vermisst, auch Deutsche. Und weil auf chinesischer Seite in Tibet der Damm eines Stausees gebrochen sein soll, wächst die Angst. ARD-Korrespondentin Lena Bodewein.
5: In Nepal warnt die Polizei vor einer zweiten Flutwelle. Die Bewohner sollen Bereiche nahe der Flüsse verlassen. Helfer am Boden kämpfen eigentlich verzweifelt darum, Überlebende zu finden. Immer wieder zeigen Bilder, wie Menschen aus dem Schlamm gezogen werden, aus Löchern, Tunneln, von Dächern gerettet werden. Mehrere tausend Überlebende seien schon geborgen worden.
4: Die Führung des Autobauers VW betont, dass das Werk in Baunatal bei Kassel sicher sei. Aber auch nach einer Betriebsversammlung heute ist unklar, ob und wie viele Jobs wegfallen könnten. VW hatte ein großes Sparprogramm angekündigt. Technikchef Schmall hat in Baunatal gesagt, es müssten weiter Kosten gesenkt werden. Der Betriebsrat betont, das Werk stehe wirtschaftlich stark da und liefere gute Ergebnisse. Bundesinnenminister Dobrindt will mit einer neuen Taskforce auf hybride Bedrohungen in der Ostsee reagieren. Das sagte er vor einer Konferenz in Flensburg mit Kollegen der Ostsee-Anrainerstaaten. Die Taskforce könne für einen schnelleren Austausch untereinander sorgen. Aus Flensburg, Bianca Schwarz.
6: Es würde immer mehr hybride Bedrohungen geben. Mit Drohnen in der Luft, mit Anschlägen unter Wasser sowie generell im Cyberraum. Darauf möchte Dobrindt mit einer gemeinsamen Strategie antworten. Auch die russische Schattenflotte wird ein Thema sein. Mit ihr umgeht Moskau beispielsweise Ölsanktionen. Bei dem Treffen heute in Flensburg sind Vertreter aus Dänemark, Estland, Lettland, Litauen, Polen, Schweden, Finnland und Norwegen dabei.
4: Im Bistum Limburg arbeitet eine unabhängige Kommission weiter Fälle von sexualisierter Gewalt auf. Im neuen Jahresbericht empfiehlt sie dem Bistum, sogenannte Erzählräume zu schaffen. Dort sollen Betroffene, Angehörige und Zeitzeugen über ihre Erfahrungen sprechen können. Außerdem regt die Kommission eine Studie zu sexualisierter Gewalt an katholischen Schulen im Bistum Limburg an. Sie ruft weiter Betroffene auf, sich zu melden, um die Aufarbeitung voranzubringen. In der Demokratischen Republik Kongo infizieren sich immer mehr Menschen mit Ebola. Jetzt haben Ärztinnen und Ärzte damit begonnen, gegen die Viruserkrankung zu impfen. ARD-Reporterin Karin Bensch.
7: Der Impfstoff wurde allerdings nicht für den Erreger Bundibugyo entwickelt, der sich derzeit im Kongo ausbreitet, sondern für eine andere Ebola-Variante. Ob der Impfstoff trotzdem wirkt, ist noch nicht erwiesen. Nach Einschätzung der Weltgesundheitsorganisation WHO könne der Impfstoff einen gewissen Schutz bieten. Die WHO hat 70.000 Dosen des Ervebo-Impfstoffs zugesagt. 50.000 Dosen sollen an medizinisches Personal und Einsatzkräfte verimpft werden, die vor Ort in den Krisenregionen gegen die Epidemie kämpfen.
4: Das waren die Nachrichten.
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8: Vorsichtig auf der A49 Kassel Richtung Gießen. Zwischen Borken und Neuental immer noch die Stoßstange auf der linken Spur bei der A49. Dann die normalen Staus. A3 einmal Würzburg Richtung Frankfurt zwischen Weibersbrunn und Hösbach streckenweise stockend. Dann die A3 Frankfurt Richtung Würzburg zwischen Aschaffenburg und Goldbach immer noch 6 Kilometer stockend. Die A5, Kassel Richtung Frankfurt, zwischen Ohmtal-Dreieck und Grünberg, streckenweise Stau und stockend nach dem Unfall auf der linken Spur. Die A7, Fulda Richtung Würzburg, zwischen Fulda-Dreieck und Bad Brückenau-Wildflecken, leider immer noch 9 Kilometer Stau. Wenn Sie da drin stehen, Kopf oben lassen, das dauert circa eine Stunde, bis Sie da durchkommen. Die B456, Usingen-Weilburg, die ist zwischen dem Abzweig nach Hirschhausen und Weilburg in beiden Richtungen nach dem Unfall gesperrt. Es gibt Behinderungen. Bitte an die Rettungsgasse denken, denn noch sind nicht alle Rettungskräfte am Unfallort. Im Landkreis Marburg-Biedenkopf ist die L3048 zwischen dem Abzweig nach Niederwalgern und Damm nach einem Unfall in beiden Richtungen gesperrt. Auch diesen Bereich bitte weiträumig umfahren.
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8: Ja, ziemliches Hin und Her. Mal Wolken, mal Regen, mal aber auch die Sonne, die dann plötzlich rauskommt. Und dann kann es auch richtig schön sein. Morgen sparen wir uns das erstmal mit dem Regen. Dann gibt es Sonne und Wolken im Wechsel. Ganz angenehm eigentlich. Morgen Abend gibt es nochmal kurz ein bisschen Regen in Hessen. Der Sonntag, der ist dann definitiv trocken. Angenehmes Sommerwetter mit 20 und bis zu 27 Grad.
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8: Und das mit dem Regen am Freitagnachmittag ist uns erstmal egal, weil was bleibt ist der Freitagnachmittag. Der letzte Nachmittag der Woche. Wir freuen uns auf das Wochenende mit Supertramp. It's raining again.

Cher macht wie immer auf Disco Queen. Hier in H1 machen die Jungs von Saga jetzt einen auf Sportwagen. Von 0 auf 100 in sofort. Und ab dann einfach nur noch Abfahrt. Wind 'em up.

0: Ja, auch so eine Woche kann ja auch ein wildes Ding sein, findet zumindest hier unser Kollege immer wieder.
1: Also ich fand's ja gut.
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3: Deine Liebe, die ist zuckersüß, zuckersüß.
1: Trällert Peter Alexander. Und seine Fans meinen, das wird man ja wohl noch trällern dürfen. Leider ja. Aber das wird bald teuer, denn bald kommt die
4: Zuckersteuer.
5: Zucker im Kaffee.
1: Ist nämlich nicht lecker, sondern macht krank. Und wer sowas in Umlauf bringt oder sendet, der blecht. Und wer gegen die Zuckersteuer ist, ist ein
6: Diabetesleugner.
1: Denn die Zuckersteuer ist gut für die Gesundheit, weil die Menschen dann weniger Limo kaufen und trinken.
7: Moment mal, dann verdient der Staat ja nichts an der Steuer.
1: Oh, stimmt. Das geht natürlich nicht. Also, wegen der Haushaltslage müssen wir dann mehr Limo kaufen und dann aber gleich wegschmeißen. Wegen der Gesundheit. Genau, das ist die richtige Einstellung.
8: Raus aus der Rezession, raus aus der Schwäche unserer Wirtschaft und hinein
1: in den Getränkemarkt. Und dann, ach komm, hau weg das Zeug. Ist doch für eine gute Sache. Unser Wahlspruch diesen Reformherbst.
6: Diabetes für Deutschland.
1: Fein, das wäre also geklärt. Und damit kommen wir zur Fundsache der Woche. Und das ist natürlich die Germania-Statue aus Darmstadt-Eberstadt. 2003 hat die Stadt Darmstadt das 600 Kilo schwere Denkmal zum Restaurieren gegeben. Und dann vergessen.
7: Sag mal, Heinz, irgendwas war noch, wo mir nachfragen sollte, irgendwas mit Kunst.
9: Frag mich was Leichteres.
1: Ähnlich ging's dem Bildhauerpaar, wo die Statue steht.
7: Sag mal, Schatz, was ist eigentlich das meterhohe Ding unter der Plane da?
9: Frag mich was Leichteres.
1: Fundstück Nummer 2 der Woche ist übrigens der neue Eintracht-Torwart Noah Atubolo. Mit dem SC Freiburg wird ein Leihvertrag unterzeichnet. Und wenn's dann klappt mit der Champions League Quali nächstes Jahr und Adi Hütter gefragt wird, wie er das mit der Truppe geschafft hat, dann wird der Weise lächeln und singen.
10: Es ist alles nur geliehen.
1: Also ich find's, Hauptsache kein Zucker drin.
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9: Es ist genau 2:30.
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10: Mit Annika Hennig, guten Tag. Eine positive Nachricht aus dem Katastrophengebiet in Nepal. Die Armee dort meldet, dass sie eine 4-köpfige deutsche Familie retten konnte. Im ganzen Katastrophengebiet werden weiter mehr als 1.400 Menschen vermisst. Die Gefahr einer neuen Sturzflut durch einen aufgestauten See hat sich laut Experten vor Ort etwas entspannt. Die bisherige Kronprinzessin Mette-Marit ist die neue Königin von Norwegen. Das geht aus der offiziellen Liste des Königshauses hervor, die im Internet veröffentlicht wurde. Ihr Ehemann Håkon wurde heute Mittag offiziell zum neuen König ernannt, nachdem sein Vater König Harald am Morgen gestorben war. Mette-Marit stand immer wieder öffentlich in der Kritik. Und jetzt mehr Aktuelles aus unseren Regionalstudios.
1: Hier ist das Studio Darmstadt.
11: In der Lincoln-Siedlung in Darmstadt soll es grüner werden. Die Stadtverordneten haben gestern mit großer Mehrheit die Entsiegelung beschlossen. Unter anderem ist geplant, 19 neue Bäume zu pflanzen und Straßenpflaster zu entfernen. Das Ziel? Bis zu 5 Grad Celsius weniger an heißen Tagen im Quartier. Stadtrat Kolmer hat betont, dass auch die Wünsche der Anwohner berücksichtigt worden seien und sprach von einer lernenden Planung. Es soll also nicht alles Grünfläche werden, Kinder sollen weiterhin Platz haben, um Fußball zu spielen oder mit Kreide zu malen. Kritik gab es kaum. Nur die AfD hat das Hin und Her bei der Planung bemängelt und auch die Kosten kritisiert. Die Mehrheit im Stadtparlament hat sich aber für die Entsiegelung ausgesprochen. Mara Tesar, Darmstadt.
12: Die Wettervorhersage fürs Wochenende klingt ja eher durchwachsen. Ein Freibadbesuch ist möglicherweise nur noch was für Hartgesottene. Aber wer nochmal durchs Waldschwimmbad in Rüsselsheim kraulen möchte, der kann das nur noch bis Sonntag machen. Dann endet dort die Saison. Anderswo im Kreis Groß-Gerau bleiben die Freibäder weiter offen. Das Waldschwimmbad Mörfelden zum Beispiel bis zum 6. September, das Freibad in Groß-Gerau, das Bad in Trebur und das Freibad an der Lache in Rüsselsheim schließen voraussichtlich Mitte September. Wer einen Ausflug ins Freibad Krummstadt plant, sollte vorher auf der Homepage vorbeischauen, ob das Bad noch offen ist. Denn dort wird die Saison kurzfristig je nach Wetterlage beendet. Conny Bechstedt, Studio Südhessen.
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13: Vorsichtig, Fahrzeugteile liegen auf der A4. Kirchheimer Dreieck Richtung Erfurt zwischen Bad Hersfeld und Friedewald. Da auf der rechten Spur. Und wir haben eine ungesicherte Unfallstelle auf der A5. Frankfurt Richtung Darmstadt zwischen Langenmörfelden und Weiterstadt. Da ist die Unfallstelle auf der rechten Spur. Die normalen Staus. Zweimal die A3. Einmal Würzburg Richtung Frankfurt zwischen Weibersbrummen und Hösbach. Streckenweise stockend. Und die A3 Frankfurt Richtung Würzburg zwischen Aschaffenburg und Goldbach. Immer noch 6 Kilometer stockend. Auch zweimal die A5 Frankfurt Richtung Kassel einmal zwischen Bad Homburger Kreuz und Friedberg, streckenweise stockend. Und die A5 Kassel Richtung Frankfurt zwischen Ohmthal-Dreieck und Grünberg, streckenweise stockend an einer geräumten Unfallstelle. Die A7, Fulda Richtung Würzburg. Da immer noch eine Stunde extra im Plan zwischen Fulda Dreieck und Bad Brückenau-Wildflecken. Leider immer noch 9 Kilometer Stau. Die B456, Weilburg-Usingen, die ist nach wie vor in beiden Richtungen gesperrt. Zwischen Weilburg und dem Abzweig nach Kubach. Bitte die Rettungsgasse freihalten, weil die Rettungskräfte noch nicht alle vor Ort sind und den Bereich, wenn möglichst, weiträumig umfahren. Im Landkreis Marburg-Biedenkopf ist die L3048 auch in beiden Richtungen gesperrt. Zwischen dem Abzweig nach Niederwalgern und Damm. Bitte den Bereich auch weiträumig umfahren.
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13: Das ist okay im Vergleich zum Vormittag. Heute Nachmittag, weil zu den Wolken, zu den Regenschauern, die immer wieder runterkommen können, gibt es immerhin auch mal sonnige Phasen, die hier und da mal aufblitzen, vielleicht auch ein bisschen länger bleiben. Morgen starten wir auf jeden Fall trocken ins Wochenende. Sonne und Wolken, alles ganz entspannt. Der Regen kommt kurz zurück, morgen Nachmittag und morgen Abend. Ist dann am Sonntag aber auch wieder weg. Dann richtig entspanntes Sommerwetter mit Sonne, mit Wolken und bis zu 27 Grad. Deutschland ist ja das Land der Dichter und Denker. Ja, aber seien wir ehrlich, sprachlich hat uns doch mehr jemand anderes geprägt.
14: Loco, du bist ein Tollpatsch. Sieh mal, was du da angerichtet hast. Raus, verschwinde!
13: Mickey Maus und alle aus Entenhausen. Seit 75 Jahren gibt es das Heft jetzt in Deutschland. Seit 75 Jahren gibt es jetzt auch Seufz, Grübel, Stöhn oder wie man das im Land der Dichter und Denker ausdrückt, die Verkürzung von Verben auf ihren Stamm. Das ist ein Seufz, ein Grübel und ein Stöhn. Das haben die Mickey-Maus-Hefte groß gemacht. Wir feiern das Heft gleich nach Queen und nach Chris Norman mit Susie Quattro.
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13: Ich bin Jonas Sassenroth. Schönen Freitag. Hallo.

0: mit Queen durch Freitagnachmittag hier in HR1. Keine Fahrt in den Urlaub, ohne vorher wirklich jedes Kind mit einem Mickey-Maus-Heft zu versorgen. Das gilt in meiner Familie noch heute, auch genau 75 Jahre nach dem ersten deutschen Heft. Und auch den Frankfurter Comicladen Extra Box gäbe es ohne dieses Mickey-Maus-Heft wohl nicht, sagt Besitzer Thomas Yassin.
1: Das Mickey-Maus-Heft hat mit schon den Grundbaustein für die Comics in Deutschland gelegt. Gerade nach den Kriegsjahren, das hat Bunt und Spaß in die Kinderzimmer direkt reingebracht. So sind die Comics, glaube ich, schon gut angekommen in Deutschland. Und sie sind immer noch da, Mickey und Donald.
2: Zu Beginn gingen 135.000 Hefte über die Ladentheke. Und das, obwohl Comics damals durchaus kritisch beäugt wurden, wie selbst die erste Übersetzerin Erika Fuchs meinte.
3: Ich habe noch nie Comics gesehen. Ich sehe diese Bilder und ich sage, das geht in Deutschland nicht. Das kauft kein Mensch.
2: Zu Beginn kämpfte man mit dem Image der Comics. Viele hielten sie für Schund. Andreas Platthaus, Comic-Kenner und Redakteur bei der Frankfurter Allgemeinen Zeitung, weiß, dass der Verlag mit der Übersetzerin Erika Fuchs bewusst dagegen angehen wollte.
4: Sie zwar von Comics gar nichts verstand, aber die einen Doktortitel zu bieten hatte. Und da konnte man dann das Gefühl vermitteln, oh, da sind gebildete Leute, die sich mit diesem eigentlich ja als sehr, sehr minderwertig abgetanen Zeug beschäftigen.
2: Die Auflage stieg. Nach der Wende wurden manche Hefte 1 Million Mal verkauft. Auch weil Erika Fuchs sich so schöne Worte für Geräusche ausdachte wie Seufz. Oder Klirr.
3: Das dürfen nur Worte sein, die einen lautmalerischen Charakter haben. Also Ächzen oder Stöhnen.
2: Heute ist die Auflage deutlich niedriger als in der Hochphase. 55.000 Ausgaben pro Heft werden aber immer noch verkauft. Und wer als Kind die Mickey Maus gelesen hat, erinnert sich gerne daran.
5: Donald Duck fand ich super gut und klasse. Freue ich mich, dass das 75 Jahre wird.
6: War gut mit der Mickey Maus. Entenhausen, ne? Die eigene Welt. Daniel Düsentrieb, der ganz Interessante.
2: Wenn die Kunden ihm Zeit lassen, greift auch Thomas Yassin immer wieder gerne zum Heft. Denn Mickey Maus und Donald gehen immer.
0: Alex Jakubowski feiert 75 Jahre Seufz, Jubel, Stöhn mit dem deutschen Mickey Maus Heft.

HR1 am Freitagnachmittag. Jetzt mit Iggy Pop. Natürlich ist er der wildeste und der coolste. Aber wenn man jetzt hier einfach mal bei dem Song nur auf den Sound achtet, eigentlich ist das nichts anderes als neue deutsche Welle, aber auf Englisch. Und halt den cool, dank Iggy, ist klar.

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3: 15 Uhr. VW-Spitze nennt Standort Baunatal sicher. Union und SPD wollen bis Jahresende Gesetzesvorhaben umsetzen. Museumsuferfest in Frankfurt startet. Das Wetter am Nachmittag wechselhaft, aber kaum noch Regen. 21 bis 27 Grad. Mein Name ist Frank Wornert. Die VW-Konzernspitze betont, das Werk in Baunatal bei Kassel ist sicher. Das hat Technikchef Schmall heute bei einer außerordentlichen Betriebsversammlung gesagt. HR-Reporter Jens Wellhöhner.
4: In Zukunft soll Baunatal das konzernweite Zentrum für Antrieb und Elektronik von E-Autos werden. Dafür müssten aber weiter Prozesse optimiert, also Kosten gespart werden. VW-Chef Blume möchte in den kommenden Jahren weltweit 50.000 Stellen abbauen. Ob das Arbeitsplatzverluste auch in Baunatal bedeutet und wie viele Jobs auf der Kippe stehen, blieb aber heute weiter unklar. Der Betriebsrat betont, das Werk in Baunatal stehe wirtschaftlich stark da und liefere gute Ergebnisse.
3: Union und SPD wollen bis Ende des Jahres die geplanten großen Gesetzesvorhaben umsetzen. Das haben die Chefs der Bundestagsfraktionen nach einem gemeinsamen Treffen in Münster vereinbart. CSU-Landesgruppenchef Hoffmann und SPD-Fraktionschef Miersch sagten, sie wollten das Land zukunftsfähig machen. Unionsfraktionschef Frei betonte, vor allem die Industrie mit dem Autobereich müsse gestützt werden.
5: Industrielle Wertschöpfung ist ein Wert an sich. 730.000 unmittelbare Arbeitsplätze in der Branche und die Tatsache, dass an jedem industriellen Arbeitsplatz im Bereich der Automobilindustrie etwa 7 Arbeitsplätze aus den Zulieferindustrien hängt, ist eben etwas, was es zu einem so bedeutsamen Thema für uns auch machen muss.
3: Erfolgsmeldung aus dem Katastrophengebiet in Nepal. Eine vierköpfige deutsche Familie soll dort nach Angaben eines Armeesprechers gerettet worden sein. Das Auswärtige Amt hatte vorher von einer niedrigen zweistelligen Zahl vermisster Deutscher gesprochen. Nach neuesten offiziellen Angaben starben bei der Sturzflut vorgestern mehr als 500 Menschen. Rund 1000 werden noch vermisst. Außerdem wächst die Angst vor einer zweiten Sturzflut, weil auf der chinesischen Seite in Tibet der Damm eines Stausees gebrochen sein soll. Das Landgericht Koblenz hat einen 81-Jährigen zu lebenslanger Haft verurteilt, weil er 1994 eine US-Amerikanerin ermordet hat. Das Urteil ist rechtskräftig. ARD-Reporter Andreas Kriesam zur Urteilsbegründung des Richters.
6: Der sprach von einem außergewöhnlichen Fall, weil der Mörder nach fast 32 Jahren erst dank modernster DNA-Analysemethoden festgenommen werden konnte. Die US-amerikanische Studentin hatte auf einer Europareise Station in Koblenz gemacht. Auf dem Weg zur Jugendherberge auf der Festung Ehrenbreitstein hatte ihr der Täter gesagt, er kenne eine Abkürzung. Er lockte sie in eine abseits gelegene Kammer, vergewaltigte und ermordete sie.
3: In Frankfurt beginnt jetzt das Museumsuferfest. Bis Sonntag erwarten Besucherinnen und Besucher neben den geöffneten Museen auch viele Aktionen, Live-Musik und Kunsthandwerk. HR-Reporter Jan Tussing.
7: Mehr als 500 Einzelveranstaltungen, in die auch die 28 Frankfurter Museen involviert sind, mit Konzerten, Führungen und Gesprächen. Das Museumsuferfest ist ein absolutes Kulturgastro-Event der Superlative und sucht in Europa seinesgleichen. Über 1 Million Besucher werden erwartet. Highlight des Museumsuferfests ist auch in diesem Jahr das traditionelle Drachenbootrennen und das Abschlussfeuerwerk am Sonntagabend.
3: Das waren die Nachrichten.
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8: Wir haben 2 Warnmeldungen zu Beginn. Vorsicht auf der A3 Köln Richtung Frankfurt zwischen Bad Camberg und Idstein. Eine Metallstange auf den beiden linken Fahrstreifen. Und die B3 zwischen Preugensheimer Dreieck und Bad Vilbel Süd. Da liegt in beiden Richtungen Pappe auf der Fahrbahn. A3, Frankfurt Richtung Köln, zwischen Rauenheim und Niedernhausen. 3 Kilometer Stau nach einem Unfall auf dem linken Fahrstreifen. A3, Frankfurt Richtung Würzburg, zwischen Aschaffenburg und Goldbach. 6 Kilometer stockend. A5, Darmstadt Richtung Frankfurt, zwischen Darmstädter Nordkreuz und Weiterstadt. 2 Kilometer Stau nach einem Unfall auf dem linken Fahrstreifen. A5, Kassel Richtung Frankfurt, zwischen Ohmtal-Dreieck und Grünberg, streckenweise stockend. A7, Kassel Richtung Fulda, zwischen Kreuz Kassel-Mitte und Dreieck Kassel-Süd. 2 Kilometer Stau, hier hat es einen Unfall auf dem rechten Fahrstreifen gegeben. A7, Fulda Richtung Würzburg, zwischen Fulda, Dreieck und Bad Brückenau-Wildflecken, 9 Kilometer Stau. Verzögerung etwa 1 Stunde. Und A3, Frankfurt Richtung Köln, zwischen Kelsterbach und Mönchhof-Dreieck, 4 Kilometer stockender Verkehr.
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8: Sonne und Wolken im Wechsel am Hessenhimmel. Hier und da kann es auch noch mal kräftig schauern oder gewittern, wird jetzt aber eher unwahrscheinlicher. 21 bis 27 Grad die Temperaturen. Ab der zweiten Nachthälfte sollte es trocken bleiben, dann die Temperaturen 16 bis 11 Grad. Morgen, der Samstag, vielerorts trocken. Vormittags mehr Sonne als nachmittags. Die Temperaturen, so wie sie Ende August sein sollten, Trendelburg 22 Grad, Tannen in der Rhön 22, Graz-Ellenbach 24 Grad.
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8: Der Eintracht-Publikumsliebling Timothy Chandler hat uns ja gestern hier live in der Sendung verraten, wie die Sprache in der Mannschaftskabine von Eintracht Frankfurt ist.
9: Mit Händen, Füßen, Englisch, Spanisch, Französisch, alles, was es geht. Also da muss man wirklich sagen, da lernt man viel.
8: So viel zur Kabine, aber jetzt liegt die Wahrheit ja wieder auf dem Platz. Heute Start in die nächste Bundesliga-Saison. In der Viertelstunde wagen wir einen Ausblick.
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Blondie, Maria. Und wenn Sie mal gucken wollen, wie man in Würde 80 wird, so ganz ohne Microlifting, Botox oder Filler, dann googeln Sie mal Blondie-Sängerin Debbie Harry. Die ist einfach ein Musterbeispiel für zeitlose Schönheit. So, jetzt gibt's aber wieder voll auf die 12. Aus dem Rocky-Soundtrack Survivor, Burning Hearts, dass wir alle wieder ein bisschen frisch werden hier in H1.

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0: Wichtige Sofort bei uns in HR1. Und deshalb Vorsicht bitte auf der A5 Heidelberg Richtung Darmstadt zwischen Bensheim und Zwingenberg. Befinden sich an einer ungesicherten Unfallstelle auf dem linken Fahrstreifen Personen auf der Fahrbahn.

0: Hier ist HR1 am Freitag, dem 28. August 2006. Das ist der Tag, an dem die Fußball-Bundesliga wieder losgeht. Und wir wollen natürlich zum Saisonauftakt mal wissen, was Phase ist. Wir sprechen mit HR-Sportreporter Daniel Höhr. Daniel, was ist neu in dieser Saison?
1: Ja, neu ist, dass wir zwei Waldstadien haben.
2: Also wir haben ja das Frankfurter Waldstadion hier, das kennen wir alle. Und dann gibt's aber auch noch das Waldstadion an der Kaiserlinde. Was? Aus Elversberg. Waldstadion an der Kaiserlinde. Schnuckeliges Ding, 10.000 Leute passen rein. Das ganze Stadion, also sechsmal, dann hast du das Frankfurter Waldstadion.
0: Uiui. Zwei Waldstadien, aber auch nur für eine Saison, oder? Ist mal ehrlich.
2: Ja, wahrscheinlich. Also ich glaube, Elversberg ist ein stärkerer Aufsteiger als Paderborn, aber dass sie runtergehen, zumindest im Abstiegskampf mit dabei sind, ist sehr wahrscheinlich.
0: Schauen wir nach vorne. Wer wird diesmal Zweiter hinter den Bayern?
2: Ich tippe auf Borussia Dortmund. Ganz interessante Mannschaft. Viele junge Spieler und auch interessante junge Neuzugänge, die sich richtig entwickeln können in dieser Saison. Gewachsenes Konstrukt mittlerweile mit Niko Kovac. Ich glaube, das wird Platz 2 für die Dortmunder.
0: Gestern war Eintrachts Publikumsliebling Timothy Chandler da, schon seit 12 Jahren bei der Mannschaft. Und wir haben ihn natürlich gefragt, wo steht Frankfurt am Ende der Saison?
3: Ich werde alles daran setzen und daran tun, dass wir mit der Mannschaft versuchen, dieses Jahr international wieder zu landen. Wir werden auf jeden Fall alles dafür versuchen, auf den Platz zu bringen.
0: Wie stehen die Chancen?
2: Ja, da muss schon einiges zusammengehen bei den Frankfurtern und ein bisschen was muss vielleicht noch gemacht werden an Transfers in den verbleibenden Tagen der Transferperiode. Sie haben jetzt zumindest gestern mal einen neuen Torhüter geholt, der heute offiziell verkündet wurde. Aber es gibt schon ein paar Teams, die ein bisschen stärker sind. Es wird ein Prozess sein über die Saison, man wird Geduld brauchen, aber ich glaube schon, dass sie um die internationalen Plätze zumindest mitspielen werden.
0: Das heißt, Platz...
2: Ja, ich sag's, sie holen Platz 6 mit ein bisschen Optimismus und das wäre dann, wenn es nicht ganz kurios läuft, die Conference League.
0: Ja, da wollen wir doch gerne hoffen, dass das möglich ist. Vielen Dank, Daniel Höhr. Die Bundesliga können Sie natürlich bei uns jedes Wochenende im HR1 Heimspiel verfolgen oder über die Audiostreams auf sportschau.de und der Sportschau-App. Und die Eintracht, die spielt dann morgen Nachmittag in Berlin gegen Union.

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1: Ich weiß jetzt schon, was Vater und Schwiegervater heute Abend um 20.30 Uhr machen.
2: Vermutlich das gleiche wie ich, oder?
1: Fußball gucken.
2: Ja, natürlich.
1: Bundesliga, Eröffnungsspiel Bayern gegen Stuttgart. Und die Eintracht-Fans fiebern schon auf morgen hin.
2: In Berlin geht's los für die Eintracht bei Union Berlin. Und was ist wichtig außer guten Spielen?
1: Stimmung.
2: Richtig, ganz genau. Und für die ist vor allem ein Mann zuständig bei der Eintracht, Timmy Chandler.
3: Wir haben immer viele Spieler, die zu uns sagen, Timmy, so wie du das machst, ey, das ist einfach unglaublich. Du kommst mit jedem klar, du kannst mit jedem kommunizieren und deswegen respektieren mich, glaube ich, auch alle Jungs und nehmen auch viel von mir an.
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8: Mit Annika Hennig. Guten Tag. Das VW-Werk in Baunatal bei Kassel bleibt. Das hat die Konzernspitze des Autobauers Volkswagen auf einer Betriebsversammlung betont. Unklar bleibe aber, ob und wie viele Jobs wegfallen könnten. VW hatte ein großes Sparpaket angekündigt. Die Rettungskräfte im Himalaya-Gebiet sind weiter dauerhaft im Einsatz, 2 Tage nach der Sturzflut in Tibet und Nepal. Es gibt kleine Erfolge. Eine 4-köpfige deutsche Familie konnte aus dem Katastrophengebiet gerettet werden. Mehr als 1000 Menschen gelten weiter als vermisst. Und jetzt mehr Aktuelles aus unseren Regionalstudios.
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9: Während der Stadtverordnetenversammlung in Darmstadt ist gestern Abend heftig über den Baustopp des geplanten Besucherzentrums auf der Welterbestätte Mathildenhöhe diskutiert worden. Die Grünen haben Oberbürgermeister Hanno Benz und den Magistrat scharf kritisiert. Die Probleme und Kostensteigerungen seien seit Jahren bekannt gewesen. Die Grünen haben außerdem Akteneinsicht gefordert, um die Vorgänge rund um das Projekt nachvollziehen zu können. SPD und CDU haben dagegen den Baustopp angesichts der Kostenexplosion und der schwierigen Haushaltslage als notwendigen Schritt verteidigt. Ursprünglich sind rund 6 Millionen Euro für das Besucherzentrum vorgesehen gewesen. Inzwischen sind die Kosten auf etwa 21 Millionen Euro geschätzt worden. Jetzt soll das Projekt grundsätzlich neu geplant werden. Mare Tesar, Darmstadt.
10: Die Aufzüge am Bischofsheimer Bahnhof sind schon länger ein großes Ärgernis, denn sie sind immer wieder kaputt und außer Betrieb und machen Menschen mit Behinderungen und zum Beispiel auch Eltern mit Kinderwagen das Leben schwer. Doch damit soll jetzt endlich Schluss sein. Denn von Montag auf Dienstag werden die Aufzugsschächte geliefert und eingebaut. Kostenpunkt 1,3 Millionen Euro. Dass der Umbau jetzt erst stattfindet, das hat einen Grund. Rund um den Bahnknoten Mainz wird gerade viel saniert und dafür müssen zeitweise auch die Oberleitungen gesperrt werden. Diese Bahnpause nutzt die Gemeinde jetzt, um die Aufzugsanlage auszutauschen. Und bis Ende diesen Jahres sollen die neuen Aufzüge dann fertig sein. Helene Wilke, Bischofsheim.
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11: Vorsicht auf der A3 Frankfurt Richtung Köln. Zwischen Frankfurt Süd und Frankfurter Kreuz, da befindet sich eine Person im Bereich der Fahrbahn. Und da haben wir jetzt noch 2 Warnmeldungen. Einmal für die A3 Köln Richtung Frankfurt zwischen Bad Camberg und Idstein. Eine Metallstange auf den beiden linken Fahrstreifen. Und auf der A5 Kassel Richtung Frankfurt zwischen Friedberg und Bad Homburger Kreuz ein Fahrzeugteil auf dem linken Fahrstreifen. A5 Heidelberg Richtung Darmstadt zwischen Bensheim und Zwingenberg 5 Kilometer Stau nach einem Unfall auf dem linken Fahrstreifen. A5 Darmstadt Richtung Frankfurt zwischen Darmstädter Nordkreuz und Weiterstadt 2 Kilometer Stau nach einem Unfall. Es ist nur ein Fahrstreifen frei. A7 Kassel Richtung Fulda zwischen Kreuz Kassel Mitte und Dreieck Kassel Süd 3 Kilometer Stau nach Unfall auf dem rechten Fahrstreifen. A7 Fulda Richtung Würzburg zwischen Fulda Dreieck und Bad Brückenau Wildflecken 9 Kilometer Stau und die Verzögerung hier etwa eine Stunde. A67 Mannheim Richtung Darmstadt zwischen Lorsch und Gernsheim 4 Kilometer Stau.
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11: Sonne und Wolken am Hessenhimmel. Jetzt nur noch wenige Schauer unterwegs bei 21 bis 27 Grad. Nachttemperaturen 16 bis 11 und morgen der Samstags vielerorts trocken. Vormittags mehr Sonne als nachmittags. Temperaturen zwischen 20 und 26 Grad. Hallo zusammen, wir sind HR1. Ich bin Matthias Münch. Schön, dass Sie bei uns sind, um ins Wochenende zu starten. Hier kommt Paul Young, der noch sehr jung war, aber schon sehr reife, schöne, leicht angeraute Stimme hatte bei Come Back and Stay.

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5: Wichtig ist sofort bei uns in HR1 und deshalb Vorsicht bitte auf der A66 Frankfurt-Wiesbaden zwischen Eschborn und Frankfurt-Höchst. Da befinden sich Personen auf der Fahrbahn.

0: H1 ja am Freitagnachmittag. Also Menschen, die gerne zur Premiere ins Staatstheater flanieren, die findet man ja in der Regel nicht so oft im Autoscooter auf dem Rummelplatz. Und umgekehrt, bei einer Welturaufführung wird in der Pause selten Zuckerwatte gereicht. In Kassel denkt man deshalb jetzt ganz neu. Ab sofort geht beides in einem. Rummel und Theater. 10 Tage lang beim Rummelnachtstraum, HR-Reporterin Elli Tschech. Was werden die Besucher denn dort erleben zwischen Otto-Neum und Schauspielhaus?
1: Es gibt Fahrgeschäfte, die man von einem Rummel kennt, wie das Kettenkarussell, Autoscooter oder ein Riesenrad. Dann gibt es auch mehrere Seecontainer, in denen Künstler ihre Werke präsentieren. Und auf den Dächern dieser Container werden auch Theaterszenen vorgespielt. Die Inszenierung ist angelehnt an Shakespeares Sommernachtstraum.
0: Kirmes, Spaß und Kultur erleben soll da also tatsächlich miteinander verbunden werden.
1: Der gesamte Rummel ist nicht nur Jahrmarkt, sondern Bühne und gleichzeitig Ausstellungsort. Gespielt wird an verschiedenen Orten auf dem Rummel. Und sobald man als Besucher durch die Tore kommt, ist man zugleich auch Teil der Attraktion. So kann es zum Beispiel passieren, dass man auf einem Autoscooter oder vom Riesenrad aus den gespielten Szenen der Schauspielerinnen und Schauspieler zuschaut. Man kann aber auch zwischendurch einfach Zuckerwatte essen, an den Schießbuden stehen und bei einer anderen Szene später wieder einsteigen.
0: Eine Mischung aus Kirmes, Kunst und Theater ab heute 10 Tage lang beim Rummelnachtstraum in Kassel zu erleben.
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Hier ist HR1, jetzt gibt's Pat Benatar. It's a do or die situation, singt sie. Also auf Deutsch ungefähr geht's raus und spielt's Fußball. Einfach mal lauter drehen. Dieser Song hebt zuverlässig die Mannschaftsmoral. Hier ist Invincible.

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5: 16 Uhr. VW-Spitze sagt, Standort Baunatal sei sicher. Union und SPD wollen Reformpaket bis Jahresende umsetzen. Frankfurter Goethe-Preis für Schriftsteller Uwe Timm. Das Wetter am Nachmittag weiter wechselhaft bis 27 Grad. Mein Name ist Frank Vornat. Die VW-Konzernspitze betont, das Werk in Baunatal bei Kassel ist sicher. Das hat Technikchef Schmall heute bei einer außerordentlichen Betriebsversammlung gesagt. HR-Reporter Jens Wellhöner.
6: In Zukunft soll Baunatal das konzernweite Zentrum für Antrieb und Elektronik von E-Autos werden. Dafür müssten aber weiter Prozesse optimiert, also Kosten gespart werden. VW-Chef Blume möchte in den kommenden Jahren weltweit 50.000 Stellen abbauen. Ob das Arbeitsplatzverluste auch in Baunatal bedeutet und wie viele Jobs auf der Kippe stehen, blieb aber heute weiter unklar. Der Betriebsrat betont, das Werk in Baunatal stehe wirtschaftlich stark da und liefere gute Ergebnisse.
5: Union und SPD wollen die großen Reformen in diesem Herbst gemeinsam umsetzen. Das ist das Ergebnis eines Treffens der Fraktionschefs in Münster. Unionsfraktionschef Frei sagte, in den nächsten 4 Monaten sollten unter anderem die geplanten Änderungen bei Rente, Pflege und Steuern beschlossen werden. SPD-Fraktionschef Miersch betonte, dass man vor allem die kriselnde Autoindustrie wieder wettbewerbsfähiger machen wolle. Kinderärzte fordern, die geplante Zuckersteuer auch auf Getränke mit Süßungsmitteln zu erheben. Zur Begründung heißt es vom Berufsverband, auch künstliche Süßstoffe könnten Übergewicht bei Kindern fördern und sie an sehr süße Geschmäcker gewöhnen. Die Bundesregierung plant, die Zuckersteuer nächstes Jahr einzuführen. Den Vorschlag, auch Getränke mit Süßungsmitteln einzubeziehen, hat Finanzminister Klingbeil inzwischen zurückgenommen. In Thüringen bleibt Mario Vogt Ministerpräsident. Die AfD ist im Landtag mit einem Misstrauensvotum gegen den CDU-Politiker gescheitert. AfD-Fraktionschef Höcke bekam 33 Stimmen. Nötig gewesen wären mindestens 45. Aus Erfurt Jan Breuer.
7: Dennoch ist das eine Stimme mehr, als die AfD-Fraktionssitze hat im Erfurter Landtag. Bei der Begründung des Misstrauensantrags forderte Björn Höcke den Ministerpräsidenten erneut auf, die politischen Konsequenzen zu ziehen aus der Aberkennung seines Doktortitels durch die TU Chemnitz. Vertreter der regierungstragenden Fraktionen von CDU, BSW und SPD warfen Höcke daraufhin vor, eine politische Showveranstaltung kurz vor der Landtagswahl in Sachsen-Anhalt abzuhalten.
5: Betroffenheit auch in Deutschland nach dem Tod von König Harald. Bundespräsident Steinmeier würdigte den norwegischen Monarchen als Versöhner in Europa. ARD-Hauptstadtkorrespondent Dietrich Kallmeurer.
8: Deutschland verliert einen großen Freund. Mit diesen Worten hat Bundespräsident Frank-Walter Steinmeier auf den Tod von König Harald V. reagiert. Der Bundespräsident erinnerte an die engen Beziehungen zwischen Deutschland und Norwegen. Harald V. habe die Freundschaft beider Länder geprägt. Auch die Beziehungen nach dem Zweiten Weltkrieg habe er weiter gefestigt. Mit seinem Tod verliere nicht nur Deutschland einen Freund. Europa verliere zudem einen wichtigen Versöhner.
5: Der Goethe-Preis der Stadt Frankfurt geht in diesem Jahr an den Schriftsteller Uwe Timm. Er erhält den Preis gerade bei einem Festakt in der Paulskirche. Das Kuratorium erklärt, Timm werde für die große Vielfalt seiner Werke geehrt, vom beseelten Kinderbuch bis zur fiktionalen wie essayistischen Auseinandersetzung mit den Höhen und Tiefen der deutschen Geschichte. Der Frankfurter Goethe-Preis wird nur alle 3 Jahre verliehen und ist mit 50.000 Euro dotiert. Das waren die Nachrichten.
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9: Vorsicht auf der A66 Frankfurt-Wiesbaden zwischen Eschborn und Frankfurt-Höchst. Personen auf der Fahrbahn. Die A3 Würzburg Richtung Frankfurt zwischen Weibersbrunn und Hößbach. 4 Kilometer stockender Verkehr. A3 Frankfurt Richtung Köln zwischen Mönchhof-Dreieck und Niedernhausen. 8 Kilometer Stau und stockender Verkehr. A3 Frankfurt Richtung Würzburg zwischen Aschaffenburg und Goldbach. 6 Kilometer stockend. Die A5 Heidelberg Richtung Darmstadt zwischen Heppenheim und Zwingenberg. 5 Kilometer Stau und stockender Verkehr. A5 Darmstadt Richtung Frankfurt zwischen Darmstädter Nordkreuz und Weiterstadt. 2 Kilometer Stau wegen Bergungsarbeiten auf dem linken Fahrstreifen. A7 Fulda Richtung Würzburg zwischen Fulda Dreieck und Bad Brückener Wildflecken. 9 Kilometer Stau, die Verzögerung hier etwa eine Stunde. Und die A661 Egelsbach Richtung Oberursel zwischen Offenbach-Kaiserlei und Frankfurt-Friedberger Landstraße. 2 Kilometer stockend.
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9: Sonne und Wolken im Wechsel am Hessenhimmel, nur noch wenig Schauer unterwegs, 21 bis 27 Grad. Die Tiefstemperaturen heute Nacht 16 bis 11. Und morgen der Samstag vielerorts trocken, vormittags mehr Sonne als nachmittags. Und Temperaturen so, wie sie Ende August sein sollen. Frankenau 22 Grad, Hof Bieber 23, Rödermark 26 Grad.
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9: Wenn Sie sich auch ein bisschen Sport vorgenommen haben für dieses Wochenende, hier ist ein Song, der mir mehrfach sehr dabei geholfen hat, in die Gänge zu kommen. John Parr, San Elmo's Fire, Men in Motion. Menschen in Bewegung.
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It's the singer, not the song, hat man früher oft gesagt, wenn es um Stars ging, die jeden Song noch ein bisschen schöner machen konnten. Und oft war damit auch Tina Turner gemeint. Die hat Eros Ramazzotti geholfen. Sein Cose della Vita, della Vita, excuse my Italian, noch ein bisschen schöner zu machen.

0: 16.20 Uhr, hier ist HR1. VW-Chef Oliver Blume hat seinen Konzern als überdimensioniert bezeichnet. Übersetzt heißt das, Volkswagen ist zu teuer, zu aufgebläht, zu unrentabel und deshalb wird gekürzt und gespart. Was für Außenstehende nachvollziehbar klingen mag, ist für die Angestellten natürlich der pure Stress. Die haben Angst um ihre Jobs, um die Zukunft ihrer Familien sowie die 15.000 von VW in Baunatal. Heute hat VW-Technikchef Thomas Schmall die Angestellten dort besucht. Viele Arbeitsplätze sollen dort bleiben. Wie viele genau, das scheint aber nicht sicher.
1: Dass das VW-Werk in Baunatal in Zukunft das konzernweite Zentrum für den Antrieb und die Elektronik für E-Autos sein soll. Allerdings müssten auch hier die Kosten optimiert werden, sprich sinken.
0: Das sagte heute VW-Technikchef Thomas Schmall den Angestellten. Mit uns wollte er nicht sprechen, aber das hat er schriftlich mitgeteilt. Und was sagen die Mitarbeiter? Wie ist die Stimmung?
2: Oh, ist auch schlecht, gerade bei den Jüngeren. Ich persönlich habe noch 6 Wochen zu arbeiten, gehe ich in Altersteilzeit. Aber die Jüngeren ist nicht so toll.
0: Sagt Mitarbeiter Matthias, seinen Nachnamen wollte er uns nicht sagen, zur allgemeinen Stimmung. Und VW-Mitarbeiterin Katja Schulibois, die ist eher enttäuscht.
3: Ich habe mir tatsächlich ein bisschen mehr Antworten, auch vor allem ein paar mehr Fakten, sage ich jetzt mal. Natürlich macht das Angst. Ich bin nicht schlauer als vorher, ich bin immer noch in dieser Ungewissheit.
0: Immerhin, Hessens Wirtschaftsminister Mansouri hat von der SPD hat bei der Betriebsversammlung gesagt, die Landesregierung sei bereit, auch VW mit Fördergeldern bei Zukunftsprojekten zu helfen. Das Werk in Baunatal scheint also erhalten zu bleiben, aber wie viele Menschen hier in Zukunft arbeiten, das ist ungewiss.
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9: Mit Annika Hennig. Guten Tag. Bei einer Betriebsversammlung im VW-Werk in Baunatal bei Kassel hat die Konzernspitze heute betont, dass das Werk dort sicher ist. Offen ist allerdings, ob dort Jobs wegfallen könnten und falls ja, wie viele. Der Großkonzern Volkswagen hat harte Sparmaßnahmen angekündigt. Das Treffen der Fraktionschefs von Union und SPD in Münster ist zu Ende. Das Ergebnis? Die großen Reformen sollen noch dieses Jahr umgesetzt werden. Unionsfraktionschef Frei hat gesagt, in den nächsten 4 Monaten sollten unter anderem die geplanten Änderungen bei Rente, Pflege und Steuern beschlossen werden. Und jetzt mehr Aktuelles aus unseren Regionalstudios.
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10: In der Lincoln-Siedlung in Darmstadt soll es grüner werden. Die Stadtverordneten haben gestern mit großer Mehrheit die Entsiegelung beschlossen. Unter anderem ist geplant, 19 neue Bäume zu pflanzen und Straßenpflaster zu entfernen. Das Ziel? Bis zu 5 Grad Celsius weniger an heißen Tagen im Quartier. Stadtrat Kolmer hat betont, dass auch die Wünsche der Anwohner berücksichtigt worden seien und sprach von einer lernenden Planung. Es soll also nicht alles Grünfläche werden, Kinder sollen weiterhin Platz haben, um Fußball zu spielen oder mit Kreide zu malen. Kritik gab es kaum. Nur die AfD hat das Hin und Her bei der Planung bemängelt und auch die Kosten kritisiert. Die Mehrheit im Stadtparlament hat sich aber für die Entsiegelung ausgesprochen. Mare Tesar, Darmstadt.
11: Schlechte Wasserqualität, viel zu warme Temperaturen im Bach und ein niedriger Pegelstand. Der Modau geht's gerade richtig schlecht, vor allem wegen der Hitzewelle vor ein paar Wochen. Sand von Bauarbeiten am Modau-Radweg und achtlos weggeworfener Müll setzen dem Gewässer zusätzlich zu. Deshalb will der örtliche Anglerverein jetzt etwas unternehmen und ruft am Sonntag zu einer Müllsammelaktion auf. Freiwillige sollen von 9 bis 18 Uhr die Ufer und das Bachbett säubern. Damit erhofft sich der Verein, dass der kleine Fluss sich wieder etwas erholen kann. Denn gerade der Bestand der Bachforellen ist deutlich zurückgegangen. Deshalb, wer am Sonntag in der Nähe ist, einfach vorbeikommen und die Ufer und das Bachbett vom Müll befreien. Helene Wilke, Darmstadt.
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12: Die A3 Würzburg Richtung Frankfurt zwischen Weibersbrunn und Hößbach, 4 Kilometer stockender Verkehr. A3 Frankfurt Richtung Köln zwischen Frankfurt Flughafen und Wiesbadener Kreuz, streckenweise Stau und stockender Verkehr. A3 Frankfurt Richtung Würzburg zwischen Aschaffenburg und Goldbach, 6 Kilometer stockend. Und die A7 Fulda Richtung Würzburg zwischen Fulda Dreieck und Bad Brückenau Wildflecken, 9 Kilometer Stau. Verzögerung 1 Stunde. Die B45 Aschaffenburg Richtung Gießen zwischen Gammacher Kreuz und Gießener Südkreuz, 4 Kilometer stockend.
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12: Sonne und Wolken im Wechsel am Hessenhimmel. Die Schauertätigkeit ist jetzt eher gering bei 21 bis 27 Grad heute Nacht, 16 bis 11 und morgen, der Samstag, vielerorts trocken. Vormittags mehr Sonne als nachmittags. Temperaturen so, wie sie im Ende August sein sollten, 20 bis 26 Grad. Hallo zusammen, schön, dass Sie mit uns in Ihr Wochenende starten. Wir sind hr1, ich bin Matthias Münch und jetzt gibt's große Namen für Sie an diesem Freitagnachmittag. Gleich Aerosmith und jetzt Depeche Mode.
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0: 16.43 Uhr, hier ist HR1. Also, wenn Sie Lust haben auf das schöne Gefühl, etwas Gutes getan zu haben und oft denken, ach ja, ich kann ja sowieso nichts tun, jetzt können Sie Gutes tun. Für Krebspatienten, für Menschen mit Herzproblemen, für Schwerstverletzte nach Unfällen. Denn am Uniklinikum Gießen-Marburg, da gehen die Vorräte langsam zur Neige von Blutkonserven. Dort gibt es nicht mehr genug von der Blutgruppe 0. Professor Ulrich Sachs, der Chefarzt, erklärt warum.
1: Wir hatten in den letzten Wochen diese beiden großen, schweren Verkehrsunfälle. Da sind unwahrscheinlich viele Konserven verbraucht worden für Patienten, die sehr schwer verletzt gewesen sind. Und auf eine solche Notfallsituation in diesem übersteigerten Ausmaße, darauf ist das Depot jetzt aktuell nicht vorbereitet.
0: Und was heißt das jetzt für den Klinikbetrieb?
1: Also wir können die Versorgung für alle unsere Notfallpatienten aufrechterhalten. Wir müssen auch keine operativen Eingriffe verschieben oder absagen. Aber der Bestand ist so, dass wir im Falle größerer Zwischenfälle nicht mehr adäquat reagieren können.
0: 100 bis 120 Blutkonserven verbraucht die Uniklinik ungefähr täglich. Das aber eben ohne große Notfälle. Blutspenden können dann natürlich helfen, die Lage wieder zu entspannen.
1: Also in den Blutgruppen 0 würden ungefähr 300 zusätzliche Spenden über die tatsächliche Spendezahl hinaus eine erhebliche Entlastung schaffen.
0: Ja, das ist eine Menge. Vielleicht können Sie, liebe Hörerinnen und Hörer, ja aushelfen. Auf der Homepage des Klinikums Gießen-Marburg können Sie einen Blutspendetermin vereinbaren. Besonders gesucht ist die Blutgruppe 0 zurzeit.

0: Hab gerade mal unseren nächsten Song im Netz gegoogelt und bin da auf einen Kommentar gestoßen. Nicht viele Love-Songs haben mich bisher wirklich berührt, aber von all denen, die es geschafft haben, ist dieser der allerbeste. Die Dire Straits, Romeo and Juliet. Spüren Sie gerne nach, wie es Ihnen geht mit diesem Song jetzt hier in HR1.
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2: 17 Uhr. Union und SPD versprechen Reformpaket bis Jahresende. Bundesregierung macht Trumps Umbenennung des Ontariosees nicht mit. 1 Million Besucher bei Museumsuferfest in Frankfurt erwartet. Das Wetter weiter wechselhaft bis 27 Grad. Mein Name ist Frank Wornert. Die Fraktionen von Union und SPD im Bundestag wollen bis Ende des Jahres alle großen Reformvorhaben umgesetzt haben. Das sagten die Chefs der Parteigremien nach einem Treffen in Münster. ARD-Korrespondentin Sabine Henkel.
3: Reformen zur Rente, zur Gesundheit und Pflege, aber auch im Bereich der Steuern und am Arbeitsmarkt sollen in den nächsten Wochen angestoßen und bis zum Jahresende gesetzt werden. Einige Vorhaben müssen zunächst noch von den zuständigen Ministern und Ministerinnen im Gesetzentwürfe geschrieben werden, auch das zur Rente. Die Fraktionsvorsitzenden Mirsch und Frei haben mehrfach betont, dass sie von einem Kompromiss auch bei der Rente mit 63 überzeugt sind.
2: Fast 16.000 Menschen in Deutschland sind nach einer aktuellen Schätzung wegen der Hitze seit Juni gestorben. Die Grünen fordern jetzt von der Regierung ein Sofortprogramm. Kitas, Krankenhäuser und Pflegeeinrichtungen sollen Klimaanlagen bekommen. Aus dem ARD-Hauptstadtstudio Ruth Kirchner.
4: Um für mehr Schatten und Abkühlung in den Städten zu sorgen, solle der Bund bis 2030 eine Million zusätzliche Straßenbäume finanzieren. Die Grünen fordern auch, den Alltag der Menschen bei großer Hitze zu erleichtern, mit Trinkbrunnen, Nebelduschen und Sonnensegeln in den Städten. Außerdem wollen sie Museen, klimatisierte Bibliotheken und Freibäder kostenfrei öffnen, wenn die Temperaturen auf über 35 Grad steigen.
2: 538 Tote und fast 1000 Vermisste, das sind die neuesten offiziellen Zahlen nach der Sturzflut in Nepal. Und eine Erfolgsmeldung: nach Armeeangaben soll im Katastrophengebiet eine 4-köpfige deutsche Familie gerettet worden sein. Das Auswärtige Amt hat das noch nicht bestätigt. Es spricht von einer niedrigen zweistelligen Zahl vermisster Deutscher. Aus dem ARD-Hauptstadtstudio Nicole Markwald.
5: Der Sprecher des Auswärtigen Amtes erklärte, die deutschen Botschaften in Kathmandu und Peking stünden in engem Kontakt mit den Familien der Betroffenen und den örtlichen Behörden. Darüber hinaus stellt die Bundesregierung finanzielle Unterstützung über internationale Hilfsfonds bereit. Der Katastrophenfonds der Internationalen Föderation der Rotkreuz- und Rothalbmondgesellschaften gab 1,2 Millionen Dollar für das nepalesische Rote Kreuz frei.
2: Für die Bundesregierung heißt der Ontariosee an der Grenze zu Kanada auch weiterhin Ontariosee, trotz der Umbenennung durch US-Präsident Trump. Aus dem Auswärtigen Amt hieß es, es sei eine amerikanische Entscheidung, den See anders zu bezeichnen. Das habe auf andere Länder aber keine Auswirkung. Wegen des Handelsstreits mit Kanada will Trump, dass der See jetzt Lake America, also Amerikasee, heißt. In Frankfurt hat das Museumsuferfest begonnen. Bis Sonntag erwarten Besucherinnen und Besucher neben den geöffneten Museen auch viele Aktionen, Live-Musik und Kunsthandwerk. HR-Reporter Jan Tussing.
6: Mehr als 500 Einzelveranstaltungen, in die auch die 28 Frankfurter Museen involviert sind, mit Konzerten, Führungen und Gesprächen. Das Museumsuferfest ist ein absolutes Kulturgastro-Event der Superlative und sucht in Europa seinesgleichen. Über 1 Million Besucher werden erwartet. Highlight des Museumsuferfests ist auch in diesem Jahr das traditionelle Drachenbootrennen und das Abschlussfeuerwerk am Sonntagabend.
2: Das waren die Nachrichten.
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7: Vorsicht auf der A3 Frankfurt Richtung Köln zwischen Niedernhausen und Idstein. Eine ungesicherte Unfallstelle auf dem linken Fahrstreifen. Und Vorsicht auf der A44 Dortmund Richtung Kassel zwischen Diemelstadt und Warburg. Eine ungesicherte Unfallstelle auf dem linken Fahrstreifen. A3 Würzburg Richtung Frankfurt zwischen Weibersbrunn und Hößbach. 4 Kilometer stockend. A3 Frankfurt Richtung Köln zwischen Frankfurt Flughafen und Wiesbadener Kreuz streckenweise Stau und stockender Verkehr. A3 Frankfurt Richtung Würzburg zwischen Aschaffenburg und Goldbach 6 Kilometer stockend. A7 Fulda Richtung Würzburg zwischen Fulda Dreieck und Bad Brückenau Wildflecken 9 Kilometer Stau. Die Verzögerung hier eine Stunde. A45 Aschaffenburg Richtung Gießen zwischen Gambacher Kreuz und Gießener Südkreuz 4 Kilometer stockend. Und die A45 Dortmund Richtung Gießen zwischen Wetzlar Ost und Wetzlar Süd. Die sind nach einem Unfall die beiden linken Fahrstreifen gesperrt. Der Verkehr wird an der Unfallstelle vorbeigeführt.
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7: Sonne und Wolken im Wechsel, nur noch wenige Schauer unterwegs bei 21 bis 27 Grad. In der Nacht gehen die Temperaturen runter auf 16 bis 11. Morgen, der Samstag, dann vielerorts erstmal trocken. Vormittags mehr Sonne als nachmittags. Die Temperaturen im Prinzip so, wie die Anfang August auch sein sollten. Sonntag 23 Grad, Schlüchtern 24 Grad, Schafheim 26 Grad.
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7: 069 155 4x die 1 ist unsere Nummer. Sie wissen ja, was jetzt kommt.
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7: Gewinnen Sie eine wunderbare, in Deutschland produzierte, gläserne HR1 Trinkflasche in der Thermoshülle mit Bambusdeckel. Sehr edel das Ding. Ein perfekter Begleiter für Sport oder auch Büro. Sie müssen uns nur sagen, wen oder was wir hier suchen. Welche Stimmen hatten wir diese Woche hier im Programm?
8: Es ist ein guter Schritt für ihn, von Freiburg hierher zu gehen, zu der Eintracht, zu einem großen Verein.
9: Es heißt ja nicht umsonst die Formel 1 des Wassers. Ich lerne natürlich auch, was den Segelsport angeht, immer dazu.
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7: Wer oder was waren unsere 5 nach 5? Die Menschen, die wir diese Woche im Programm hatten. 3 von 5 sollten Sie erkennen für die exklusive HR1 Trinkflasche. 069 155 4x die 1 ist die Nummer.
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0: Wer schnappt sich unsere exklusive HR1-Trinkflasche?
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0: Wir wollten gerne von Ihnen wissen, wer oder was spricht die Worte der Woche. Hier sind sie nochmal.
2: Das ist ein guter Schritt für ihn, von Freiburg hierher zu gehen, zu der Eintracht, zu einem großen Verein.
3: Es heißt ja nicht umsonst die Formel 1 des Wassers. Ich lerne natürlich auch, was den Segelsport angeht, immer dazu.
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5: Raus aus der Rezession, raus aus diesem Missmut und hinein in eine neue Zuversicht.
0: Und wir gehen in die Leitung. Welche öffnet sich? Es öffnet sich die Leitung 2. Das müsste die Julia sein. Hallo. Julia.
6: Super.
0: Grüß dich. Von wo rufst du an?
6: Aus Stadtallendorf.
0: So, pass auf. Dann leg mal los. Bist du allein oder hast du allein geraten oder hat dir jemand geholfen?
6: Ich bin allein und jetzt habe ich es gerade nochmal gehört. Jetzt ist mir klar geworden, das ist der Sebastian Vettel.
0: Dann ist es
6: die Dolly Parton. Dann der Merz.
0: Ach komm, gib mir mehr als Merz.
6: Wie heißt der? Der Friedrich Merz.
0: Okay.
6: Tim Curry. Und der neue Trainer von der neue und alte Trainer von Eintracht, der Name fällt mir gerade nicht ein. Aber ich hoffe natürlich, dass wir dieses Jahr. Oh.
0: Okay, mach nochmal bitte.
6: Oh, so richtig.
0: Oder das klingt ja nach Champions League. Hör mal, das ist ja Wahnsinn. Julia, hervorragend. Alles richtig soweit. Adi Hütter heißt der neue alte Trainer, genau, und hat über den Torwart super. Noah Atubolu gesprochen, der die Eintracht jetzt verstärken soll.
6: Mal hoffen, dass das was bringt.
0: Tim Curry, der Frankenfurter, genauso wie Dolly Parton, leider diese Woche verstorben. Sebastian Vettel wäre da noch gewesen, der Formel 1 Fahrer,
6: den
0: hatte
6: ich immer gesagt.
0: Ja, also ich wollte nur sagen, der will jetzt Profisegler werden. Das hatten wir
6: das
0: diese
6: hab
0: Woche.
6: Das habe ich gehört.
0: Ja, also ich würde. Wie viele Familienmitglieder hast du denn?
6: Meine Kernfamilie? Schon mehrere. Also ich habe eine Enkelin, die wäre Fan.
0: Ja, ich wollte nur sagen, ich würde dir eine ganze Glasflaschenfabrik schenken. Ich kann aber nicht. Es bleibt bei einer wunderbaren HR1-Trinkflasche für diese großartige Leistung. Ich wünsche dir ein tolles Wochenende.
6: Gleichfalls.
0: Tschüss.
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0: Smith and the Tears in HR1 und wir bleiben noch in England beim Italo-Briten Jack Savoretti. Wir von HR1 sind große Fans von seiner Stimme. Sein Song aus diesem Jahr.
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12: Mit Annika Hennig. Guten Tag. Das Land Hessen plant eine Verordnung, die das sogenannte Drug-Checking für Frankfurt erlaubt. Demnach könnten Drogensüchtige in Zukunft unter Aufsicht und mit verpflichtender Beratung ihre Drogen überprüfen lassen, zum Beispiel auf Unreinheiten oder die Höhe der Konzentration. Rente, Pflege, Steuern, Union und SPD wollen bis Ende des Jahres die großen Reformen gemeinsam umsetzen. Das haben die Fraktionschefs nach einem Treffen in Münster bekannt gegeben. Auch bei den Themen Gesundheit und Arbeitsmarkt soll es vorangehen. Und jetzt mehr Aktuelles aus unseren Regionalstudios.
0: Hier ist das Studio Darmstadt.
13: Gewitter und heftige Sturmböen haben in der vergangenen Nacht im Landkreis Darmstadt-Dieburg für rund 40 wetterbedingte Einsätze gesorgt und die Feuerwehr in Atem gehalten. Insgesamt sind bei der Feuerwehr rund 60 Notrufe und Schadensmeldungen eingegangen. Meistens ging es dabei um abgebrochene Äste oder umgestürzte Bäume. Größere Schäden und Verletzte hat es zum Glück nicht gegeben. Haarscharf war es allerdings in Mühltal, Waschenbach und Gundernhausen. Da sind nämlich Bäume auf Hausdächer gestürzt. In Gundernhausen ist dabei das Dach des Hauses auch beschädigt worden. In Babenhausen ist außerdem eine Straßenlaterne auf ein Auto gefallen. Marathesar, Darmstadt.
14: Der Saisonstart ließ zu wünschen übrig bei den Zweitligafußballern des SV Darmstadt 98. Ein einziges Pünktchen holten die Lilien aus den ersten beiden Spielen. Und klar ist, die vor allem in der Offensive rund erneuerte Mannschaft wird noch Zeit brauchen, um sich zu finden. Gepunktet werden sollte trotzdem zwingend, wenn es für die Lilien am Sonntag gegen Hannover 96 geht und damit gegen einen der großen Aufstiegsaspiranten. Das Böllenfalltor muss als akustisches Faustpfand dienen, damit die Mannschaft wachsen kann. Was den Lilien Mut macht, in Hannover lief der Saisonstart noch schlechter. Die 96er haben bislang beide Partien verloren. Dort dürfte der Druck also noch größer sein als in Darmstadt. Philipp Hofmeister, Sportredaktion.
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2: Vorsicht auf der A66 Fulda-Frankfurt in Höhe Erlensee. Da ragt ein umgestürzter Baum in den rechten Fahrstreifen. Die A3 Würzburg Richtung Frankfurt zwischen Weibersbrunn und Hößbach 4 Kilometer stockend. A3 Frankfurt Richtung Köln zwischen Frankfurt Flughafen und Wiesbadener Kreuz streckenweise Stau und stockender Verkehr. A3 Köln Richtung Frankfurt, zwischen Limburg Süd und Bad Camberg, da steht ein brennender LKW auf dem Standstreifen. A3 Frankfurt Richtung Würzburg, zwischen Aschaffenburg und Goldbach, 6 Kilometer stockend. A5 Frankfurt Richtung Kassel, zwischen Grünberg und Ohmtal-Dreieck, 4 Kilometer stockender Verkehr nach einem Unfall auf dem linken Fahrstreifen. A7 Fulda Richtung Würzburg, zwischen Fulda-Dreieck und Bad Brückenau-Wildflecken, 9 Kilometer Stau, hier die Verzögerung über eine Stunde. Und A45 Aschaffenburg Richtung Gießen, zwischen Gambacher Kreuz und Gießener Südkreuz, 4 Kilometer stockender Verkehr.
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2: Sonne und Wolken im Wechsel an diesem späten Nachmittag. Es sollte aber jetzt weitgehend trocken bleiben, 21 bis 27 Grad. Tiefstemperaturen in der Nacht 16 bis 11. Morgen der Samstag dann vielerorts trocken, vormittags mehr Sonne als nachmittags. Temperaturen dem, ja, wie gesagt, es ist immer so schön, Jahreszeiten üblich, 20 bis 26 Grad. Hallo zusammen, wir sind HR1. Das ist der Freitagabend in Hessen. Schön, dass Sie den mit uns verbringen. Wir haben jetzt eine zum Reinfühlen. Ja, Robbie Williams, die große Ballade. 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

0: 17.42 Uhr. Das wird ein Riesenklotz, das größte Rechenzentrum Mittelhessens. Vielleicht versuchen Sie sich das mal vorzustellen. 20 Fußballfelder groß, 34 Meter hoch. Die Mehrheit der Gießener Stadtverordneten hat es durchgewunken. Jetzt soll es im Norden der Stadt entstehen. Man rechnet mit 900 Arbeitsplätzen und mit Geld für Gießen. Holger Holsch vom Planungsamt.
1: Natürlich ist es eine Gewerbesteuereinnahme, die erzeugt wird. Und wir haben auch die Mittelhessen Netz, eine Gesellschaft der Stadtwerke, die auch die Netzentgelte erhält für die Durchleitung der Strommengen zum Rechenzentrum.
0: Ja, es wird eine Menge Strom verbrauchen. Das ist ein großer Kritikpunkt. Der Stromverbrauch des Rechenzentrums soll weit über dem der gesamten Stadt Gießen liegen. Überdimensioniert sind die Pläne, findet Stefan Lechner, Professor für Energiewirtschaft an der TH Mittelhessen. Er kann sich aber erklären, warum Gießen ein so leistungsstarkes und auch so energieintensives Rechenzentrum gerne möchte.
2: Rechenzentren sind gerade ein sehr, sehr lukratives Investment. Da gibt es wenig Vergleichbares, gerade im Energiesektor höchstens noch vielleicht Batteriespeicher gerade, die auch eine sehr, sehr gute Rendite bringen.
0: Sehr viel Abwärme, das wird das eine Thema sein bei dem Energieverbrauch. Lärm wird auch befürchtet, das ist der weitere Kritikpunkt. Trotzdem sollen jetzt Tatsachen geschaffen werden, wie uns HR-Reporter Simon Zustitsch heute erklärt hat.
3: Ende des Jahres soll das sogenannte Katzenfeld erschlossen werden. Und dann sollen da auch schon 20.000 LKW-Ladungen Erde aufgeschüttet werden, damit das alles ein bisschen erhöht liegt und halt ganz wichtig auch vor Hochwasser geschützt ist, die ganze Elektrik. Dann muss das Regierungspräsidium noch zustimmen und das Ganze muss ja auch noch jemand bezahlen. Das ist jetzt auch interessant. Es ist noch nicht geklärt, wer das Rechenzentrum eigentlich betreiben wird und wann das genau also entsteht. Das ist auch total noch davon abhängig.
0: Ein großes, manche sagen zu großes Rechenzentrum soll in Gießen entstehen. Bauherr und Betreiber werden allerdings erst noch gesucht.
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Das New Yorker Energiebündel Bette Midler mit einem Rolling Stones Cover, das Mick Jagger so gut fand, dass er im Video mitgespielt hat. Und sie sogar hat sagen lassen, okay, ich zeig dir erstmal, wie das geht, Mick. Großartig. Von beiden. Jetzt Pulp in HR1. Disco 2000.

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6: 18 Uhr. Ostseestaaten vereinbaren Taskforce gegen hybride Bedrohung. Berlin wird nach Hackerangriff auf Landesbehörde erpresst. Frankfurter Goethe-Preis für Schriftsteller Uwe Timm. Das Wetter: in der Nacht einzelne Schauer und Gewitter, Abkühlung auf 16 bis 11 Grad. Mein Name ist Christoph Haas. Mit einer gemeinsamen Sicherheitstaskforce wollen die Anrainerstaaten der Ostsee gegen hybride Bedrohungen vorgehen. Das haben sie bei einem Treffen mit Bundesinnenminister Dobrindt in Flensburg vereinbart. Von dort ARD-Korrespondentin Bianca Schwarz.
7: Gekappte Unterseekabel, feindliche Drohnen, Anschlagsversuche und Desinformationskampagnen. Davon sind aktuell nicht nur Deutschland, sondern auch die anderen Ostseestaaten bedroht, sagte Innenminister Dobrindt nach dem Abschluss der Gespräche. Die Angreifer würden die Reaktions- und Abwehrfähigkeit der Staaten testen. Man wolle sich gemeinsam schützen, zum Beispiel durch eine gemeinsame Sicherheitstaskforce. Alle Ostseestaaten machen dabei mit. So sollen Reaktionen auf hybride Angriffe schneller koordiniert und beantwortet werden.
6: Union und SPD wollen die großen Reformen in diesem Herbst gemeinsam umsetzen. Das ist das Ergebnis eines Treffens der Fraktionschefs in Münster. Unionsfraktionschef Frei sagte, in den nächsten 4 Monaten sollten unter anderem die geplanten Änderungen bei Rente, Pflege und Steuern beschlossen werden. SPD-Fraktionschef Mirsch betonte, dass man vor allem die kriselnde Autoindustrie wieder wettbewerbsfähiger machen wolle. Nach dem Hackerangriff auf die Berliner Senatsverwaltung wird das Land nun erpresst. Das hat der regierende Bürgermeister Wegner mitgeteilt. Man habe die Forderung gestern Abend bekommen, man werde aber darauf nicht eingehen. Details nannte Wegner nicht. Mehrere Senatsverwaltungen, unter anderem für Bauen und Wohnen sowie Mobilität und Klimaschutz, waren eine Woche lang lahmgelegt. Vorgestern wurde bekannt, dass auch personenbezogene Daten gestohlen worden sein könnten. Die VW-Konzernspitze betont, das Werk in Baunatal bei Kassel ist sicher. Das hat Technikchef Schmall heute bei einer außerordentlichen Betriebsversammlung gesagt. HR-Reporter Jens Wellhöhner.
8: In Zukunft soll Baunatal das konzernweite Zentrum für Antrieb und Elektronik von E-Autos werden. Dafür müssten aber weiter Prozesse optimiert, also Kosten gespart werden. VW-Chef Blume möchte in den kommenden Jahren weltweit 50.000 Stellen abbauen. Ob das Arbeitsplatzverluste auch in Baunatal bedeutet und wie viele Jobs auf der Kippe stehen, blieb aber heute weiter unklar. Der Betriebsrat betont, das Werk in Baunatal stehe wirtschaftlich stark da und liefere gute Ergebnisse.
6: Kinderärzte fordern, die geplante Zuckersteuer auch auf Getränke mit Süßungsmitteln zu erheben. Zur Begründung heißt es vom Berufsverband, auch künstliche Süßstoffe könnten Übergewicht bei Kindern fördern und sie an sehr süße Geschmäcker gewöhnen. Die Bundesregierung plant, die Zuckersteuer nächstes Jahr einzuführen. Den Vorschlag, auch Getränke mit Süßungsmitteln einzubeziehen, hat Finanzminister Klingbeil inzwischen zurückgenommen. Der Goethe-Preis der Stadt Frankfurt geht in diesem Jahr an den Schriftsteller Uwe Timm. Er hat den Preis heute bei einem Festakt in der Paulskirche erhalten. Das Kuratorium erklärt, Timm werde für die große Vielfalt seiner Werke geehrt. Zu seinen bekanntesten Büchern gehören Die Entdeckung der Currywurst, Der Mann auf dem Hochrad und das Kinderbuch Rennschwein Rudi Rüssel. Der Goethe-Preis wird alle 3 Jahre verliehen und ist mit 50.000 Euro dotiert. Das waren die Nachrichten.
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9: Vorsicht auf der A661, Egelsbach Richtung Oberursel zwischen Frankfurt-Heddernheim und Frankfurt-Niedereschbach befindet sich ein Radfahrer auf der Fahrbahn. Die A3 Würzburg Richtung Frankfurt zwischen Weibersbrunn und Hößbach, 6 Kilometer Stau. A3 Köln Richtung Frankfurt zwischen Limburg Süd und Bad Camberg steht ein brennender LKW auf dem Standstreifen. A5 Heidelberg Richtung Darmstadt zwischen Heppenheim und Bensheim, 2 Kilometer Stau nach einem Unfall auf dem linken Fahrstreifen. A5 Frankfurt Richtung Kassel zwischen Grünberg und Ohmtal-Dreieck, 6 Kilometer Stau nach einem Unfall. Der Verkehr läuft über den Standstreifen. A7 Fulda Richtung Würzburg zwischen Fulda-Dreieck und Bad Brückenau-Wildflecken, 9 Kilometer Stau. Hier die Verzögerung über eine Stunde. Und A45 Dortmund Richtung Kassel zwischen Wetzlar-Ost und Wetzlar-Süd sind nach einem Unfall die beiden linken Fahrstreifen gesperrt. Der Verkehr wird an der Unfallstelle vorbeigeleitet.
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9: Ja, wir haben noch so ein bisschen Sonne und Wolken im Wechsel am Hessenhimmel bei 21 bis 27 Grad. Heute Nacht, ab der zweiten Nachthälfte, sollte es dann komplett trocken bleiben, 16 bis 11 Grad. Morgen, der Samstag, vielerorts trocken, vormittags mehr Sonne als nachmittags. Temperaturen, so wie sie sein sollen, Trendelburg 22 Grad, Tann 22 Grad, Gras-Ellenbach 24 Grad. Also so, wie es Ende August normalerweise ist.
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9: Also bei uns, nicht in Afrika, ne? Wo Rose Laurent immer zu von singt. Hier ist Afrika in HR1.

Wichtiges sofort bei uns in HR1. Vorsicht bitte auf der A3 Frankfurt-Köln zwischen Wiesbadener Kreuz und Niedernhausen. Da befindet sich eine Person auf der Fahrbahn. Jetzt gibt's Green Day Basketball.

0: Es ist die große Frage, die sich seit Monaten viele Menschen in Nordhessen stellen. Wie geht es weiter mit dem VW-Werk im Baunatal?
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0: Der Volkswagen-Konzern ist in der Krise und heute war die lang erwartete Betriebsversammlung mit VW-Technikchef Schmall im Komponentenwerk in Baunatal. Hier arbeiten rund 14.000 Menschen und sie haben leider nicht viel Neues erfahren.
2: Wirklich, was mit den Menschen passiert, was mit den Werken passiert, die ganzen offenen Fragen sind weiterhin offen.
3: Es wurde ja auch gesagt, 50.000 Mitarbeiter sollen abgebaut werden, ein Großteil über Altersteilzeit, aber wie groß ist jetzt noch der Rest, wurde nicht gesagt. Man ist jetzt nicht schlauer als vorher.
4: Wie es jetzt konkret weitergeht, also der Herr Schmall hat verwiesen auf eine Aufsichtsratssitzung, die nächste Woche stattfindet. Von daher wissen wir jetzt auch nichts Konkretes.
0: Die Zölle in den USA, die Billigkonkurrenz vor allem aus China und die schlechten Absatzzahlen von VW selbst in China, das und noch mehr machen den deutschen Autobauern das Leben schwer. Zumindest hier gibt es aber den Willen der Unterstützung durch die Politik. Hessens Wirtschaftsminister Kaveh Mansouri hat heute auch bei der Betriebsversammlung gesprochen.
5: Wir brauchen eine Zukunftsvision und das ist mehr als nur Massenentlassungen in Aussicht zu stellen oder Werksschließungen zu diskutieren, sondern wir müssen darüber reden, was macht eigentlich künftig den Automobilstandort Deutschland aus. Und da müssen sich natürlich Dinge auch in der Industriepolitik ändern. Es ist absolut nicht nachvollziehbar, dass aus deutschem Steuergeld chinesische Autos finanziert werden, mit denen dieser Markt hier geflutet wird. Diese Forderung habe ich eben auch in der Betriebsversammlung deutlich gemacht. Und es hat auch erheblichen Zuspruch in der Belegschaft gefunden.
0: Das Komponentenwerk in Baunatal selbst soll wohl erhalten bleiben. Ob auch alle Arbeitsplätze erhalten bleiben, das war heute nicht zu erfahren. Nächste Woche bei der VW-Aufsichtsratssitzung soll dann spätestens erklärt werden, wie es in Baunatal und in anderen Werken weitergehen soll.
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9: Vorsicht auf der A49 Kassel Richtung Frankfurt zwischen Homberg-Ohm Nord und Homberg-Ohm. Eine ungesicherte Unfallstelle. Geht weiter auf der A3 Würzburg Richtung Frankfurt zwischen Weibersbrunn und Hößbach. 6 Kilometer Stau und stockender Verkehr. A3 Frankfurt Richtung Würzburg zwischen Obertshausen und Hanau. 3 Kilometer stockend. A5 Frankfurt Richtung Kassel zwischen Grünberg und Ohmtal-Dreieck. 6 Kilometer Stau nach einem Unfall. Der Verkehr läuft über den Standstreifen. A7 Fulda Richtung Würzburg zwischen Fulda-Dreieck und Bad Brückenau-Wildflecken. 7 Kilometer Stau. Verzögerung 30 bis 40 Minuten. A45 noch Dortmund Richtung Gießen. Zwischen Wetzlar Ost und Wetzlar Süd sind nach einem Unfall die beiden linken Fahrstreifen gesperrt. Der Verkehr wird an der Unfallstelle vorbeigeführt.
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9: Ja, heute Abend sollte es weitgehend trocken bleiben, nur noch wenige Schauer unterwegs bei 21 bis 27 Grad. Die Nachttemperaturen 16 bis 11. Morgen, der Samstag, vielerorts trocken. Vormittags mehr Sonne als nachmittags morgen. Die Temperaturen, so wie man sie erwarten darf, Ende August. Frankenau 22 Grad, Hofbieber 23, Rödermark 26 Grad. Hallo zusammen, wir sind HR1. Das ist Ihr Start ins Wochenende. Schön, dass Sie den mit uns begehen. Wir haben jetzt gleich Journey, Ask the Lonely und den Anfang machen Tom Petty und die Heartbreakers.
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0: So, was haben Sie heute Abend noch vor? Fußball gucken, ausgehen, Lego bauen? Ja, warum denn nicht? Was mit Lego oder, ja, Klemmbausteinen bauen? Für den Frankfurter Florian Wacker ist das keine außergewöhnliche Freitagabendbeschäftigung. Er hat gerade die Frankfurter Innenstadt von Main und Sachsenhausen nach, also mit Main und dem Sachsenhäuser Ufer nachgebaut. 35.000 Steine.
1: Am herausforderndsten war sicherlich hier die Neue Mainzer Straße mit den Wolkenkratzern. Vor allem hier das Commerzbankgebäude. Das ist schon sehr auch baulich eine echte Herausforderung gewesen, das in dieser Dreiecksform so hinzukriegen. Da musste ich schon echt viel probieren und testen und gucken, weil es ja auch sehr dicht bebaut alles ist.
0: Ja, warum Lego? Was ist so toll da dran?
1: Das ist so eine große Freude, Genugtuung, Stolz, das ist alles so eine Mischung. Und mein Wunsch wäre natürlich, dass dieses Modell irgendwo öffentlich zugänglich wäre.
0: Ja, unsere eigentlich auch. Vielleicht findet sich ja jemand, der das Kunstwerk ausstellen kann, damit wir uns das alle angucken können. Im Deutschen Architekturmuseum in Frankfurt hat der Mann übrigens schon mal Vorträge übers Bauen mit Lego gehalten. Vielleicht ist da ja noch ein Plätzchen fürs Modell frei.
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H1 hier am Freitagabend und jetzt diese unglaublich schöne, intensive Ballade von den Cranberries. Ganz ruhig, aber sehr kraftvoll. Und war wohl das erste Liebeslied, das Dolores von den Cranberries geschrieben hat. Natürlich basierend auf einer wahren Begegnung, die sie hatte. Hier ist Linger.

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1: 19 Uhr. Ostseestaaten vereinbaren Taskforce gegen hybride Bedrohung. Fraktionen von Union und SPD wollen Reformen umsetzen. Museumsuferfest in Frankfurt hat begonnen. Das Wetter: in der Nacht einzelne Schauer bis 11 Grad kühl, morgen oft Sonne bis 27 Grad. Mein Name ist Christoph Haas. Mit einer gemeinsamen Sicherheitstaskforce wollen die Anrainerstaaten der Ostsee gegen hybride Bedrohungen vorgehen. Das haben sie bei einem Treffen mit Bundesinnenminister Dobrindt in Flensburg vereinbart. Von dort ARD-Korrespondentin Bianca Schwarz.
2: Gekappte Unterseekabel, feindliche Drohnen, Anschlagsversuche und Desinformationskampagnen. Davon sind aktuell nicht nur Deutschland, sondern auch die anderen Ostseestaaten bedroht, sagte Innenminister Dobrindt nach dem Abschluss der Gespräche. Die Angreifer würden die Reaktions- und Abwehr Fähigkeit der Staaten testen. Man wolle sich gemeinsam schützen, zum Beispiel durch eine gemeinsame Sicherheitstaskforce. Alle Ostseestaaten machen dabei mit. So sollen Reaktionen auf hybride Angriffe schneller koordiniert und beantwortet werden.
1: Union und SPD wollen die großen Reformen in diesem Herbst gemeinsam umsetzen. Das ist das Ergebnis eines Treffens der Fraktionschefs in Münster. Unionsfraktionschef Frey sagte, in den nächsten 4 Monaten sollten unter anderem die geplanten Änderungen bei Rente, Pflege und Steuern beschlossen werden. SPD-Fraktionschef Mirsch betonte, dass man vor allem die kriselnde Autoindustrie wieder wettbewerbsfähiger machen wolle. Nach dem Tod von Harald V. hat Norwegen ein neues Königspaar. Der bisherige Kronprinz Haakon ist neues Staatsoberhaupt und seine Frau Mette Marit Königin. Haakon wird kommenden Dienstag offiziell in sein Amt eingeführt als König Haakon VIII. ARD-Korrespondent Arne Bartram.
3: Der 53-Jährige hat sich bereits mit der Regierung getroffen und wird vor dem Parlament seinen Eid ablegen. Außerdem wird eine Ansprache des neuen Königs ans Volk erwartet. Eine Krönung gibt es in Norwegen nicht. Neue Kronprinzessin ist die 22-jährige Ingrid Alexandra. Norwegens Königshaus gilt als bodenständig und weltoffen. Der neue König und die Kronprinzessin werden wohl versuchen, diese Werte beizubehalten und gleichzeitig Norwegens Monarchie ein jüngeres Gesicht zu geben.
1: An der Frankfurter Börse hat der DAX heute zeitweise ein Rekordhoch erreicht mit 26.619 Punkten. In dieser Woche hat der Deutsche Leitindex ein Plus von 1,5% gemacht. Aufmerksam verfolgt wurde von Anlegern die Rede von US-Notenbankchef Warsh auf dem Notenbanktreffen in Jackson Hole. Dort hatte der Fed-Chef seine Bereitschaft erklärt, die Leitzinsen zu erhöhen, um die Inflation zu bekämpfen. Beobachter erwarten jetzt steigende Zinsen im September. In Frankfurt hat das Museumsuferfest begonnen. Bis Sonntag erwarten Besucherinnen und Besucher neben den geöffneten Museen auch viele Aktionen, Live-Musik und Kunsthandwerk. HR-Reporter Jan Tussing.
4: Mehr als 500 Einzelveranstaltungen, in die auch die 28 Frankfurter Museen involviert sind, mit Konzerten, Führungen und Gesprächen. Das Museumsuferfest ist ein absolutes Kulturgastro-Event der Superlative und sucht in Europa seinesgleichen. Über 1 Million Besucher werden erwartet. Highlight des Museumsuferfests ist auch in diesem Jahr das traditionelle Drachenbootrennen und das Abschlussfeuerwerk am Sonntagabend.
1: Das waren die Nachrichten.
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5: Die A3 Würzburg Richtung Frankfurt zwischen Weibersbrunn und Hößbach 6 Kilometer Stau und stockender Verkehr. Im weiteren Verlauf zwischen Obertshausen und Offenbacher Kreuz stockender Verkehr wegen eines defekten Fahrzeugs auf dem linken Fahrstreifen. A3 Frankfurt Richtung Würzburg zwischen Obertshausen und Hanau 3 Kilometer stockender Verkehr. A5 Frankfurt Richtung Kassel zwischen Grünberg und Umtal-Dreieck 6 Kilometer Stau nach einem Unfall. Der Verkehr läuft über den Standstreifen. A7 Fulda Richtung Würzburg zwischen Fulda-Dreieck und Bad Brückenau-Wildflecken 4 Kilometer Stau. A45 Dortmund Richtung Gießen zwischen Wetzlar Ost und Wetzlar Süd sind nach einem Unfall die beiden linken Fahrstreifen gesperrt. Der Verkehr wird an der Unfallstelle vorbeigeführt.
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5: Heute Nacht noch einzelne Schauer und Gewitter möglich. 16 Grad an der Bergstraße, 11 Grad im Waldecker Land, auf der Neunkircher Höhe 13 Grad, auf der Wasserkuppe und dem Ettelsberg 10 Grad. Am Samstagvormittag viel Sonne, von Rhön bis Odenwald scheint die Sonne. Nachmittags dann in der Nordhälfte von Hessen mehr Wolken und vereinzelt Schauer. 20 bis 27 Grad auf dem Ettelsberg 18 und der auf der Neunkircher Höhe 22 Grad.
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5: Wir starten ins Wochenende mit dem Besten, was DJs auf der ganzen Welt in ihren Clubs auflegen. Ich habe Lust auf die Musiker Freitagnacht und auf euch. Hallo Zamen.
6: Hi.
5: Schönen Abend Zell.
7: Hallo Zamme.
5: Nabend Zimmersrode.
8: Schönen Abend.
5: Grüß dich Zwingenberg.
9: Guten Abend Leute, lasst's krachen.
5: So machen wir's.
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Da liegt die Messlatte für heute Abend doch gleich wieder richtig hoch. Lolita Holloway, Love Sensation. Das ist der Song für Leute, die erst behaupten, sie würden nur kurz an die Bar gehen. Zwei Takte später steht das Getränk irgendwo und die 80er-Tanzfläche ist rappelvoll. Ne? In den 80ern hätte dazu Neon geleuchtet, aber der Geruch braucht eigentlich nur eine gute Bassanlage. Die Commodores, Brick.

0: Es ist 20 nach 7 und wie immer am Freitagabend holen wir uns Unterstützung von oben und zwar von ganz oben.
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0: Der Zuspruch kommt heute von der theologischen Redakteurin Andrea Seger aus Oberursel.
2: Neulich war ich abends auf einem Empfang. Ich stand mittendrin im Gewusel, kannte aber niemanden und fühlte mich plötzlich allein. Dabei waren überall Menschen um mich herum. Und dann gehöre ich auch noch zu denjenigen, die gerne locker ins Gespräch kommen, an der Bäckertheke, in der U-Bahn, im Wartezimmer. Aber an diesem Abend fiel mir das schwer. So allein habe ich mich sehr unwohl gefühlt. Genau das ist Einsamkeit. Kein Mangel an Menschen, sondern ein Mangel an Verbundensein. Einsam ist, wer sich mehr soziale Nähe wünscht, als er hat. Das sagt Maike Luhmann. Die Psychologieprofessorin von der Ruhr-Universität Bochum forscht über Einsamkeit. Sich einsam fühlen, das kann auch in Gesellschaft passieren, wie auf einem Empfang. Und das ist etwas völlig anderes als das Alleinsein. Das wünschen sich viele Menschen sogar bewusst. Die gute Nachricht: Gegen Einsamkeit kann man etwas tun. Etwa mit kurzen Gesprächen im Alltag. Ich mache das öfter, plaudere einfach drauf los. Lange dachte ich, das könnte nerven. Die Forscherin aber sagt, die meisten Menschen freuen sich über ein paar nette Worte. In der Bibel steht ganz am Anfang in der Schöpfungsgeschichte, es ist nicht gut, dass der Mensch allein sei. Die Idee dahinter, der Mensch ist von Anfang an auf ein Gegenüber angelegt, auf Beziehungen, auf ein Wir. Und genau deshalb reicht oft schon ein Blick, ein Lächeln, ein Satz mehr als nötig an der Kasse, um dieses Wir für einen Moment entstehen zu lassen. Wer einsam ist, kann Menschen mit ähnlichen Interessen suchen. In Deutschland gibt es viele Vereine, eine wertvolle Basis für soziale Beziehungen. Auch Apps können helfen, mit anderen etwas zu unternehmen. Kirchengemeinden bieten Gemeinschaft, von der Krabbelgruppe bis zum Literaturkreis. Bei dem Empfang habe ich mich übrigens überwunden und dann doch noch jemanden angesprochen. Ein paar Minuten Gespräch und die Einsamkeit war weg. Und wer weiß schon, wessen Tag man mit so einem kleinen Schritt heller macht. An dem Abend war es meiner.
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0: Es ist 7:30.
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2: A3 Würzburg Richtung Frankfurt zwischen Weibersbrunn und Hößbach 4 Kilometer stockender Verkehr. Im weiteren Verlauf zwischen Obertshausen und Offenbacher Kreuz 3 Kilometer Stau wegen eines defekten Fahrzeugs auf dem linken Fahrstreifen. Die A5 Frankfurt Richtung Kassel zwischen Grünberg und Umtal-Dreieck 4 Kilometer Stau nach einem Unfall. Der Verkehr läuft über den Standstreifen. Die A7 Fulda Richtung Würzburg zwischen Fulda-Dreieck und Bad Brückenau-Wildflecken 4 Kilometer Stau.
1: Das Wetter für Hessen.
2: Heute Nacht anfangs noch wolkig mit einzelnen Schauern und Gewittern. In der zweiten Nachthälfte trocken und oft klar, örtlich Nebel, 16 Grad in Bensheim und Heppenheim, 11 Grad bei Korbach und Waldeck, auf dem Hohe Rutzkopf 13, auf der Wasserkuppe und dem Ettelsberg 10 Grad. Am Samstagvormittag viel Sonne, besonders in der Rhön, im Vogelsberg und im Odenwald, nachmittags im Nordwesten von Hessen dichtere Wolken, einzelne Schauer sind dann möglich, 20 bis 27 Grad, auf der Wasserkuppe 18 und am Hohe Rutzkopf 22 Grad.
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Black Eyed Peas, I got a feeling. Hier ist H1. Ich habe eine aktuelle Verkehrsmeldung. Vorsicht bitte auf der A661 Oberursel-Egelsbach zwischen Frankfurt-Friedberger Landstraße und Frankfurt-Ost sind Personen auf der Fahrbahn. MFSB, Love is the Message. 4 Minuten Streicherbläser und ein Groove, ja, der die ganzen 70er hindurch im Hintergrund munter blubberte. Ja, MFSB heißt Mother, Father, Sister, Brother. Die Hausband von Philadelphia International fand im eleganten weißen Anzug lange bevor die 80er ihre Schulterpolster ausgepackt haben. Love is the message.

Skate und alter Anzug, ja, neue Band hätte ich fast gesagt, aber genau umgedreht ist es. Der Funk weiß noch, wo die Lichtschalter sind. Philip Bailey ist hier nicht bloß die Stimme aus den 80ern vom Glanz von Earth, Wind & Fire. Nein, er gehört auch zum Produzententeam und er hat mitgemacht, mitgemischt bei diesem Song Earth, Wind & Fire, Dance.

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1: Um 20 Uhr mit Christoph Haas. Bundesfinanzminister und SPD-Chef Klingbeil hat die USA aufgefordert, den Iran-Krieg zu beenden. Im ARD-Interview der Woche sagte Klingbeil, der Krieg sei verantwortungslos. ARD-Hauptstadtkorrespondentin Lissy Kaufmann.
2: Dieser führe zu steigenden Zinsen, auch für den Staat, und zu hohen Preisen an den Zapfsäulen. Im Kampf gegen hohe Spritpreise erhöht Klingbeil auch den Druck, um eine Übergewinnsteuer auf europäischer Ebene durchzusetzen. Wörtlich sagte er, die Ölkonzerne machen sich die Taschen voll, das muss unterbunden werden. Aus der Union hatte es immer wieder Zweifel und Kritik an einer möglichen Übergewinnsteuer gegeben. Klingbeil aber verweist darauf, dass man beim Koalitionsausschuss im April eine entsprechende Vereinbarung getroffen habe.
1: Feindliche Drohnen, Sabotageakte und Destabilisierungskampagnen. Gegen solche hybriden Bedrohungen wollen sich die Ostsee-Anrainer besser schützen. Bei einem Ministertreffen in Flensburg beschlossen sie, eine gemeinsame Taskforce einzurichten. Bundesinnenminister Dobrindt nannte als Ziel, Angriffe schneller aufzuklären, abzuschrecken und abzuwehren. In der norwegischen Hauptstadt Oslo ist der Sarg von König Harald V. in einem Konvoi zum Palast gebracht worden. Tausende Menschen standen im Regen am Straßenrand. Der verstorbene Monarch soll in der Schlosskapelle aufgebahrt werden. Neuer König von Norwegen ist der bisherige Kronprinz Haakon. Seine Frau Mette Marit ist Königin. An der Frankfurter Börse hat der DAX heute zeitweise ein Rekordhoch erreicht mit 26.619 Punkten. In dieser Woche hat der deutsche Leitindex ein Plus von 1,5% gemacht. Aufmerksam verfolgt wurde von Anlegern die Rede von US-Notenbankchef Warsh auf dem Notenbanktreffen in Jackson Hole. Dort hatte der Fed-Chef seine Bereitschaft erklärt, die Leitzinsen zu erhöhen, um die Inflation zu bekämpfen. Beobachter erwarten jetzt steigende Zinsen im September. Die Fußball-Bundesliga startet heute in die neue Saison. Der FC Bayern München spielt ab 20.30 Uhr gegen den VfB Stuttgart. Für Eintracht Frankfurt-Trainer Adi Hütter ist der FC Bayern der klare Favorit auf die Meisterschaft.
3: Mir gefällt auch der VfB Stuttgart enorm. Die Art und Weise, wie sie Fußball spielen, klar Dortmund, Leverkusen, Leipzig, alle sehr, sehr gute Mannschaften. Ich hoffe, dass wir auch in diesem Kreis da vorne mitspielen, nicht ganz vorne, aber der Meisterschaftsfavorit Nummer 1 ist für mich ganz klar Bayern München.
1: Das waren die Nachrichten.
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4: Vorsicht auf der A5 Kassel Richtung Frankfurt zwischen Fernwald und Gambacher Kreuz liegt ein Ast auf der Fahrbahn. Dann Vorsicht auf der A67 Mannheim Richtung Darmstadt zwischen Fürnheimer Dreieck und Lorsch, Behinderungen durch eine Ölspur. Vorsicht auf der A661 Oberursel Richtung Egelsbach zwischen Frankfurt Ost und Offenbach Kaiserlei liegen Fahrzeugteile auf der Fahrbahn. A5 Frankfurt Richtung Kassel zwischen Grünberg und Umtal Dreieck 3 Kilometer Stau nach einem Unfall. Der Verkehr läuft über den Standstreifen. Die A7 Fulda Richtung Würzburg zwischen Fulda Dreieck und Bad Brückenau-Wildflecken 4 Kilometer Stau. A3 Frankfurt Richtung Würzburg. Die Abfahrt Hanau ist in Richtung Dieburg wegen einer Baustelle bis 5 Uhr gesperrt.
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4: Heute Nacht einzelne Schauer und Gewitter möglich. 16 Grad an der Bergstraße, 11 Grad im Waldecker Land, auf der Neunkircher Höhe 13 Grad auf der Wasserkuppe und im Ettelsberg 10 Grad. Dann am Samstagvormittag viel Sonne. Von der Rhön bis zum Odenwald nachmittags in der Nordwesthälfte von Hessen mehr Wolken und vereinzelt Schauer, 20 bis 27 Grad, auf dem Ettelsberg 18 und auf der Neunkircher Höhe 22 Grad.
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4: Wir starten ins Wochenende mit den Besten, was DJs auf der ganzen Welt in den Clubs auflegen. Ich habe Lust auf die Musik auf Freitagnacht und auf euch. Hallo Zeller.
5: Hallöchen.
4: Schönen Abend Zell.
6: Guten Abend.
4: Guten Abend Zennern.
7: Hallo.
4: Grüß dich Ziegenhain.
8: Guten Abend Leute, lasst's krachen.
4: Und wie?
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Klassiker von Chic, The Greatest Dancer, hier ist der H1 Dancelore und jetzt The Fine Young Cannibals, Johnny Come Home. Die erste Single der Fine Young Cannibals von 1985 erzählt von einem Ausreißer, der draußen schneller aufwacht, als ihm lieb ist. Der Beat klingt nach Tanzfläche, die Geschichte eher nach einem sehr langen Heimweg. Typisch 80er, immer schicke Schuhe, aber manchmal schlechte Entscheidung. The Fine Young

Halleluja, Rolls Royce, Put Your Money Where Your Mouth Is. Der Song stammt vom Carwash Soundtrack. Die Ansage sitzt bis heute. Große Worte, bitte nur gegen Vorkasse.

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3: 8:30 ist es. Vorsicht auf der A66 Wiesbaden Richtung Frankfurt. Zwischen Hattersheim und Kriftler Dreieck liegt ein Reifen auf der Fahrbahn. Dann die A3 Frankfurt Richtung Köln. Zwischen Kelsterbach und Mönchhof Dreieck 3 Kilometer Stau. A3 Frankfurt Richtung Würzburg. Die Abfahrt Hanau ist in Richtung Dieburg wegen einer Baustelle bis 5 Uhr gesperrt. Und die A7 Fulda Richtung Würzburg. Zwischen Fulda Dreieck und Bad Brückenau Wildflecken 4 Kilometer Stau und stockender Verkehr.
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der Hammerman, MC Hammer, You Can Touch This. Barry Manilow und Kid Creole and the Coconuts sind das hier. Die einen wippen erst noch vorsichtig mit. Das müssen sie in Takt schriftlich beantragen. Dann ruft jemand Hey Mambo und plötzlich kann jeder Latin. Die 80er waren eben großzügig. Bisschen Neon, bisschen Suit Sweet und viel, viel gute Laune. Hey Mambo.

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1: Um 21 Uhr mit Christoph Haas. Der Krieg gegen den Iran muss so schnell wie möglich beendet werden. Dazu hat Bundesfinanzminister und SPD-Chef Klingbeil die USA aufgefordert. Im ARD-Interview der Woche nannte er den Krieg verantwortungslos. Er führe zu steigenden Zinsen, auch für den Staat, und zu hohen Spritpreisen. Klingbeil warb außerdem noch einmal dafür, eine Übergewinnsteuer auf europäischer Ebene durchzusetzen. Ölkonzerne nutzten die geopolitische Lage aus und machten sich die Taschen voll. Das müsse aufhören. In der norwegischen Hauptstadt Oslo ist der Sarg von König Harald von einem Krankenhaus zum Schloss gebracht worden. Entlang der Strecke standen bei Regen tausende Menschen am Straßenrand. ARD-Korrespondent Arne Bartram.
2: In den kommenden Tagen soll der Leichnam von König Harald in der Schlosskapelle aufgebahrt werden, damit die Norweger sich von ihm verabschieden können. Norwegens Ministerpräsident Gahr Støre hat in einer Ansprache gesagt, die Norweger werden sich an König Harald erinnern, für seine Liebe zum Volk, seinen Humor und seine Wärme. Mit dem Tod von Harald beginnt nun eine neue Ära für Norwegen. Der neue König Håkon VIII. Wird am Dienstag seinen Eid vor dem Parlament ablegen. Eine prunkvolle Krönung gibt es in Norwegen nicht.
1: Nach dem Hackerangriff auf die Berliner Senatsverwaltung wird das Land nun erpresst. Das hat der regierende Bürgermeister Wegner mitgeteilt. Man werde auf die Forderung aber nicht eingehen. Details nannte Wegner nicht. Mehrere Senatsverwaltungen waren eine Woche lang lahmgelegt. Und vorgestern wurde bekannt, dass auch personenbezogene Daten gestohlen worden sein könnten. Die unabhängige Kommission zur Aufarbeitung sexualisierter Gewalt im Bistum Limburg hat ihren neuen Jahresbericht vorgestellt. Sie untersucht auch strukturelle Probleme, die die Aufarbeitung verhindern. HR-Reporter Benjamin Müller.
3: Im Berichtszeitraum hätten sich neue Betroffene im niedrigen einstelligen Bereich gemeldet, so die Vorsitzende. Deshalb rufe man nochmals dazu auf, sich zu melden und Erfahrungen in vertrautem Raum zu schildern. Um das Thema stärker sichtbar zu machen, regt sie sogenannte Erzählräume in Pfarreien an. Dort sollen Betroffene, Gemeinden und weitere Beteiligte über ihre Erfahrungen ins Gespräch kommen.
1: In der zweiten Fußball-Bundesliga hat Hertha BSC seine Siegesserie fortgesetzt. Die Berliner gewannen bei Eintracht Braunschweig nach einem 0:2 Rückstand noch mit 5:3. Und der VfL Osnabrück hat seine ersten Punkte geholt. Er gewann beim VfL Bochum mit 1:0. Das waren die Nachrichten.
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4: Vorsicht, auf der A45 Aschaffenburg Richtung Gießen zwischen Florstadt und Wölversheim steht ein defektes Fahrzeug auf dem rechten Fahrstreifen. Vorsicht auf der A661 Oberursel Richtung Egelsbach zwischen Offenbach-Taunusring und Offenbacher Kreuz steht ein defektes Fahrzeug. A3 Frankfurt Richtung Würzburg, die Abfahrt Hanau ist in Richtung Dieburg wegen einer Baustelle bis 5 Uhr gesperrt. Und A7 Fulda Richtung Würzburg zwischen Fulda-Dreieck und Bad Brückenau-Wildflecken 4 Kilometer stockender Verkehr.
0: Das Wetter für Hessen.
4: Heute Nacht anfangs noch wolkig mit einzelnen Schauern und Gewittern, in der zweiten Nachthälfte trocken und oft klar, örtlich Nebel. 16 Grad in Bensheim und Heppenheim, 11 Grad bei Kornbach und Waldeck. Auf dem Hohe Rotzkopf 13, auf der Wasserkuppe und dem Ettelsberg 10 Grad. Samstagvormittag viel Sonne, besonders in der Rhön, im Vogelsberg und im Odenwald. Nachmittags dann im Nordwesten von Hessen dichtere Wolken. Einzelne Schauer sind dann möglich. 20 bis 27 Grad. Der Wasserkuppe 18 und am Hohe Rotzkopf 22 Grad.
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4: Wir starten ins Wochenende mit dem Besten, was DJs auf der ganzen Welt in ihren Clubs auflegen. Ich habe Lust auf die Musik auf Freitagnacht und auf euch. Hallo Zellbach.
5: Grüß dich.
4: Schönen Abend Zorn.
6: Hallöchen.
4: Guten Abend Zirkenbach.
5: Hallo zusammen.
4: Grüß dich Zeilsheim.
7: Guten Abend, Leute. Lasst es krachen.
4: Und wie?
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Welthit von Gloria Gaynor, Never Can Say Goodbye. Und jetzt Erasure, Love to Hate You. Der Song trägt das Synthesizer-Erbe der 80er so selbstverständlich, als hätte es die 90er nur kurz zum Mantel abgeben gegeben. Ja, Liebe und Abneigung, endlich mal ein Refrain, ja, mit gar nicht mal so seltener realistischer Personalplanung.

ASAP featuring Bootsy Collins, Make It Funky, hier ist der H1 Dancefloor. Let's Work, der Song ist keine Metapher, sondern eine Arbeitsanweisung. Klar, Drumcomputer an bei Let's Work, hört man schon die Maschine laufen, mit der Prince die 80er ziemlich bald umdekorieren wird. Funk, New Wave und ein bisschen böser.

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5: Es ist 9:30.
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5: Vorsicht auf der 4 Erfurt Richtung Kirchheimer Dreieck. Zwischen Bad Hersfeld und Kirchheimer Dreieck steht ein unbeleuchtetes Fahrzeug auf dem Standstreifen. Vorsicht auf der A45 Aschaffenburg Richtung Gießen. Zwischen Florstadt und Wölfersheim steht ein defektes Fahrzeug auf dem rechten Fahrstreifen. Vorsicht auf der A485 Gießener Nordkreuz Richtung Langgöns. Zwischen Gießener Südkreuz und Langgöns liegen Holzlatten auf dem linken Fahrstreifen. Und die A49 Gießen Richtung Kassel zwischen Homberg-Ohm Nord und Stadtallendorf Süd steht ein unbeleuchtetes Fahrzeug auf dem Standstreifen.
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Chaka Khan like sugar. Die 80er konnten Gefühle im weißen Dinnerjacket formulieren. Ne? Martin Fry singt darüber, als sei Liebeskummer eine Sache für die Abendgarderobe. Synthesizer, Streicher, sehr gute Manieren. ABC, The Look.

geil ist eigentlich das hier? Die Jungle Brothers, I'll House You. Aretha Franklin gab in den 90ern in einer zweiten Karriere dem House Groove eine Stimme, die kein Drumcomputer klein bekam. Gospel im Herzen, Club im Kern.

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1: Um 22 Uhr mit Christoph Haas. Bundesfinanzminister und SPD-Chef Klingbeil hat die USA aufgefordert, den Iran-Krieg zu beenden. Im ARD-Interview der Woche sagte Klingbeil, der Krieg sei verantwortungslos. ARD-Hauptstadtkorrespondentin Lissy Kaufmann.
2: Dieser führe zu steigenden Zinsen, auch für den Staat, und zu hohen Preisen an den Zapfsäulen. Im Kampf gegen hohe Spritpreise erhöht Klingbeil auch den Druck, um eine Übergewinnsteuer auf europäischer Ebene durchzusetzen. Wörtlich sagte er, die Ölkonzerne machen sich die Taschen voll, das muss unterbunden werden. Aus der Union hatte es immer wieder Zweifel und Kritik an einer möglichen Übergewinnsteuer gegeben. Klingbeil aber verweist darauf, dass man beim Koalitionsausschuss im April eine entsprechende Vereinbarung getroffen habe.
1: Nach der verheerenden Sturzflut im Grenzgebiet zwischen Nepal und China hat Bundeskanzler Merz beiden Ländern sein Mitgefühl übermittelt. In Kondolenztelegrammen schreibt Merz, seine Gedanken seien bei den Opfern, ihren Familien und allen Menschen, die ihr Zuhause verloren haben. Bei der Katastrophe sind mehr als 580 Menschen ums Leben gekommen. Viele werden noch vermisst, unter ihnen auch einige Deutsche. Die spanische Regierung hat die EU-Grenzschutzagentur Frontex um Unterstützung gebeten. Das hat das Innenministerium in Madrid mitgeteilt. Die EU-Beamten sollen helfen, die Migranten in der spanischen Nordafrika-Exklave Ceuta zu registrieren und deren Ansprüche zu prüfen. Bisher halten sich noch etwa 5000 Migranten in Ceuta auf. Sie dürfen ohne eine Einzelfallprüfung nicht nach Marokko oder andere Länder in Afrika zurückgeschickt werden. In Frankfurt hat das Museumsuferfest begonnen. Bis Sonntag erwarten Besucherinnen und Besucher neben den geöffneten Museen auch viele Aktionen, Live-Musik und Kunsthandwerk. HR-Reporter Jan Tussing.
3: Mehr als 500 Einzelveranstaltungen, in die auch die 28 Frankfurter Museen involviert sind, mit Konzerten, Führungen und Gesprächen. Das Museumsuferfest ist ein absolutes Kulturgastro-Event der Superlative und sucht in Europa seinesgleichen. Über 1 Million Besucher werden erwartet. Highlight des Museumsuferfests ist auch in diesem Jahr das traditionelle Drachenbootrennen und das Abschlussfeuerwerk am Sonntagabend.
1: In der zweiten Fußball-Bundesliga hat Hertha BSC seine Siegesserie fortgesetzt. Die Berliner gewannen bei Eintracht Braunschweig nach einem 0:2 Rückstand noch mit 5:3. Und der VfL Osnabrück hat seine ersten Punkte geholt. Er gewann beim VfL Bochum mit 1:0. Das waren die Nachrichten.
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4: Die A49 Gießen Richtung Kassel zwischen Homberg-Ohm Nord und Stadtallendorf Süd steht ein unbeleuchtetes Fahrzeug auf dem Standstreifen und Vorsicht bitte auf der A45 A66 Gießen Richtung Aschaffenburg zwischen Langenselbolder Dreieck und Hanauer Kreuz steht ein defektes Fahrzeug.
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4: Wir starten ins Wochenende mit dem Besten, was DJs auf der ganzen Welt in ihren Clubs auflegen. Ich habe Lust auf die Musik auf Freitagnacht und auf euch. Hallo Zeppelinheim.
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4: Ich frage nochmal. Hallo Zeppelinheim.
5: Hallo.
4: Ah, da ist Zeppelinheim. Und dann schönen Abend Ziegenhagen.
5: Schönen Abend.
4: Und Naben Zwischen.
6: Grüß dich.
4: Und wen haben wir noch? Zwergen heißt der Ort. Wahnsinn.
6: Guten Abend, Leute. Lasst's krachen.
4: Und wie?
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Aber gimme, gimme, gimme. Und jetzt kein Synthesizer-Nebel, sondern Funk mit Federung in den Knien. Die 80er konnten eben auch mit echten Instrumenten was anfangen. Der Abend war eigentlich schon fast vorbei. Einer sucht die Jacke, jemand anders den Schlüssel. Dann kommt dieser Bass. Und auf einmal ist der nächste Morgen wieder weit weg. Feel so real. Steve Arrington.

Steve Arrington, Feels So Real. Ich habe ein paar Warnmeldungen, drei um genau zu sein. Vorsicht bitte auf der A45 Aschaffenburg Richtung Gießen, so rum. Zwischen Hammersbach und Altenstadt befindet sich eine ungesicherte Unfallstelle. Vorsicht bitte auf der A45 Gießen Richtung Aschaffenburg. Zwischen Langenselbolder Dreieck und Hanauer Kreuz steht ein defektes Fahrzeug. Und Vorsicht bitte auf der A66 Wiesbaden Richtung Frankfurt. Zwischen Hofheim und Hattersheim steht auch ein defektes Fahrzeug.

Social Club Rumors. Hier ist der H1 Dancefloor. Frühe 80er, große Bläser, kein überflüssiger Knopf am Hemd und der junge Mann am Bass ist 15 Jahre alt. Tom Brown, Funking for Jamaica.

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2: Es ist 10:30.
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2: Vorsicht bitte, auf der A45 Aschaffenburg Richtung Gießen zwischen Hammersbach und Altenstadt befindet sich eine ungesicherte Unfallstelle. Und Vorsicht bitte, auf der A45 Gießen Richtung Aschaffenburg zwischen Langenselbolder Dreieck und Hanauer Kreuz steht ein defektes Fahrzeug.
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Song von Mia, Hungriges Herz. Und Moni Love nimmt für diesen Song hier den Spinners Hit It's a Shame von 1970 auseinander und baut daraus 1990 was ganz Neues. Moni Love rappt nicht über den Beat hinweg. Sie setzt

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Jackie Wilson, Your Love Keeps Lifting Me Higher and Higher. Hier ist der High 1 Dance Floor. Stellt euch vor, sie sagt, sie sei heute wirklich nur zum Reden hier. Er nickt, als hätte er das geglaubt. Dann beginnt dieser Beat und beide stehen auffällig schnell mitten auf der Tanzfläche. 70er Funk schon mit der Energie für eine 80er Nacht.

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1: Um 23 Uhr mit Christoph Haas. Die spanische Regierung hat die EU-Grenzschutzagentur Frontex um Hilfe in Ceuta gebeten. Nach Angaben des Innenministeriums in Madrid sollen die EU-Beamten helfen, die Migranten zu registrieren und deren Ansprüche zu prüfen. Aus der Nachrichtenredaktion Christiane Sütterle.
2: Hintergrund ist der Ansturm von rund 72.000 Migranten Ende Juli. Nach Angaben der Behörden halten sich noch mindestens 5.000 von ihnen in Ceuta auf. In der Exklave in Nordafrika wachsen die Spannungen. Anwohner forderten bei Protesten den Abzug der Migranten. Die spanische Regierung steht unter Druck. Sie kann die verbliebenen Migranten aus rechtlichen Gründen nicht schnell abschieben, will sie aber auch nicht aufs Festland bringen.
1: Der Krieg gegen den Iran muss so schnell wie möglich beendet werden. Dazu hat Bundesfinanzminister und SPD-Chef Klingbeil die USA aufgefordert. Im ARD-Interview der Woche nannte er den Krieg verantwortungslos. Er führe zu steigenden Zinsen, auch für den Staat, und zu hohen Spritpreisen. Klingbeil warb außerdem noch einmal dafür, eine Übergewinnsteuer auf europäischer Ebene durchzusetzen. Der Schriftsteller Uwe Timm hat bei einem Festakt in der Paulskirche den Goethe-Preis der Stadt Frankfurt erhalten. Zu seinen bekanntesten Büchern gehören Die Entdeckung der Currywurst, Der Mann auf dem Hochrad und das Kinderbuch Rennschwein Rudi Rüssel. Das Auftaktspiel der neuen Saison in der Fußball-Bundesliga hat Bayern München klar gewonnen. Das Team besiegte zu Hause den VfB Stuttgart mit 5:1. ARD-Sportreporter Michael Küster.
3: Upamecano erzielt den ersten Treffer in der neuen Spielzeit per Kopf nach einer Ecke in der 21. Minute. Dann kurz nach der Pause Wagnumann mit dem Ausgleich per Abstauber für die Stuttgarter, die zunächst gut begonnen haben, aber dann einfach den Bayern das Feld überlassen haben. Ulisse nur 3 Minuten danach mit dem Führungstor für die Bayern. Wagnumann per Eigentor. Pavlovic kurz vor dem Ende mit dem 4:1. Und den Schlusspunkt setzte Luis Diaz mit einem Alleingang in der Nachspielzeit.
1: Und in der zweiten Bundesliga gewann Hertha BSC in Braunschweig mit 5:3. Osnabrück siegte in Bochum mit 1:0. Die deutschen Hockeyherren haben das Finale bei der Weltmeisterschaft erreicht. Sie besiegten im Halbfinale im belgischen Wavre Argentinien mit 2:1. Damit könnten die Deutschen am Sonntag gegen Spanien ihren WM-Titel verteidigen. Das waren die Nachrichten.
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4: Vorsicht bitte in beiden Richtungen auf der A7 Kassel-Hannover zwischen Lutherberg und Hedemünden. Gefährdet Aquaplaning die Fahrt.
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4: Heute Nacht anfangs noch wolkig mit einzelnen Schauern und Gewittern, in der zweiten Nachthälfte trocken und oft klar, örtlich Nebel, 16 Grad an der Bergstraße, 11 Grad im Waldecker Land, auf der Neunkircher Höhe 13, auf der Wasserkuppe und dem Eitelsberg 10 Grad. Am Samstagvormittag viel Sonne, von Rhön bis Odenwald, nachmittags in der Nordwesthälfte von Hessen mehr Wolken und vereinzelt Schauer, 20 bis 27 Grad auf dem Eitelsberg 18 und auf der Neunkircher Höhe 22 Grad.
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4: Wir starten ins Wochenende mit dem Besten, was DJs auf der ganzen Welt in ihren Clubs auflegen. Ich habe Lust auf die Musik auf Freitagnacht und auf euch. Hallo Zierenberg.
5: Hi.
4: Schönen Abend, Zeilert.
5: Hallöchen.
4: Guten Abend, Zotzenbach.
6: Guten Abend.
4: Grüß dich, Zündersbach.
6: Guten Abend. Leute, lasst's krachen.
4: Und wie?
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Madonna mit Vogue, hier ist der HR1 Dancefloor. Der nächste Refrain kennt jede Menge Garderoben. Von Labelle stammt die erste Version aus dem Jahr 1974. Dann gibt es eine Version von Sabrina. Und die bekannteste, die stammt aus dem Film Moulin Rouge aus dem Jahr 2001. Christina Aguilera, Lil' Kim, Mia und Pink

Lee mit Shaken. 1991 war es, da bauten PM Dawn einen Song um einen Sample von Spandau Ballet's True und die 80er schwebten plötzlich über einem Hip-Hop-Beat aus New Romantic Melancholie. Ja, wurde ein sehr entspanntes Stück 90er gefunden.

0: bis halb zwölf.
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0: Die A3 Frankfurt Richtung Würzburg ist zwischen Rohrbrunn und Marktheidenfeld nach einem Unfall gesperrt. Und die B3 Marburg Richtung Gießen ist zwischen Marburg Süd und B255 Weimar Nord nach einem Unfall gesperrt.
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Amerie, One Thing, hier ist der HR1 Dancefloor. Blondie und die Doors, Rapture Riders. Blondie bringen den kühlen New Wave Blick mit, die Doors, die dunkle Fahrt durch die Nacht. Zwei Welten, die sich eigentlich nur im Plattenregal begegnen dürften. Stattdessen tanzen sie hier zusammen, als wäre das schon immer so geplant gewesen. Blondie, wir spielen die Maxi-Version. Rapture Riders.

0: Queen, Boogie Bieber und Disco Diven. Hier läuft euer Mixtape für Freitagnacht. 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
1: Und ich wünsche noch eine schöne Nacht. Das sind noch Was Not Was mit Papa Was a Rolling Stone und dann gleich noch Beats International, Da Be Good To Me. Das war der HR1 Dancefloor. Macht's gut. Bis nächsten Freitag.

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1: Um 0 Uhr mit Christoph Haas. Die spanische Regierung hat die EU-Grenzschutzagentur Frontex um Unterstützung gebeten. Das hat das Innenministerium in Madrid mitgeteilt. Die EU-Beamten sollen helfen, die Migranten in der spanischen Nordafrika-Exklave Ceuta zu registrieren und deren Ansprüche zu prüfen. Bisher halten sich noch etwa 5000 Migranten in Ceuta auf. Sie dürfen ohne eine Einzelfallprüfung nicht nach Marokko oder andere Länder in Afrika zurückgeschickt werden. In der norwegischen Hauptstadt Oslo ist der Sarg von König Harald von einem Krankenhaus zum Schloss gebracht worden. Entlang der Strecke standen bei Regen tausende Menschen am Straßenrand. ARD-Korrespondent Arne Bartram.
2: In den kommenden Tagen soll der Leichnam von König Harald in der Schlosskapelle aufgebahrt werden, damit die Norweger sich von ihm verabschieden können. Norwegens Ministerpräsident Gahr Støre hat in einer Ansprache gesagt, die Norweger werden sich an König Harald erinnern, für seine Liebe zum Volk, seinen Humor und seine Wärme. Der neue König Håkon der VIII. Wird am Dienstag seinen Eid vor dem Parlament ablegen.
1: Nach der verheerenden Sturzflut im Grenzgebiet zwischen Nepal und China hat Bundeskanzler Merz beiden Ländern sein Mitgefühl übermittelt. In Kondolenztelegrammen schreibt Merz, seine Gedanken seien bei den Opfern, ihren Familien und allen Menschen, die ihr Zuhause verloren haben. Bei der Katastrophe sind mehr als 580 Menschen ums Leben gekommen. Viele werden noch vermisst, unter ihnen auch einige Deutsche. Bayern München hat das Auftaktspiel der neuen Fußball-Bundesliga-Saison gewonnen. Das Team besiegte zu Hause den VfB Stuttgart mit 5:1. ARD-Sportreporter Michael Küster.
3: Zunächst traf Thiago Tomás für anfangs mutige Stuttgarter nur die Latte, ebenso wie Ulisse auf Gegenseite per Freistoß für die Bayern, die durch Upamecanos Kopfball in der 21. Minute nach einer Ecke das erste Tor der neuen Spielzeit erzielt haben. Kurz nach der Pause gelang Wagnermann per Abstauber der Ausgleich, aber nur 3 Minuten danach hatte der Titelverteidiger genug. Ulisse nach 55 Minuten mit der erneuten Bayern-Führung. Kurz danach traf Wagnermann unglücklich ins eigene Tor. Pavlovic und Diaz erledigten kurz vor dem Ende den Rest.
1: Und in der zweiten Bundesliga gewann Hertha BSC in Braunschweig mit 5:3. Osnabrück siegte in Bochum mit 1:0. Die deutschen Hockeyherren haben das Finale bei der Weltmeisterschaft erreicht. Sie besiegten im Halbfinale im belgischen Wavre Argentinien mit 2:1. Damit könnten die Deutschen am Sonntag gegen Spanien ihren WM-Titel verteidigen. Das waren die Nachrichten. Das Wetter, heute Nacht kaum noch Schauer, es kühlt ab auf 16 bis 11 Grad. Am Tag erstmal öfter Sonne, später kommen dichtere Wolken dazu mit einzelnen Schauern, 20 bis 27 Grad. Und am Sonntag meist trocken mit Sonne und Wolken, wieder bis 27 Grad. Die Zeit, es ist jetzt 0:03 Uhr.
4: Schönen Dank für die ersten Worte des neuen Tages. Heute ist Samstag, der 29. August. Und wir schauen jetzt zusammen auf die Straßen im Lande. Falls Sie unterwegs sind, ist das hier Ihr Verkehrsservice in der ARD-Hitnacht. Die A1 Bremen Richtung Hamburg ist zwischen Harburg und Stillhorn wegen Bauarbeiten das ganze Wochenende über gesperrt. Umleitung ist die U83. Dann weiter A1 Hamburg Richtung Lübeck zwischen dem Kreuz Bad Geheide und Bad Oldesloe ist wegen Bauarbeiten gesperrt heute Nacht. Die A3 Frankfurt Richtung Würzburg ist zwischen Rohrbrunn und Marktheidenfeld nach einem Unfall gesperrt. In Berlin, die A100 Stadtring Richtung Wedding ist zwischen Detmolder Straße und Hohenzollerndamm wegen Brückenarbeiten gesperrt das ganze Wochenende. Die A448 Dortmund-Witten Richtung Bochum-West ist zwischen Bochum-Altenbochum und Bochum-Weitmar wegen Bauarbeiten gesperrt. Und dann noch die Bundesstraße 3 Marburg Richtung Gießen. Hier gab es vorhin einen Unfall, deswegen ist hier zwischen Marburg Süd und B255 Weimar Nord gesperrt. Ihnen unterwegs eine gute Fahrt durch die Nacht. Bleiben Sie munter.
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4: Mit Hanna Bauer und mit jeder Menge Radio Gaga, die wir jetzt hören von Queen, fast 6 Minuten.

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0: 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Und wir rocken schon die Nacht, wenn wir erstmal Fahrt aufnehmen. Rock the Boat. Und das Boot in der Strömung treibt ja unaufhaltsam in Richtung Morgen. Sie können erst dazu beitragen, dass die Fahrt eine interessante und eine schöne wird. Sie wissen, Sie können mir immer alles Positive erzählen, was so passiert ist. Die Woche über oder den Tag über gestern. Und das natürlich vor allem, wenn Sie das auch mit anderen teilen möchten. Sie können es mir gerne schreiben an ard-hitnacht@mdr.de oder Sie erzählen es auch ganz kurz unter Angabe Ihres Namens oder einfach nur des Vornamens am besten und woher Sie kommen unter unserer neuen Mitmachtelefonnummer 0800 80 80 110.
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0: Und Matthias hat hier zum Beispiel gerade geschrieben, die Vorfreude steigt, ja, morgen zum Zug ein Ticket nach Kölle kaufen zum 11.11. Karnevalsauftakt mit Rosenmontag. Dann bin ich zum 68. Mal 34 Jahre immer im gleichen Hotel. Ja, aber wie geht denn das zum 68. Mal 34 Jahre immer ins gleiche Hotel? Mhm. Wie nach Hause kommen, hat er geschrieben. Kölle Alav steht da schon dabei. Na, da sind ja noch ein paar Monate hin, bis zum 11.11. Aber wenn der Zug schon mal

sich im Sommer schon auf die fünfte Jahreszeit freuen, wenn die dritte noch nicht mal so richtig begonnen hat. Das ist schon wirklich was. Matthias aus Flensburg habe ich im Übrigen noch rausgefunden. Aus Flensburg kommt er und er hört die ARD Hitnacht. Und morgen geht's also los, sich das Zugticket für den 11.11. Karnevalsauftakt zu holen und dann eben nochmal für den Rosenmontag. Deswegen also 68 Mal in 34 Jahren. Na, das kann ich mir vorstellen, dass sich das dann natürlich anfühlt wie nach Hause kommen. Dann mal Kölle Alarv zurück.

Wir tanzen hier so durch die Nacht und ohnehin, was wäre die Nacht ohne Hobbys? Tanzen ist ja das Hobby vieler. Daher Let's Dance, auch sehr passend von David Bowie. Aber Roland in Stuttgart hat dieses Hobby, dass er fast jede Nacht an seinen Zahlen sitzt. Sein Hobby ist nämlich Statistik. Er hört fast alle Radiosender, die Hitparaden haben, und digitalisiert dann wieder wie jede Nacht jetzt gerade die Chartpositionen. Sprich, schreibt die Plätze und die Songs alle in der korrekten Reihenfolge auf. Und Roland führt auch zuverlässig über die ARD Hitnacht-Statistik, hat geschrieben, hallo Anno, kleines Zahlenspiel aus dem Rechenzentrum. Heute ist die 694. Hitnacht. ARD-Hitnacht aus Magdeburg und die 294. mit dir. Insgesamt ist es deine 336. Hitnacht, also mit den Thüringern zusammen. 42,36% der Hitnächte aus Magdeburg hast du moderiert. Wow, Roland, da habe ich also die Schnapszahl 333 gut überstanden, ohne dass ich es wusste. Das freut mich jetzt natürlich nachträglich. Und Roland hat noch geschrieben, was er gerade zu Hause für Trouble hat. Nach einer Woche Handwerker, Baustelle und Wasserrohrbruch in Bad. Endlich wieder Normalbetrieb. Scheint irgendwie mit dem Wetter zusammenzuhängen, weil Hanne, also seine Lebensgefährtin, das gleiche Vergnügen hatte, weil nämlich auch hier die Badewanne ausläuft und sie geduldig auf eine Nachricht bezüglich Handwerker wartet. Und auch die Dönerecke beim Kaufland in Stuttgart ist wegen Wasserschadens geschlossen. Frohes Schaffen im Trockenen heute Nacht und Grüße aus Stuttgart. Ich grüße dann mal ganz lieb zurück, lieber Roland. Dankeschön für die zuverlässige Statistik wieder mal. Und ja, nach den Regengüssen, die da gestern runtergekommen sind, da hoffen wir mal, dass es jetzt demnächst mal wieder etwas trockener bleibt, oder?

0: 0.30 Uhr ist es ziemlich genau und deswegen Zeit für den Verkehrsservice in der ARD-Hitnacht. Die A1 Bremen Richtung Hamburg ist zwischen Harburg und Stillhorn wegen Bauarbeiten gesperrt, das ganze Wochenende. Bitte die Umleitung nutzen, die U83. Die A1 Hamburg Richtung Lübeck ist zwischen Kreuz Bad Geheide und Bad Oldesloe wegen Bauarbeiten bis 6 Uhr gesperrt. In Berlin die A100 Stadtring Richtung Wedding ist zwischen Detmolder Straße und Hohenzollern-Damm wegen Brückenbauarbeiten gesperrt. Und dann die Autobahn 448 Dortmund-Witten Richtung Bochum-West. Hier ist zwischen Bochum-Altenbochum und Bochum-Weidmar wegen Bauarbeiten gesperrt. Und dann noch die Bundesstraße 3. Hier gab es vorhin einen Unfall. Marburg Richtung Gießen ist deswegen gesperrt und zwar zwischen Marburg Süd und B255 Weimar Nord. Ihnen unterwegs eine gute Fahrt durch die Nacht.
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Simon & Garfunkel. The Boxer. Leilalei. Genau, Musik ist uns nicht einerlei hier, da der Hitnacht. Und verständlicher wird sie gleich wieder mit unserem Hitversteher nach Alvaro Soler. Der Song, den wir jetzt hören, den verstehe ich auch. Der heißt nämlich Dieselbe Sonne, El Mismo Sol.

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1: Und da geht's heute um Annie Lennox und Dave Stewart als Eurythmics. Sie waren ja ein Pärchen, ja, bevor sie die Eurythmics gegründet haben. Also konnten sie in Sachen Beziehungsdramen dann später auch aus dem Vollen schöpfen. Unser Hitversteher mag ja auch ab und zu Dramen.
2: Wir sind meist in eine Idee der Liebe verliebt, aber was wir uns wünschen, ist nicht immer gut für uns. Wenn man verrückt ist nach etwas oder nach jemanden, kann das gefährlich werden, sagt Annie Lennox in einem Interview. Sie und ihr Ex, Dave Stewart, schreiben 1982 ein Lied, das genau davon handelt. Love is a stranger. Liebe ist eine Fremde. Liebe ist eine Fremde in einem offenen Auto. Sie lockt dich hinein und fährt dich weit, weit weg. Liebe ist eine Gefahr der besonderen Art. Sie nimmt dich mit und lässt dich weit zurück. Liebe, Liebe, Liebe ist eine gefährliche Droge. Du musst sie haben und bekommst doch nie genug von dem Stoff. Sie ist barbarisch und grausam und glüht wie Zerstörung. Sie kommt wie die Flut und sie wirkt wie eine Religion. Sie ist vornehm und brutal. Sie entstellt und verwirrt. Sie reißt dich in Stücke und von dir bleibt nur ein Zombie. Und ich will dich, und ich will dich, und ich will dich so, das ist Besessenheit. Sie ist mit Gold eingefasst, glamourös und von Hause aus aalglatt. Sie ist von Natur aus eifersüchtig, unecht und unfreundlich. Sie ist hart und zurückhaltend und total kühl. Sie berührt dich, sie reizt dich, während du in ihren Trümmern herumstolperst. Und ich will dich, und ich will dich, und ich will dich so. Das ist Besessenheit. Liebe ist eine Fremde. Oder ein Fremder. Je nachdem.
1: Na dann mal ein Hoch auf die Liebe. Hier ist mit den Eurythmics in voller Schönheit.

0: sanfte Musik für die ruhige Fahrt. Die Spice Girls waren es. Und das kommt gut an. Also die Jungs hier und Mädels kommen gut an.
1: Hier ist der Tobi, grüßt euch. Wir kommen gerade aus Frankreich, haben 18 Tage einen schönen Urlaub gehabt und sind gleich um 2:30 wieder in Hamm in Westfalen zu Hause. Ja, freuen uns schon auf zu Hause. Also bis dahin. Ciao, ciao.
0: Na, die Vorstellung erfolgt. Die Vorfreude steigt so. Und gute Fahrt dann natürlich noch. Ja, ein bisschen liegt noch vor euch dann. 7 Minuten jetzt erstmal bis zu den 1 Uhr Nachrichten. Police bringen uns bis dorthin. Du, da. Hier ist die Heilige Nacht.

Ja. Und obwohl die Polizei, der Police hier gerade am Regulieren sind, gibt es einen Falschfahrer. Achtung bitte, in München direkt auf der Effnerstraße München, Effnerplatz Unterföhring zwischen dem Mittleren Ring, Effnerplatz und München, Frankfurter Ring, kommt Ihnen ein Falschfahrer entgegen. Bitte ganz rechts fahren. Und überholen Sie nicht. In München, in der Effnerstraße. München, Effnerplatz, Unterföhring. Zwischen dem Mittleren Ring, Effnerplatz und München, Frankfurter Ring, ist ein Falschfahrer unterwegs. Vorsicht hier in beiden Richtungen.

Ganz genau noch 3 Minuten bis zu den 1 Uhr Nachrichten und ich wiederhole noch einmal die Warnung vor dem Falschfahrer. Achtung bitte in München auf der Effnerstraße, München Effnerplatz. Zwischen dem mittleren Ring Effnerplatz und München Frankfurter Ring ist ein Falschfahrer gemeldet worden. Vorsicht hier in beiden Richtungen.

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1: Um 1 Uhr mit Emily Seidel. Nach der Sturzflut im Himalaya steigt die Zahl der Opfer weiter. Bislang wurden fast 600 Tote registriert, etwa 2500 Menschen werden noch vermisst. Gleichzeitig laufen die Rettungsarbeiten auf Hochtouren, obwohl neue Überschwemmungen drohen. Aus der Nachrichtenredaktion Christian Michael Hammer.
2: Die Suche nach Verschütteten und Vermissten wird durch zerstörte Straßen, gewaltige Geröllmassen und anhaltenden Regen erschwert. Zeitweise mussten die Einsatzkräfte ihre Arbeit sogar unterbrechen, weil ein neu entstandener Stausee oberhalb des Unglücksgebietes eine weitere Flutwelle auszulösen drohte. Unter den Vermissten sind auch mehrere Deutsche. Eine vierköpfige deutsche Familie konnte dagegen von der nepalesischen Armee mit einem Hubschrauber in Sicherheit gebracht werden. Hilfsorganisationen gehen davon aus, dass insgesamt mehr als 90.000 Menschen von der Katastrophe betroffen sind.
1: Die Anrainerstaaten der Ostsee wollen in der Sicherheitspolitik stärker zusammenarbeiten. Das teilte Bundesinnenminister Dobrindt nach einem Treffen mit Kollegen in Flensburg mit. Demnach werden die Staaten aus dem Ostseeraum auf Ebene der Staatssekretäre eine gemeinsame Arbeitsgruppe bilden. Ziel ist es, bei der Abwehr von sogenannten hybriden Bedrohungen stärker zusammenzuarbeiten. Zu hybriden Bedrohungen zählen etwa Angriffe mit Drohnen und Sabotageakte. Die Kosten für die Lohnfortzahlung im Krankheitsfall haben 2025 einen Rekordwert erreicht. Nach einer Studie des Instituts der deutschen Wirtschaft gaben Unternehmen dafür rund 85,6 Milliarden Euro aus, gut 4 Milliarden mehr als im Vorjahr. Als Gründe nennt das Institut höhere Löhne, mehr Beschäftigte und den anhaltend hohen Krankenstand. Die geplante Attestpflicht ab dem ersten Krankheitstag sieht das IW kritisch, unter anderem wegen des zusätzlichen Verwaltungsaufwands. Bayern München hat das Auftaktspiel der neuen Fußball-Bundesliga-Saison gewonnen. Der deutsche Rekordmeister besiegte den VfB Stuttgart mit 5:1. Aus der Sportredaktion Mats Nicholson.
3: Innenverteidiger Upamecano ist der erste Torschütze der neuen Bundesliga-Saison. Sein Kopfballtreffer in der ersten Hälfte brachte die Bayern in Führung. Stuttgarts Wagnermann glich in der zweiten Halbzeit aus. Später schoss er noch ein Eigentor. Auch die Münchener Olise, Pavlovic und Diaz trafen für spielfreudige Bayern. In der zweiten Liga hat Hertha BSC auch das dritte Saisonspiel gewonnen. Mit 5:3 in Braunschweig. Aufsteiger Osnabrück hat den ersten Saisonsieg geholt. Die Niedersachsen gewannen 1:0 in Bochum.
1: Das waren die Nachrichten. Das Wetter in Deutschland, heute Nacht oft trocken, gebietsweise ein paar Schauer, Tiefstwerte 17 bis 10 Grad. Tagsüber im Nordwesten viele Wolken, Schauer und vereinzelt Gewitter, im Südosten freundlicher, Höchstwerte 21 bis 27 Grad. Am Sonntag dann Sonne und Wolken, Schauer und Gewitter, im Südosten zeitweise heiter, Temperaturen liegen dann zwischen 20 bis maximal 28 Grad. Es ist 1:03 Uhr.
4: Hier ist der Verkehrsservice in der ARD Hitnacht. Ja, schön, wenn Gefahren gerade in dem Moment, wo man anfangen möchte zu sprechen, gerade wieder entfernt werden. Sehr schön. Vor mir gerade grün geworden. Die Meldung aus München auf der Effnerstraße, München-Effnerplatz unter Föhring. Kein Falschfahrer mehr. Alle fahren wieder in die richtige Richtung. Sehr schön. So, dann schauen wir mal auf die Autobahn 1 Bremen Richtung Hamburg. Hier ist zwischen Harburg und Stillhorn wegen Bauarbeiten das ganze Wochenende übergesperrt. Umleitung ist die U83. Die A1 Hamburg Richtung Lübeck ist zwischen Kreuzbad Geheide und Bad Oldesloe wegen Bauarbeiten bis 6 Uhr gesperrt. In Berlin die A100 Stadtring Richtung Wedding ist zwischen Detmolder Straße und Hohenzollerndamm wegen Brückenarbeiten bis Montag gesperrt. Und dann noch die Autobahn 448 Dortmund-Witten Richtung Bochum-West. Hier ist zwischen Bochum-Altenbochum und Bochum-Weidmar wegen Bauarbeiten gesperrt. Ihnen unterwegs eine gute Fahrt durch die Nacht. Bleiben Sie munter.
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4: Mit Hanno Bauer in Magdeburg. Ich wünsche einen schönen Tag.

Dancing on the Ceiling. Lionel Richie hier in der ARD Hitnacht. Und Claudia, die tanzt mit uns noch ein wenig durch die Nacht. Gerade letzte Woche hatten wir, also Claudia und ich, ja, zweimal das Vergnügen, uns in Leipzig und in meiner Heimatstadt in Halle zu treffen, auf ein Gosebierchen und so ein bisschen Stadtrundfahrt zu machen. Genau, Claudi, schöne Grüße erstmal. Nach der Zeit in Leipzig ging es dann weiter nach Dresden für sie und da hat es gestern am Freitag ganz ordentlich geregnet. Aber der Stadtrundgang, der war wohl trotzdem sehr schön und auf der Weißen Flotte hat sie auch noch gleich einen Ausflug gemacht, schreibt sie mir jetzt gerade und hat mir sogar geschrieben, da musste ich dann erstmal Dampf ablassen. Wollen Sie mal hören? Ja. Ja, so klingt das. Wenn die Dampfer der Weißen Flotte dann einfach mal so ein bisschen Dampf ablassen. Also das ist auf jeden Fall ein Erlebnis. Das habe ich so auch noch nicht gehört. Wunderbar klingt's. Und es war ausgerechnet dann in Dresden auch noch die MS Leipzig. So, so. Passt ja irgendwie zu Sachsen auf jeden Fall. Ja, dann ganz liebe Grüße zurück und hoffentlich wird es dann heute am Samstag ein schöneres Wetter und die Stimmung bleibt einfach so gut, wie sie ist.

Oh, ich jetzt Ärger mit allen, die was von Binnenschifffahrt verstehen bekomme, habe ich doch eben zum Dampfer MS Leipzig gesagt. Dann muss es natürlich die PD Leipzig gewesen sein, also der Personendampfer. So viel Korrektheit muss natürlich sein hier, auch in der ARD-Hitnacht.

0: Shackleton und hier gerade die Plain White Tees, hey der Delilah. Und sanft durch die Nacht geschaukelt in Nürnberg werden sie zum Beispiel von Max und Marcel und von Marco, die geschrieben haben, Servus, liebes ARD-Hitnacht-Team, wir haben heute Nacht Schicht in Nürnberg auf dem Nachtbus und bringen alle sicher heim. Dankeschön, ihr habt uns ja auch schon sogar noch ein Foto angehängt, ihr drei da vor dem Nachtbus, wo dann auch draufsteht, dass es der Nachtbus ist. So, und dann geht's weiter in der E-Mail. Danke, dass ihr mit uns im Radio seid. Liebe Grüße, Marco, Max und Marcel von der VAG, also der Verkehrsaktiengesellschaft Nürnberg. Ich grüße ganz lieb zurück. Ich wünsche euch nur nette Fahrgäste und kommt überall gut ans Ziel und lasst keinen stehen.
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0: Also Gröni hat es wohl ziemlich erwischt mit dem Schicksal jetzt hier in diesem Lied. Das will kein Mann erleben. Da ist es auch schön, dass es auch Leute gibt, die sagen können, mir geht's gut.
1: Guten Abend, hier ist der Schana aus Wismar. Das war eine wunderbare, tolle, erfolgreiche Woche für mich. Und jetzt gibt's noch einen Absager auf eurem Sender. Ich finde eure Musik toll, klasse, prima. Was Besseres gibt's gar nicht. Und eine gute Nacht gewünscht. Und tschüss.
0: Ja, ganz liebe Grüße nach Wismar zurück.
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0: Und als Absacker gibt's jetzt Chris Rea, The Blue Cafe und vorher noch Jeopardy.

0: 1.30 Uhr. Vor Chris Rea jetzt schnell der Verkehrsservice der ARD-Hitnacht. Es wird auch immer weniger zu melden. Los geht's auf der Autobahn 1 Bremen Richtung Hamburg. Zwischen Harburg und Stillhorn laufen Bauarbeiten. Deswegen ist hier das Wochenende über gesperrt. Umleitung ist die U83. Die A1 Hamburg Richtung Lübeck ist zwischen Kreuz Bartgeheide und Bad Oldesloe wegen Bauarbeiten bis 6 Uhr gesperrt. In Berlin die A100 Stadtring Richtung Weddingen ist zwischen Detmolder Straße und Hohenzollern-Damm gesperrt wegen Brückenarbeiten. Und die Autobahn 448 Dortmund-Witten Richtung Bochum-West ist zwischen Bochum-Altenbochum und Bochum-Weidmar wegen Bauarbeiten gesperrt. Ihnen unterwegs eine gute, muntere Fahrt.
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0: Und jetzt gibt's zum Wachbleiben den blauen Kaffee. Na, mir ist brauner lieber.

Jennifer Rush in der ARD Hit Nacht. Und jetzt bei uns amerikanischer West Coast Sound von vier amerikanischen Musikern. Jamie Garner nämlich, Dylan Dixon, Mark Copley und Youngster Kevin Campos. Zusammen sind sie High South und die Plattenfirma jedenfalls sagt, ihr Sound klingt nach Sonne, Freiheit und Südstaaten der USA. So. Wir hören hier diesen wunderbaren Mundharmonika-Sound jetzt im Radio. One Night at a Time. 1:40 Uhr ist es.

aktuelle Verkehrsmeldung, die mich ein bisschen sprachlos macht. Vorsicht bitte auf der A60 zwischen Mainz-Laubenheim und Ginsheim-Gustavsburg. Sind Kinder auf der Fahrbahn. Vorsicht hier in beiden Richtungen.

Aufgenommen in McNuffler Studio. Vom Dire Straits sozusagen. Hi South, und wir hörten den Song One Night at a Time. So, und jetzt um diese Uhrzeit, um 1.43 Uhr, was machen da Kinder bitte schön auf einer Autobahn? Die Meldung liest sich so: Vorsicht bitte auf der Autobahn 60 zwischen Mainz-Laubenheim und Ginsheim-Gustavsburg. Achtung bitte, hier sind Kinder auf der Fahrbahn. Vorsicht in beiden Richtungen.

Max vertreibt sich hier gerade die Zeit mitten in der Nacht. Er hat geschrieben, hallo Hanno, schöne Musik, liebe Grüße an meine Busfahrerkollegen. Ich sitze gerade als Reservefahrer in meiner Firma und vertreibe mir die Zeit unter anderem mit der ARD-Hitnacht. Liebe Grüße aus Oberhausen von der STOAG ins Studio. Vom Max, da wünsche ich doch mal alles Gute zurück.

Anja, die ich aus Gründen Holzhase nennen darf, ja, und sie mich Wasserratte. Ja, wir kennen unsere chinesischen Tierkreiszeichen. Also Anja ist auch heute Nacht wieder mit dem LKW unterwegs und hat in Deislingen abgeladen und hat geschrieben, ich werde heute auch noch 4 Stunden, 15 Minuten zurückfahren und bis 6 Uhr die ganze Nacht im LKW zuhören. Und mein Wochenhighlight findet dann in ein paar Stunden statt für meinen runden Geburtstag letztes Jahr. Und den runden von meiner Mama hat uns die Familie eine Weinwanderung mit der ganzen Familie geschenkt. Und da freue ich mich riesig nachher drauf. Hey, das klingt ja richtig vielversprechend. Dann wünsche ich auf jeden Fall eine gute Rückkehr und eine unfallfreie Fahrt. Und dann unfallfreies Weinwandern. Das ist, glaube ich, das Schwierigste.

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1: Um 2 Uhr mit Emily Seidel. Nach der Sturzflut im Himalaya steigt die Zahl der Opfer weiter. Bislang wurden fast 600 Tote registriert, etwa 2500 Menschen werden noch vermisst. Gleichzeitig laufen die Rettungsarbeiten auf Hochtouren, obwohl neue Überschwemmungen drohen. Aus der Nachrichtenredaktion Christian Michael Hammer.
2: Die Suche nach Verschütteten und Vermissten wird durch zerstörte Straßen, gewaltige Geröllmassen und anhaltenden Regen erschwert. Zeitweise mussten die Einsatzkräfte ihre Arbeit sogar unterbrechen, weil ein neu entstandener Stausee oberhalb des Unglücksgebietes eine weitere Flutwelle auszulösen drohte. Unter den Vermissten sind auch mehrere Deutsche. Eine vierköpfige deutsche Familie konnte dagegen von der nepalesischen Armee mit einem Hubschrauber in Sicherheit gebracht werden. Hilfsorganisationen gehen davon aus, dass insgesamt mehr als 90.000 Menschen von der Katastrophe betroffen sind.
1: Die USA haben offenbar ein Ölabkommen mit Venezuela geschlossen. Nach Angaben von Präsident Trump sichern sich die USA damit mehr als 65 Milliarden Barrel Öl, angeblich eine Verdoppelung der Reserven. Zuvor hatte die Trump-Regierung starken Druck auf die Führung in Caracas ausgeübt, den USA Zugang zu den venezolanischen Ölvorkommen zu ermöglichen. Das südamerikanische Land verfügt über die größten bekannten Erdölreserven weltweit. Im Volkswagen-Werk in Osnabrück könnten bald Rüstungsgüter für Israel produziert werden. Die Anzeichen dafür verdichten sich immer mehr, wie Oliver Jürgens berichtet.
3: Nach NDR-Informationen soll am 7. September eine Absichtserklärung zwischen Volkswagen, dem Land und einem israelischen Rüstungskonzern unterschrieben werden. Dieser israelische Rüstungskonzern, der will Teile für das Luftverteidigungssystem Iron Dome in Osnabrück bauen. Welche Komponenten das sein werden, mit welcher Summe sich das Land daran beteiligen wird und wie viele der mehr als 2000 Arbeitsplätze in Osnabrück damit gesichert werden können, das ist aktuell noch völlig unklar. Das Thema, das soll auch bei der Aufsichtsratssitzung Ende kommender Woche besprochen werden. Das Land selbst will sich aktuell nicht zu dem möglichen Deal äußern.
1: Der FC Bayern München hat die neue Fußball-Bundesliga-Saison mit einem Heimsieg eröffnet. Der Titelverteidiger setzte sich am Abend mit 5:1 gegen den VfB Stuttgart durch. Für die Münchner war es das 15. Liga-Auftaktspiel in Serie ohne Niederlage. In der zweiten Liga hat Hertha BSC nach einem 0:2 Rückstand in Braunschweig noch mit 5:3 gewonnen. Bochum verlor gegen Osnabrück mit 0:1. Das waren die Nachrichten. Das Wetter in Deutschland: heute Nacht oft trocken, gebietsweise ein paar Schauer, Tiefstwerte 17 bis 10 Grad. Tagsüber im Nordwesten viele Wolken, Schauer und vereinzelt Gewitter, im Südosten freundlicher, Höchstwerte 21 bis 27 Grad.